0: gleich 2.03 Uhr.
1: Achtung nochmal, Falschfahrer auf der A7 Ulm-Füssenreute. Zwischen Bergheim und Memmingen Süd kommt euch ein Falschfahrer entgegen. Fahrt äußerst rechts und überholt nicht. Auf der A7 Ulm-Füssenreute zwischen Bergheim und Memmingen Süd ist ein Falschfahrer unterwegs. Vorsicht in beiden Richtungen. Dann gibt's noch die Gefahrenmeldung für Niedersachsen. Wegen eines Großbrands im Bereich Goslar-Bassgeige kommt es zu starker Rauchentwicklung. Meidet das betroffene Gebiet, schließt Fenster und Türen und schaltet Lüftungen und Klimaanlagen ab. Die A2 Dortmund Richtung Hannover ist zwischen dem Dreieck Hannover West und Hannover Langenhagen wegen einer Baustelle bis 5 Uhr gesperrt. Die A6 Nürnberg Richtung Heilbronn ist in Höhe Ilshofen-Wolpertshausen nach einem Unfall gesperrt. Die A38 Göttingen Richtung Halle ist zwischen Nordhausen West und Nordhausen nach einem Unfall gesperrt. Die A40, Venlo Richtung Duisburg, ist zwischen dem Kreuz Moers und Moers Zentrum nach einem Unfall gesperrt. Die Umleitung führt Richtung Dortmund über die A42. Die A559, Köln-Porz, Köln-Innenstadt, ist zwischen Grembeckhofen und dem Kreuz Köln-Gremberg in beiden Richtungen gesperrt. Und zum Schluss noch die A565, Bonn Richtung Meckenheim, die ist zwischen dem Kreuz Bonn-Nord und Poppelsdorf wegen Brückenarbeiten bis 6 Uhr gesperrt.
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1: Heute mit mir Franzi Pille und junge Nachthörer Dennis ist auch am Start. Er hat sich reingemeldet und schreibt, bin auf dem Weg nach Hause, haben mit unserer Band in Holzbüttgen gespielt. Ich weiß gar nicht, wo Holzbüttgen ist. Er meint, es war ein Aushilfsgig mit Farbton. Das ist der Bandname. Seine eigene Band heißt Radiotones. Vielleicht könnt ihr alle mal nett grüßen. Na sicher, ist hiermit erledigt. Und wie sieht's bei euch aus? Wo hört ihr, junge Nacht? Meldet euch auch gern rein. 0221 5678 9111.

0: Okay, in Köln einfach noch gerade krass viel los. Wegen der Kusama-Ausstellung. Die Leute gehen darauf ja so krass steil auf diese Kunstausstellung. Ist aber auch, muss man sagen, ziemlich Instagrammable. Ihr habt vielleicht die Bilder gesehen von diesem einen Raum, in dem sich so gelb-schwarz gepunktete Tentakeln rumschlängen, zum Beispiel. Das Museum Ludwig, da läuft die Ausstellung, die hatte bis gerade so eine Viertelstunde, bis 2 Uhr hatten die geöffnet, weil das der letzte Abend der Ausstellung war und da insane viele Leute hin wollten und insane krass lange Schlangen haben sich gebildet. Meine Kollegin Claudi stand da auch drin.
1: Und es ging doch relativ zügig. Ich glaube, so nach einer guten halben Stunde, 35 Minuten so, waren wir dann drin und es war echt cool. Ich habe Kürbisse gesehen.
0: Ich habe auch schon mal Kürbisse gesehen, musste ich allerdings nicht 35 Minuten für anstehen. Die haben mich aber auch zugegebenermaßen nicht so sehr begeistert. Es war tatsächlich auch die erfolgreichste Ausstellung, die das Museum Ludwig in Köln jemals hatte. 450.000 Leute haben die sich angesehen. Ich meine, die war auch ständig ausverkauft am Anfang. Und jetzt zieht sie weiter nach Amsterdam.

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0: 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Wir haben jetzt 14:30. Es gibt immer noch die Gefahrenmeldung für Niedersachsen. Wegen eines Großbrands im Bereich Goslar Bassgeige kommt es zu starker Rauchentwicklung. Meidet das betroffene Gebiet, schließt Fenster und Türen und schaltet Lüftungen und Klimaanlagen ab. Die A2 Dortmund Richtung Hannover ist zwischen dem Dreieck Hannover West und Hannover Langenhagen wegen Bauarbeiten bis 5 Uhr gesperrt. Die A6 Nürnberg Richtung Heilbronn ist in Höhe Ilshofen-Wolpertshausen nach einem Unfall gesperrt. Die A38 Göttingen Richtung Halle ist zwischen Nordhausen West und Nordhausen nach einem Unfall gesperrt. Die A40 Venlo Richtung Duisburg ist zwischen dem Kreuz Moers und Moers Zentrum nach einem Unfall gesperrt. Die Umleitung führt Richtung Dortmund über die A42. Die A559 Köln-Porz, Köln-Innenstadt, die ist zwischen Grembeckhofen und dem Kreuz Köln-Gremberg in beiden Richtungen gesperrt. Und zum Schluss noch die A565 Bonn Richtung Meckenheim, die ist zwischen dem Kreuz Bonn-Nord und Poppelsdorf wegen Brückenarbeiten noch bis 6 Uhr gesperrt.
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0: Heute mit mir, Franzi Pille. Schön, dass ihr am Start seid. Teddy Swims habe ich jetzt für euch. Mr. Know-it-all.

keinen Bock mehr auf die ständige Diskussion zu ihrem Aussehen. Ariana Grande hat gesagt, nach der Eternal Sunshine Tour ist jetzt erstmal Schluss mit Öffentlichkeit. Deswegen, die Tour läuft noch bis zum 1. September und danach gibt's für sie eine Auszeit. Hat auch ein Musical abgesagt, in dem sie eigentlich hätte mitspielen sollen. Sunday in the Park with George. Das hätte im Sommer 2027 eigentlich laufen sollen mit ihr. Aber da ist sie auch nicht dabei. Das hat jetzt ein Sprecher von ihr gesagt. Ihre Auftritte hätten halt dazu geführt, dass sie und ihr Körper ständig unter Beobachtung standen und damit auch ihre Gesundheit. Ich meine, viele finden sie zu dünn, unterstellen ihr, dass sie krank ist. Aber eine Quelle, eine nicht näher genannte Quelle, sagt im People Magazine, Ariana Grande ist gesund. Ist offenbar nur all die ständigen Diskussionen.

0: Das wäre schon wild gewesen. Fußball-WM ohne europäische Vereine. Damit hat ja die UEFA gedroht, weil FIFA-Boss Infantino ja Teile der WM an Investoren verhökern wollte. Unsere Bilder der Woche klären nochmal auf, was das bedeutet hätte.
1: Es ist eine Gelegenheit, aber keine Verpflichtung.
2: But not an obligation.
3: Ein Plan von FIFA-Chef Infantino kriegt gerade viel Kritik. Er will Anteile der Fußball-WM an Investoren verkaufen.
4: Die Befürchtung ist, Investoren nehmen dann zu stark Einfluss auf den Fußball. Vielleicht gibt es dann eine WM alle zwei statt alle vier Jahre wegen der Gewinnmaximierung. Ne? Es gibt vielleicht noch mehr Vermarktung, noch mehr Werbepausen.
5: Bis Mitte September sollen die FIFA-Verbände zustimmen. Dann bekommen sie sogar eine Sonderzahlung. Da denken manche an Bestechung. Der Europäische Fußballverband droht deswegen mit einem WM-Boykott.
6: Wenn es so weit kommt, dann wäre ich tatsächlich auch dafür, dass wir als Europa dann auch eine starke Stirn bieten und sagen, nee, da machen wir nicht mit.
7: Am Ende war der Druck dann wohl doch zu groß. FIFA-Chef Infantino hat seine umstrittenen Pläne zurückgezogen.
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1: Um 3 Uhr mit Marc Geißler. Bei einem Cyberangriff auf das Fürstentum Liechtenstein sind die Daten von rund 31.000 Menschen gestohlen worden. Die Regierung hat einen Krisenstab eingesetzt und lässt den Vorfall untersuchen. Aus dem ARD-Studio Genf, Thomas Wagner.
2: Es handelt sich, so Liechtensteins Regierungschefin Brigitte Haas, um das sogenannte Verzeichnis der wirtschaftlich berechtigten Personen. Auf den ersten Blick ein sperriger, bürokratischer Begriff. Doch wirtschaftlich berechtigte Personen sind all diejenigen, die hinter den vielen Stiftungen, Treuhandgesellschaften und Unternehmen stehen, die im Fürstentum Liechtenstein ihren Sitz haben und die eigentlich gerade nicht öffentlich in Erscheinung treten wollen. Was die bislang unbekannten Hacker mit den sensiblen Datensätzen nun anstellen wollen, ist völlig unklar. Lösegeldforderungen seien noch nicht eingegangen, sagte Regierungschefin Brigitte Haas. Im Darknet seien die gestohlenen Daten bislang ebenfalls nicht gesichtet worden.
1: Nach dem massiven Ansturm auf die spanische Exklave Ceuta ist dort wieder Alltag eingekehrt. Rund 50.000 Menschen waren am Mittwoch und Donnerstag nach Ceuta gelangt, viele von ihnen schwimmend. Inzwischen sind fast alle wieder nach Marokko zurückgekehrt. Marokkos Innenministerium macht Falschinformationen in den sozialen Medien für den Ansturm verantwortlich. Viele Menschen seien durch Gerüchte im Internet ermutigt worden, den Weg nach Ceuta zu versuchen. Zudem sei ein spanisches Gerichtsurteil zur Rückführung von Migranten falsch interpretiert worden. Grüne und SPD sprechen hingegen von einer möglichen gezielten Provokation und fordern eine Aufklärung. Die Vorsitzende des Bundesausschusses von Ärzten, Kliniken und Krankenkassen, Obtendrenk, kann sich vorstellen, Abnehmspritzen als Kassenleistung anzuerkennen. Dem Spiegel sagte sie, in Deutschland werde eine rückständige Diskussion über Adipositas geführt. Dass die teuren Abnehmmittel unter dem sogenannten Lifestyle-Paragraphen fielen, zeige die mangelnde Anerkennung der Betroffenen. Mitten in der Urlaubszeit startet heute in den meisten Bundesländern wieder der sogenannte Blitzermarathon, auch Speedweek genannt. Eine Woche lang kontrolliert die Polizei verstärkt die Geschwindigkeit, vor allem an Unfallschwerpunkten, zum Beispiel vor Schulen oder Altenheimen. Laut ADAC werden Bayern, Sachsen und das Saarland nicht mit dabei sein. Geblitzt werden kann theoretisch überall. Und das Wetter für Deutschland. In der Nacht bleibt es auch in der zweiten Hälfte meist trocken, oft klar. Nur Richtung Alpen sind vereinzelt noch Schauer oder Gewitter drin. Die Temperaturen, die sinken weiter auf 20 bis 12 Grad. Die neue Woche, die startet vielerorts sonnig. Am Nachmittag können sich vor allem im Westen und im Südwesten dann noch einzelne Schauer oder Gewitter entwickeln. Es bleibt insgesamt sommerlich warm mit Höchstwerten zwischen 26 und 37 Grad. Genauso geht's dann auch Dienstag weiter. Und noch die Zeit, es ist gleich 3.03 Uhr.
3: Es gilt immer noch die Gefahrenmeldung für Niedersachsen. Wegen eines Großbrands im Bereich Goslar-Bassgeige kommt es zu starker Rauchentwicklung. Meidet das betroffene Gebiet, schließt Fenster und Türen und schaltet Lüftungen und Klimaanlagen ab. Die A2 Dortmund Richtung Hannover ist zwischen dem Dreieck Hannover West und Hannover Langenhagen wegen Bauarbeiten bis 5 Uhr gesperrt. Die A40 Venlo Richtung Duisburg ist zwischen dem Kreuz Moers und Moers Zentrum nach einem Unfall gesperrt. Die Umleitung führt Richtung Dortmund über die A42. Die A559 Köln-Porz, Köln-Innenstadt ist zwischen Gremberghofen und dem Kreuz Köln-Gremberg in beiden Richtungen gesperrt. Und zum Schluss noch die A565 Bonn Richtung Meckenheim, die ist zwischen dem Kreuz Bonn-Nord und Poppelsdorf wegen Brückenarbeiten bis 6 Uhr gesperrt.
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3: Heute mit mir, Franzi Pille. Ich bin ja nur für euch da. Im Gegensatz zu Benson Boone, just saying, sorry, I'm here for someone else.

Da liegst du sonntags auf der Couch, katerst aus und denkst dir, oh mein Gott, ich war ja unnormal peinlich gestern. Vielleicht kennt ihr das, wenn ihr auf einer Party wart oder bei einem Event, egal jetzt auch ob mit oder ohne Alkohol, und euch dann am nächsten Tag denkt, oh, wie kacke bin ich denn rübergekommen? So, dann denkt ihr dann so darüber nach, was ihr so gesagt und gemacht habt und dann schämt ihr euch. Vielleicht wart ihr dann aber gar nicht wirklich peinlich. Vielleicht habt ihr einfach PEP oder PEP, wie ich sage. Habe ich heute gelernt, gestern, dass es das gibt. Post-Event Processing heißt es. Und das beschreibt das Grübeln nach einem Event. Und vor allem sagt es, dass wir uns verzerrt erinnern, weil sich unser Hirn nämlich nur auf das Negative fokussiert. Das heißt, wir erinnern uns eigentlich schlimmer, als die Situation in echt war. Also Leute, alles easy. Ihr spinnt einfach nur.

0: Ich denke da ja immer, nein, dreh um, bist du irre? Wenn ich so Clips von Stormchasern in meiner Timeline gespült kriege. Also diese Leute, die Unwettern hinterherjagen. Aber für manche ist das ihre krasse Leidenschaft, wie für Sebastian. Der ist nämlich seit Jahren schon Stormchaser und die nimmt er dann auf.
1: Das Ziel ist, schöne Fotos zu machen, schöne Videos zu machen, auf Social Media ein bisschen Content zu produzieren. Und es hat natürlich auch einen Nebeneffekt. Durch unsere Reichweite können wir auch die Leute warnen, sage ich mal. Ne?
0: Ja, ich fühle mich immer doll gewarnt, auch wenn der Sturm ganz weit weg ist. Im echten Leben ist er eigentlich Filialleiter einer Bäckerei. Aber für seine Leidenschaft nimmt er sich so viel Zeit, wie es eben geht. Meistens ist er mit zwei Kumpels unterwegs. Und es ist auf jeden Fall kein sehr planbares Hobby, weil man nie weiß, wo das nächste große Gewitter auftaucht.
1: Man hat immer so eine Tendenz, sag ich mal, 4-5 Tage und die konkrete Planung kannst du dann tatsächlich nur 1-2 Tage vorher machen. Manchmal ist es dann sogar so, dass du am Tag des Geschehens deine komplette Planung über den Haufen wirfst, so wie vor 2 Tagen. Da haben wir nämlich Sachsen-Anhalt geplant und sind dann doch in Bremen gelandet.
0: Eben da, wo der Sturm ist. So richtig krass ist für ihn aber jedes Jahr eine Reise in die USA. Da geht es nämlich immer so richtig ab, wie das für ihn ist und ob das vielleicht auch was schwierig ist für seine Familie, sprechen wir gleich drüber.

0: Idee. Wir haben jetzt 3:30. Es gilt immer noch die Gefahrenmeldung für Niedersachsen. Wegen eines Großbrands im Bereich Goslar Bassgeige kommt es zu starker Rauchentwicklung. Meidet das betroffene Gebiet, schließt Fenster und Türen und schaltet Lüftungen und Klimaanlagen ab. Die A2 Dortmund Richtung Hannover ist zwischen dem Dreieck Hannover West und Hannover Langenhagen wegen Bauarbeiten bis 5 Uhr gesperrt. Die A40 Venlo Richtung Duisburg ist zwischen dem Kreuz Moers und Moers Zentrum nach einem Unfall gesperrt. Die Umleitung führt Richtung Dortmund über die A42. Die A48 Dreieck Vulkaneifel Richtung Koblenz zwischen Kaiseresch und Kaifenheim, die ist nach einem Unfall gesperrt. Die A559 Köln-Porz, Köln-Innenstadt ist zwischen Gremberghofen und dem Kreuz Köln-Gremberg in beiden Richtungen gesperrt. Und die A565 Bonn Richtung Meckenheim, die ist zwischen dem Kreuz Bonn-Nord und Poppelsdorf wegen Brückenarbeiten bis 6 Uhr gesperrt.
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0: Also junge Nachthörer, Thorsten wäre kein guter Stormchaser. Ich hoffe, er verzeiht mir, dass ich das so direkt sage. Aber er schreibt hier gerade, ich habe Angst vor Gewitter, bei Unwetter gehe ich nicht raus. Es gibt aber Menschen, die absichtlich Stürmen hinterherjagen für spektakuläre Bilder. Einer von ihnen ist Sebastian, den habe ich euch gerade schon vorgestellt. Und wie das aber für seine Familie ist, dass der sich mitten rein begibt in die Stürme, das klären wir nach 2 Songs. Hier ist Franz.

0: Auf der Jagd nach dem krassesten Unwetter. Das sind Stormchaser, wie Sebastian. Er jagt also in seiner Freizeit Unwettern hinterher und fotografiert oder filmt die dann. Damit ist er dann auf Social Media mittlerweile sogar echt erfolgreich. Auf Insta, Moment, bevor ich euch das weiter erzähle, erstmal eine kurze Unterbrechung, denn Achtung, Falschfahrer auf der A565 Meckenheim Richtung Bonn. Zwischen dem Kreuz Bonn-Nord und Bonn-Poppelsdorf kommt euch ein Falschfahrer entgegen. Fahrt äußerst rechts und überholt nicht. Auf der A565 Meckenheim Richtung Bonn, zwischen dem Kreuz Bonn-Nord und Bonn-Poppelsdorf ist ein Falschfahrer unterwegs. Vorsicht in beiden Richtungen. Also ich war bei Stormchaser Sebastian, der ist auf Insta super erfolgreich, 127.000 Leute folgen ihm da, auf TikTok sind 70.000 und er streamt sogar auf Twitch. Und es ist sogar so, dass er nicht nur Unwetter in Deutschland hinterherjagt, sondern er reist auch jedes Jahr für mehrere Wochen in die USA.
1: Da hast du jedes Jahr von April bis Juni, hast du da die Tornado-Saison in der Tornado Alley. Das ist so einmal quer über die Mitte der USA, in den Great Plains. Da hast du die perfekten Bedingungen für die, ich sag mal, stärksten Gewitter der Welt, ne, die sogenannten Superzellen. Das ist das Eldorado für die Stormchaser. Da reisen auch jedes Jahr aus ganzer Welt die Stormchaser hin und sind da quasi über Wochen auf Tornadojagd.
0: Ja, aber das ist halt gar nicht mal so ungefährlich. Er und seine Kumpels müssen nämlich immer schauen, dass das Unwetter oder der Tornado sie nicht einholt.
1: Meistens versuchen wir dann wirklich kurz vor knapp weiterzufahren. Wir haben dann unseren Navigator, das ist der Jacker. Der sucht dann den nächsten Standort raus, guckt immer, wo zieht die Gewitterzelle lang, wo können wir langfahren, um wieder davor zu bleiben. Also das ist quasi das Ziel, immer mit der Gewitterzelle knapp im Voraus mitzufahren.
0: Und da gab es schon einige Situationen, in denen das eng geworden ist. Und da fragt man sich natürlich, wie findet Sebastians Familie das? Weil es ist gefährlich. Und auch der ganze Jahresurlaub geht ja jedes Jahr für seine Unwetterreisen drauf.
1: Ich habe zum Beispiel meiner Lebensgefährtin vor etlichen Jahren gesagt, als wir uns kennengelernt haben, dass das halt mein Hobby ist, das ist meine Leidenschaft, dafür brenne ich. Und mich gibt's nur mit dieser Unwetterjagd, nur mit diesem Stormchasing.
0: Fair natürlich auch, das so zu sagen. Und für seine Freundin ist das auch voll in Ordnung. Und ich find's auch gut, wenn man für seine Hobbys einsteht und nicht aufhört, nur weil das andere nicht so fühlen. Ich mache mir nur Sorgen um euch. Aber habt Spaß, auch beim Unwetterjagen.

Also ich habe von Post Malone Tage gelernt, dass es sehr wichtig ist, Freunden zu helfen. Er kommt nämlich in die Sesamstraße und hilft Elmo beim Haus aufräumen. Weil unter Freunden hilft man sich. Netflix-Special ab heute bei Netflix. Die Tage wurde es schon angekündigt. Und

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1: Um 4 Uhr mit Marc Geißler. Die USA und der Iran wollen wieder miteinander sprechen. Laut US-Präsident Trump sollen bereits heute neue Verhandlungen beginnen. Zuvor hatten die USA und Israel angekündigt, vorerst auf weitere Angriffe gegen den Iran zu verzichten. Trump sprach von ersten Ansätzen für eine mögliche Vereinbarung. Der Iran wies die Darstellung jedoch zurück und bezeichnete sie als falsch. Noch wenige Tage zuvor hatte die US-Regierung mit weiteren schweren Angriffen gedroht. Die Polizei führt diese Woche wieder verstärkt Geschwindigkeitskontrollen durch. Ab heute beginnt in mehreren Bundesländern der Blitzermarathon, die sogenannte Speed Week. Aus der Nachrichtenredaktion Stefan Evertz.
2: Ab heute lohnt es sich, öfters mal auf den Tacho zu schauen und vom Gas zu gehen. Die Polizei überwacht laut dem Innenministerium bundesweit die Höchstgeschwindigkeit mit stationären und zusätzlich mit mobilen Kontrollen. Geblitzt werden kann theoretisch überall, vor allem aber an Unfallschwerpunkten oder an sensiblen Orten wie Schulen oder Altenheimen. Ziel der Aktion ist es, die Zahl der schweren Verkehrsunfälle zu reduzieren. Sie findet jedes Jahr im April und im August statt. Im April wurden bei der Speed Week bundesweit über 58.000 Verkehrsteilnehmer geblitzt.
1: Brasiliens Präsident Lula da Silva tritt zum 4. Mal bei der Präsidentenwahl in Brasilien an. Er wurde von seiner linken Arbeiterpartei als Kandidat nominiert. Bei dem Parteitag in São Paulo sagte der 80-Jährige, er sei topfit und besser in Form als mit 57 Jahren. Damals trat er das Amt erstmals an. Lulas größter Herausforderer ist der rechte Senator Flávio Bolsonaro, der älteste Sohn von Ex-Präsident Jair Bolsonaro, der wegen eines versuchten Staatsstreichs zu mehr als 27 Jahren Haft verurteilt wurde. Umweltstaatssekretär Flassbart fordert einen nationalen Hitzeaktionsplan. Der SPD-Politiker sagte im ZDF, dies müsse die Lektion aus der Hitze in diesem Sommer sein. Bund und Länder müssten ihre Maßnahmen besser bündeln. Die Klimaanpassung sei eine gesellschaftliche Herausforderung. Wer immer wieder sage, dass man den Klimaschutz vielleicht nicht zu ernst nehmen dürfe, produziere das Leid von übermorgen. Der neue Spider-Man-Film Brand New Day hat an seinem Eröffnungswochenende weltweit umgerechnet rund 800 Millionen Euro eingespielt. Mehr als ein Drittel davon nahm der Film in den USA und Kanada ein. Damit hat er dort den zweiterfolgreichsten Kinostart aller Zeiten hingelegt. Das hat das Filmstudio Sony mitgeteilt. Rekordhalter bisher ist Avengers Endgame. Und das Wetter für Deutschland. Heute vielerorts freundliches Sommerwetter, viel Sonne, lockere Wolken. Am Nachmittag und am Abend und im Südwesten einzelne Schauer, lokal kräftige Gewitter. Das Ganze bei 26 bis 37 Grad. Morgen auch ein ganz ähnliches Bild. Viel Sonne, wenig Wolken bis zu 38 Grad. Die Zeit 4.03 Uhr.
3: Es gibt die Entwarnung auf der A565 Meckenheim Richtung Bonn. Kein Falschfahrer mehr zwischen dem Kreuz Bonn-Nord und dem Kreuz Meckenheim. Die A2 Dortmund Richtung Hannover ist zwischen dem Dreieck Hannover-West und Hannover-Langenhagen wegen der Baustelle noch so eine Stunde gesperrt. Die A40 Venlo Richtung Duisburg ist zwischen dem Kreuz Moers und Moers Zentrum wegen Bergungsarbeiten bis ca. 5 Uhr gesperrt. Die Umleitung führt Richtung Dortmund über die A42. Die A48 Dreieck Vulkaneifel Richtung Koblenz zwischen Kaisers Esch und Kaifenheim, die ist nach einem Unfall gesperrt. Die A559 Köln-Porz Richtung Köln-Innenstadt ist zwischen Grembeckhofen und dem Kreuz Köln-Gremberg gesperrt. Die A565 Bonn Richtung Meckenheim ist zwischen dem Kreuz Bonn-Nord und Poppelsdorf wegen Brückenarbeiten bis 6 Uhr gesperrt. Und jetzt kommt gerade noch rein die A27 Walsrode Richtung Bremen. Die ist in Höhe Verden-Ost wegen eines brennenden Fahrzeugs gesperrt.
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3: Hier ist Franzi Pelle. Moin zusammen. Joey habe ich jetzt für euch.

Okay, ich habe schon echt crazy viel Zeug aus Versehen weggeschmissen. Ein Löffel zum Beispiel, den musste ich aus dem Restmüll fischen. Ich fürchte, auch eine Gabel ist auf dem Kompostmarkt gelandet. Meine Abi-Zeitung ist aus Versehen im Müll gelandet. Und erschreckend viele Klamotten finde ich nicht mehr. Die müssen auch irgendwie weggekommen sein. Aber so krass wie bei einer Lady aus NRW war es bei mir zum Glück noch nicht. Die hat nämlich 3000 Euro weggeschmissen. Aus Versehen. Die Kohle war in einer alten Sporttasche und diese Sporttasche, die sollte zum Recycling, ist aber dann leider mit dem Geld da gelandet. Als sie das gemerkt hat, war sie aber leider schon entsorgt. Man hat das Geld gesucht, nicht wiedergefunden. Super bitter. Das war Geld für einen Urlaub. Wobei ich mich schon frage, warum so viel Bargeld? Aber wir lernen, Leute, bevor ihr alten Kram wegschmeißt,

Go. Schon auch ein ernster Hintergrund in dem Track. Es geht um Selbstzweifel und dass man mit seinem Körper nicht zufrieden ist. My Body Isn't Ready von Samba.

0: öfter gehört in der Jungen nach der ARD. Wir haben 16:30. Vorsicht bitte in beiden Richtungen auf der A30 Rheine-Osnabrück. Zwischen Rheine und Rheine-Kanalhafen läuft eine Person auf der Fahrbahn. Die A40 Venlo Richtung Duisburg ist zwischen dem Kreuz Moers und Moers Zentrum wegen Bergungsarbeiten bis ca. 5 Uhr gesperrt. Die Umleitung führt Richtung Dortmund über die A42. Die A48 Dreieck Vulkaneifel Richtung Koblenz zwischen Kaisersesch und Kaifenheim ist die nach einem Unfall gesperrt. Die A565 Bonn Richtung Meckenheim ist zwischen dem Kreuz Bonn Nord und Bonn Poppelsdorf wegen Brückenarbeiten bis 6 Uhr gesperrt. Und die A27 Walsrode Richtung Bremen, die ist in Höhe Verdenost wegen eines brennenden Fahrzeugs gesperrt.
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0: Moin zusammen, hier ist Franzi Pille. Wünsche euch einen guten Start in diese Woche. Tame Impala habe ich jetzt für euch zusammen mit Jenny und

0: Vielleicht gehen alle steil, weil er so ehrlich ist. Der neue Spider-Man-Film Brand New Day mit Tom Holland, das hat er uns auf jeden Fall vorher im Interview gesagt.
1: We're probably seeing the most truthful version of what Spider-Man means to New York City.
0: Der ehrlichste Spider-Man ist auch ein ziemlich doll erfolgreicher Spider-Man. Der Film hat nämlich jetzt das zweitbeste Startwochenende aller Zeiten in den Kinos hingelegt, hat weltweit 927 Millionen US-Dollar eingespielt. Das sind umgerechnet so um die 800 Millionen Euro. Mehr hat nur Avengers Endgame geschafft. Der Spider-Man könnte den Rekord aber sogar noch brechen. Das wissen wir genau, wenn heute die ganz aktuellen Zahlen kommen. Also es ist genau nicht so wie im Film.
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0: Wir werden uns wohl noch lange erinnern.

0: Nachrichten in der Jungen Nacht der ARD. Also, BookTok hat geheult bei dem Buch Genug für ein halbes Leben von Evan Normandin. Muss sehr emotional sein. Gesa aus dem Jungen Nachtteam hat es schon gelesen. Worum geht's denn?
1: Also es geht hier um Rose und Landon. Die beiden lernen sich während des Studiums kennen und verlieben sich. Es wird sehr schnell, sehr intensiv zwischen ihnen. Aber irgendwie scheinen die auch wirklich, ja, man kann schon sagen, perfekt füreinander zu sein.
0: Wenn es so perfekt ist, dann gibt es wahrscheinlich doch irgendwo einen Haken, oder?
1: Genau, und das erfahren wir, weil das Buch auf zwei Zeitebenen erzählt wird. Die eine beginnt in ihrer Studienzeit. Das sind so die Rückblicke. Da erleben wir, ja, wie die Beziehung immer ernster wird, sie irgendwann heiraten. Ja, und die andere Zeitebene, die spielt jetzt in der Gegenwart und da sind Rose und Landon kein Paar mehr.
0: Okay, jetzt bin ich natürlich neugierig. Würde gerne wissen, warum die kein Paar mehr sind. Darfst du denn verraten, was passiert ist?
1: Nee, okay. Das erfahren wir auch tatsächlich erst relativ am Ende. Was ich aber schon noch sagen kann, und das ist eigentlich das Krasse hier, Rose hat eine Pille genommen, die sie ihr gesamtes Leben hat vergessen lassen. Also da sind wirklich gar keine Erinnerungen mehr in ihrem Kopf.
0: Okay, das finde ich jetzt ehrlich gesagt super random, dass das da jetzt noch passiert. Es klingt auch ein bisschen unheimlich. Frag mich, warum es jemand macht und wieso das überhaupt möglich ist.
1: Ja, das ist so ein bisschen der Science-Fiction-Part hier in der Story. So eine Pille gibt's ja nicht wirklich, aber hier eben schon. Und Landon kann Rose' Entscheidung überhaupt nicht akzeptieren. Er hofft, dass, wenn sie wirklich füreinander bestimmt sind, sie sich auch ein zweites Mal in ihn verlieben wird. Also kämpft er um sie. Wirklich krasse, krasse Story. Bringt einen auch nochmal zum Nachdenken, so über Liebe, Freundschaft, Trauer und eben auch über die Bedeutung und den Wert von Erinnerung. Also das ist schon wirklich heftig, wenn die dann fehlen.
0: Ja, genug für ein halbes Leben. Macht einen nachdenklich und auch emotional. Findet ihr jetzt im Bücherregal, hätte ich jetzt fast gesagt. Aber erstmal müsstet ihr es kaufen, um es in euer Bücherregal zu stellen. Also es gibt es jetzt im Buchladen. Ja, genug für ein halbes Leben.

0: 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Um 5 Uhr mit Marc Geißler. In Brüssel wollen heute die EU-Botschafter über den Migrantenansturm von Ceuta sprechen. Zuvor hatten die Staats- und Regierungschefs von 22 EU-Mitgliedstaaten in einem offenen Brief eine Sondersitzung der Innenminister gefordert. Diese ist für morgen geplant. Mehr Infos dazu aus Brüssel von Thomas Spickhofen.
1: In einem öffentlichen Schreiben verweisen sie auf ein Urteil des obersten Gerichtshofes in Madrid, dass Migranten eine Einzelfallprüfung zugesteht, wenn sie nicht über den Landweg kommen. Dies sei als Vorwand für den Missbrauch des Asylsystems verwendet worden, heißt es in dem Schreiben. Umgekehrt ist der spanische Ministerpräsident Pedro Sánchez enttäuscht über die Reaktion der europäischen Partner. Mehrere hatten ein Aussetzen des Schengen-Abkommens mit Spanien gefordert und ihre Grenzkontrollen verstärkt. Morgen, am Dienstag, kommen dann die Innenminister zu einer Sondersitzung per Video zusammen, um über die Ereignisse in Ceuta zu sprechen.
0: Die USA und der Iran wollen nach den jüngsten Spannungen wieder miteinander sprechen. Nach Angaben von US-Präsident Trump sollen sich beide Seiten bereits heute an den Verhandlungstisch setzen. Zuvor hatten die USA und Israel weitere Angriffe auf den Iran vorerst ausgesetzt. Trump sprach bereits von ersten Ansätzen für eine mögliche Einigung. Der Iran wies das jedoch zurück und bezeichnete die Aussagen als falsch. Noch wenige Tage zuvor hatte Trump mit neuen schweren Angriffen gedroht. Bei einem Cyberangriff auf das Fürstentum Liechtenstein sind die Daten von rund 31.000 Menschen gestohlen worden. Betroffen ist ein Register, in dem festgehalten wird, wer tatsächlich hinter Firmen, Stiftungen oder Treuhandgesellschaften steht. Die Regierung hat einen Krisenstab eingesetzt und lässt den Vorfall jetzt untersuchen. Das Register soll eigentlich dabei helfen, Geldwäsche und Terrorismusfinanzierung zu verhindern. Wer hinter dem Angriff steckt und welche Daten genau abgeflossen sind, ist noch unklar. Wer mit der Bahn besonders günstig reisen möchte, findet laut einer Untersuchung von Verbraucherschützern nicht immer die beworbenen Supersparpreistickets. Der Verbraucherzentrale Bundesverband hat die Preise fast 2 Jahre lang beobachtet und festgestellt, bei Fahrten zwischen 7 und 19 Uhr war der günstigste beworbene Tarif an vielen Tagen nicht verfügbar. Stattdessen lagen die Preise oft deutlich drüber, vor allem freitags und sonntags. Die Bahn weist die Kritik zurück und erklärt, die Untersuchung berücksichtige nicht alle Angebote und das Preissystem richte sich nach Nachfrage und Auslastung der Züge. Und das waren die Nachrichten mit Marc Geißler. Das Wetter für Deutschland, heute vielerorts freundliches Sommerwetter, viel Sonne und meist nur lockere Wolken. Am Nachmittag und am Abend im Westen und im Südwesten einzelne Schauer, kräftige Gewitter können auch dabei sein. Höchstwerte 26 bis 37 Grad. Morgen ein ganz ähnliches Bild bei bis zu 38 Grad. Die Zeit, es ist gleich 5.03 Uhr.
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Guten Morgen, heute mit Sophie am Start und auch mit ein paar Dingen, die ich euch heute Morgen mit auf den Weg geben möchte, hier um 5:30. Wir haben Kalenderwoche 32. Es wird wieder sehr heiß, bis zu 37 Grad. Nur diese Woche sind in ganz Deutschland Sommerferien. Das ist crazy. Und jetzt noch eine kleine Mini-Warnung, Leute. In vielen Bundesländern wird ab heute mehr geblitzt. Wir haben wieder...

0: Buddies. Guten Morgen, ihr hört das Ding. 5.36 Uhr haben wir's. Kennt ihr diese Geschichten? Die sind so ein bisschen zu peinlich, um sie direkt zu erzählen. Aber da das jetzt schon so 2 Tage her ist, werde ich das jetzt im Radio tun. Freitagabend hat es ja so ein bisschen geregnet, gell? Ich habe schön gelüftet, weil liebe Grüße ja auch aus der Dachgeschosswohnung. Dachte ich so, ah ja, toll, toll, toll, endlich frische Luft. Aber dann hat es ja doch so ein bisschen doller geregnet. Dachte ich so, gut, gehen wir halt mal kurz rüber ins Schlafzimmer und machen das Fenster dann doch zu. So, Leute, jetzt kommt hier die Sprachnachricht, die ich meinem besten Kumpel geschickt habe.
1: So dunkel.
0: Digga, lauf da rein und rutscht so gottlos aus, weil es einfach schon so komplett reingeriegt hat. Jetzt einfach sogar mein Knie. Ich weiß nicht, ob ihr es verstanden habt, aber es hat mich gottlos gelegt, weil es schon so dolle reingeregnet hat. Liebe Grüße, jetzt habe ich ein aufgeschürftes Knie, wie so ein kleines Kind.
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0: wieder gute Laune auf so einen Montagmorgen. Christopher Street Day geht weiter. In Hamburg war ja am Wochenende jetzt auch die Pride. Und nur eine Woche nach dem Anschlag auf Berlin war klar, jetzt kommt es so ein bisschen darauf an. Julia aus dem Distinct Team. Da war auf jeden Fall viel los in Hamburg.
1: Absolutely. Also die queere Community hat nochmal gezeigt, wir lassen uns nicht einschüchtern. 300.000 Menschen waren in Berlin auf der Straße und haben für ihre Rechte und mehr Sichtbarkeit demonstriert.
2: Ja klar, ist eine gewisse Anspannung da, aber es ist eigentlich eher so ein jetzt nochmal wirklich richtig auf die Straße gehen und nochmal mehr zeigen, dass wir da sind und nochmal lauter feiern und sich nicht einschüchtern lassen.
3: Es ist ein Fest der Liebe, der Vielfalt. Die Liebe ist stärker als der Hass.
4: Und wenn wir das nicht tun, wird es irgendwann gar nicht mehr stattfinden. Und das wollen wir nicht.
1: Auf dem Truck in Berlin oder auf dem Truck aus Berlin, da waren die Menschen aber nur komplett in Schwarz und der war auch ganz besonders dekoriert. Es war schon traurig auch.
0: Ja, die sind da durch Hamburg durchgefahren. Gerade ist ja überall Pride. In Amsterdam ist es aktuell aber ganz besonders. Madonna war sogar da.
1: Ja.
0: Hat ja ein Konzert gegeben.
1: Ja, mit 80 Booten und 600.000 Menschen hat Amsterdam mit der Canal Pride am Wochenende den Höhepunkt der World Pride gefeiert. Und die World Pride ist sowas ganz Besonderes. Ist nochmal so eine eigene Form von Christopher Street Day. Gibt es auch erst seit 2000, findet alle 2 Jahre statt und spricht eben Menschen aus aller Welt an. Und in Amsterdam wird dann noch bis einschließlich nächsten Samstag weiter gefeiert und demonstriert.
0: Ja, nice. Das ist doch auch ein kleiner Plan noch fürs letzte Ferienwochenende. Einfach mal Amsterdam.

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1: Mit Selina Haug, hallo. Marokko sagt, dass Falschinformationen auf Social Media für den Ansturm auf Ceuta verantwortlich sind. Das Innenministerium teilt auch mit, dass ein spanisches Gerichtsurteil falsch interpretiert wurde. Das stammt von Anfang Juli und besagt, dass Migranten, die über das Meer auf spanischem Gebiet eintreffen, nicht ohne Verfahren zurückgeschickt werden dürfen. Etwa 60.000 Menschen waren in wenigen Stunden von Marokko in die spanische Stadt Ceuta in Nordafrika gekommen. Nach spanischen Angaben sind dabei 72 Menschen gestorben. Marokko spricht von 11. Die Zahl der jungen Menschen, die Grundsicherung beziehen, ist in Deutschland gesunken. Laut Bundesregierung haben Ende letzten Jahres rund 1,64 Millionen unter 18-Jährige die Leistung bekommen. Das sind etwa 100.000 weniger als im Jahr davor. Knapp die Hälfte von ihnen hat einen ausländischen Pass. Hacker haben bei einem Angriff auf Liechtenstein die Daten von rund 31.000 Menschen geklaut. Laut Regierung wurde ein Krisenstab eingerichtet. Angegriffen wurde das Verzeichnis wirtschaftlich berechtigter Personen. Da sind Namen und andere Details von Personen hinterlegt, die hinter Firmen, Stiftungen oder Treuhandgesellschaften stehen. Liechtenstein ist eines der reichsten Länder der Welt. Spider-Man Brand New Day hat an seinem Eröffnungswochenende weltweit umgerechnet rund 800 Millionen Euro eingespielt. Mehr als ein Drittel davon hat der Film in den USA und Kanada eingenommen. Das war laut dem Filmstudio Sony der zweiterfolgreichste Kinostart aller Zeiten. Den Rekord hält im Moment Avengers Endgame. Und wir schauen noch kurz aufs Wetter. Heute wird's sonnig und warm mit nur wenigen Wolken, mit Temperaturen von 31 bis 37 Grad. Morgen wird's dann wieder heiß und schwül mit bis zu 37 Grad.
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3: Mit Sophie, hello. Gott sei Dank gibt's Getränke, die uns helfen, wach zu werden. Da wäre einmal Energy im Angebot. Classic, natürlich Kaffee. Oder Matcha, das hält aber länger. Das haben wir mal mit Sebastian gecheckt. Der betreibt einen Studi-Kaffee in Darmstadt.
4: So ein Espresso, der klatscht dich halt einfach mal direkt wach. Matcha hält dann schon mal ein ganzes Stück länger. Ich persönlich bin schon Team Kaffee. Aber so ein Hardliner wird dann wahrscheinlich schon mal mit so einem Dirty Matcha kommen. Einfach Matcha und Espresso, einfach das Beste von beiden.
3: So um kurz nach sechs ist es auch okay, beides einfach mal zusammen zu schütten.

0: gleich für euch Gabriella Cat's Eye. Guten Morgen an der Stelle. Decke habt ihr wahrscheinlich jetzt nicht unbedingt benutzt heute Nacht. Warm ist es wieder im Distinktviertel. Es ist schon ein bisschen unangenehm, wenn man dann so schwitzig aufwacht. Man hat so das Gefühl, instant muss man alles aufreißen und sich irgendwie runterkühlen. Vielleicht ja auch mit einem Kaltgetränk. Content-Creatorin Anna hat da für uns das perfekte Kaffeerezept jetzt bei der Hitze. Ich höre auch zum Aufstehen und Wachwerden.
1: Hello. Ich finde, es gibt nichts Erfrischenderes als so einen leckeren Eiskaffee. Aber bei Eiskaffee ist ja das Problem, wenn man das mit normalen Eiswürfeln macht, dann verwässert der ultra schnell. Mhm. Und wenn man mit diesem Kaffeeslush das vorbereitet, dann hast du nicht so diesen wässrigen Kaffeegeschmack, sondern kannst einfach das ins Glas geben, klein machen, ein bisschen Milch draufschütten und dann hast du volles leckere und erfrischende Getränk.
0: Sag mal also jetzt ganz kurz und knapp das Rezept für alle zum Nachmachen.
1: Also man bereitet Kaffee vor, lässt den am besten ein bisschen abkühlen. Dann nimmt man sich einen Gefrierbeutel, schüttet den Kaffee in den Gefrierbeutel, macht ihn zu, legt ihn ins Gefrierfach, lässt ihn da ein paar Stunden verweilen und dann holt man ihn wieder raus und dann gibt man es ins Glas, Milch drauf und fertig. Also okay. Eigentlich super simpel und schnell gemacht.
0: Ist der Kaffee dann noch nicht quasi ein Klotz?
1: Genau, also da muss man halt drauf achten und regelmäßig mal abchecken. Bei mir hat es so ungefähr 1,5-2 Stunden gedauert. Mhm. Und dann war der noch so richtig schön Crush-Eis-mäßig. Natürlich, wenn man es über Nacht und ganz lange drin lässt im Gefrierfach, dann kann es eben passieren, dass er sehr hart wird. Und da muss man dann ein bisschen mit Gewalt arbeiten, damit er sich wieder ein bisschen auflöst.
0: Kaffee-Slush. Super easy und sehr lecker. Hey,

0: Das Ding ist hier, Reisetipp gefällig.
1: Während die meisten immer nur nach Koh Samui reisen, gibt es ganz in der Nähe eine deutlich schönere und vor allem ruhigere Insel. Aber die Strände hier sind ein absoluter Traum, palmbewachsen, kristallklares Wasser und an manchen findet man sogar schneeweißen Sand. Willkommen auf Koh Phangan!
0: Ach, guck mal, den geben nicht nur Content Creator auf TikTok diesen Tipp, sondern jetzt auch Finch und Green. Es handelt von so einem gemeinsamen Urlaub eben auf der thailändischen Insel Koh Phangan. Es gibt mir so den Vibe von Freiheit, Verliebtheit, Sonnenuntergänge, Strände, Märkte, Meer. Leute, toll. Beamen wir uns doch jetzt mal einfach mental hin, während der Song hier läuft. Ganz neu bei Das Ding Koh Phangan, Finch und Green.

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7: Mit Selina Haug, guten Morgen. Die EU-Botschafter wollen heute über den Ansturm von Migranten auf die spanische Exklave Ceuta in Nordafrika sprechen. 22 der 27 Regierungschefinnen und Chefs machen vor allem Spanien dafür verantwortlich. Sie verweisen auf ein Urteil des obersten Gerichtshofes, dass Migranten eine Einzelfallprüfung zugesteht, wenn sie nicht über den Landweg kommen. Das sei als Vorwand für den Missbrauch des Asylsystems verwendet worden. Die Brände in Griechenland sind immer noch außer Kontrolle. In der Nacht mussten viele Menschen in Sicherheit gebracht werden. Gestern Nachmittag sind zwei Löschhubschrauber zusammengestoßen. Zwei Menschen kamen ums Leben. Das Ding-Reporterin Anna Giordano.
8: Ein dänischer Pilot und sein griechischer Flugbegleiter kamen ums Leben. Die Besatzung des anderen Hubschraubers überlebte verletzt. Der Sprecher des Nationalen Krisenzentrums sagte am Abend, man erlebe gerade die wahrscheinlich schwierigsten Tage des Sommers. In der vergangenen Woche habe es insgesamt 220 Wald- und Feldbrände in Griechenland gegeben.
7: Die USA und

0: Der Iran wollen wieder miteinander sprechen, sagt US-Präsident Trump. Sie wollen sich laut Trump schon heute wieder an den Verhandlungstisch setzen. Vorher hatten die USA und Israel den Iran nicht mehr angegriffen. Trump hat schon von ersten Ansätzen für eine mögliche Einigung gesprochen. Der Iran sagt aber, dass das falsch ist. Italien will mehr Strände zugänglich machen, und zwar ohne, dass Touris dafür was zahlen müssen. Bis jetzt kosten an tausenden privat betriebenen Stränden Liegen und Schirme rund 20 Euro pro Tag und Person. Nach EU-Recht gehört die Küste aber dem Staat. Das will die Regierung wieder durchsetzen. Erste Strandbäder werden deshalb jetzt geschlossen oder abgerissen. Und das Wetter: heute wird sonnig und warm mit Temperaturen von 31 bis 37 Grad.
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2: Guten Morgen mit Sophie. Jetzt nochmal Fenster aufreißen, richtig die frische Luft rein gönnen. Weil wir haben es gehört, es wird auf jeden Fall heiß im Das Ding Viertel. Kollege Sebastian Schulz auf TikTok, der würde es so beschreiben:
3: tropisch. Vom Feeling her ist es auch tropisch.
4: Riecht frisch, riecht tropisch.
2: Ja, tropisch wird's. Weiter geht's jetzt erstmal mit American Girls. Harry Styles, guten Morgen. 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
2: 65.000 Menschen feiern ein ganzes Wochenende lang zusammen und haben den Spaß ihres Lebens. Und da übertreibe ich nicht. Die Nature One ist jetzt am Wochenende im Hunsrück zu Ende gegangen und hat wieder ganz viel gemacht mit den Emotionen. Es ist schon hart, hier nach so einem fetten Festivalwochenende dann wieder in der Realität anzukommen. Vielleicht noch wieder arbeiten gehen zu müssen. Och, der Montag. Oh. Deswegen gibt es jetzt hier nochmal für euch ein paar Emotionen der Raver und Raverinnen der Nature One.
3: Es gibt nichts Besseres, mit deinen besten Kumpels irgendwo zu hocken, ein paar Bierchen zu trinken, einfach zu chillen und Spaß zu haben. Alle hier sind einfach geil drauf. Eine große, fette Familie, egal was man will, kann man haben.
4: Du hast selten so viele Menschen, mit denen du dich so leicht connecten kannst.
5: Es ist einfach 3-4 Tage dauerhaft gute Laune.
6: Es ist halt wirklich wie ein, sagen wir mal, zweites Zuhause. So. Hier fühlt sich wohl, hier ist jeder nett.
7: Ich finde es einfach unglaublich schön, diese Stage, diesen Campingplatz zu erleben, mit den Freunden zu feiern und ja, was soll ich noch weiter dazu sagen? Das ist einfach mein Jahreshighlight.
2: Ja, dann können wir uns doch jetzt Gedanken über Silvester machen.

0: Angstschweiß, auf dem Klo einsperren, Voice Cracks von Nervosität, braucht ihr heute zum Ausbildungsstart wirklich 0,0 zu haben. Ich schicke euch hier durchs Radio eine fette Umarmung. Ihr packt es. Und das sagen auch die Leute in Saarbrücken, weil die haben wir mal nach einem Pep-Talk für alle neuen Azubis, die heute anfangen, gefragt.
1: Ich kann euch eins sagen, es gibt Tage, da steht ihr auf und ihr habt einfach gar keinen Bock. Und dann, ihr wisst schon genau, ihr müsst auf die Arbeit, aber zieht durch, bleibt stark. Weil ich sag euch, wenn ihr stabil arbeitet, dann habt ihr in eurer Freizeit noch mehr Fun.
2: Ihr seid alle MacherInnen, dass ihr das so durchzieht. Let's go. Einfach machen. Durchziehen, Leute.
3: Macht das, worauf ihr Bock habt. Versucht das durchzuziehen. Habt ein Ziel vor Augen. Wenn ihr wisst, was ihr in der Zukunft machen wollt und auch wirklich einen Plan habt, Struktur, dann werdet ihr das auch durchschaffen.
0: Wirklich. Ihr schafft es, meine Löwen, meine Bären.

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1: Mit Selina Haug, guten Morgen. Wer tagsüber Bahn fährt, bekommt kaum Supersparpreise angeboten. Zu dem Schluss kommt der Bundesverband der Verbraucherzentralen. Der hat die Preise fast 2 Jahre lang beobachtet und festgestellt, bei Fahrten zwischen 7 und 19 Uhr war der günstigste beworbene Tarif an vielen Tagen nicht verfügbar. Und besonders freitags und sonntags waren die Preise im Schnitt höher als an anderen Tagen. Die Bahn weist die Kritik zurück. In Griechenland sind beim Zusammenstoß von 2 Löschhubschraubern 2 Menschen getötet worden. 2 weitere Besatzungsmitglieder haben den Unfall in der Nähe von Athen überlebt, sagt die Feuerwehr. In Griechenland brennt es landesweit auf einer Fläche von 100 Quadratkilometern. Mehrere Orte sind evakuiert worden. Rund 200 Häuser sind schon verbrannt. Die EU-Botschafter wollen heute über den Ansturm von Migranten auf die spanische Exklave Ceuta in Nordafrika sprechen. 22 der 27 Regierungschefinnen und Chefs machen vor allem Spanien dafür verantwortlich. Das Ding-Reporter Thomas Spickhofen.
2: In einem öffentlichen Schreiben verweisen sie auf ein Urteil des obersten Gerichtshofes in Madrid, dass Migranten eine Einzelfallprüfung zugesteht, wenn sie nicht über den Landweg kommen. Umgekehrt ist der spanische Ministerpräsident Pedro Sánchez enttäuscht über die Reaktion der europäischen Partner. Sánchez beklagt Vorurteile, Unwissenheit oder politische Interessen.
1: In vielen Bundesländern startet heute die Speed Week, auch in Baden-Württemberg und Rheinland-Pfalz. Da kontrolliert die Polizei verstärkt die Geschwindigkeit, vor allem zum Beispiel vor Schulen. Geblitzt kann aber überall werden, sagt das Innenministerium. Laut ADAC machen nur Bayern, Sachsen und das Saarland nicht mit. Und das Wetter, heute wird sonnig und warm mit nur wenigen Wolken und Temperaturen von 31 bis 37 Grad.
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3: 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Mit Sophie, guten Morgen. Schönen Start in den Montag. Heute ist ja auch der Start der Ausbildungen. 1. August und 1. September ist ja immer so ein bisschen der Ausbildungsstart. Ich drücke allen, die heute anfangen, auf jeden Fall die Daumen in Baden-Württemberg, Rheinland-Pfalz, Hessen und Saarland. Und Streamer Zabex, der hat auch noch einen kleinen Take zur Ausbildung.
4: Um euch zu motivieren, weil ich hatte auch Angst, vertraut mir, eine Ausbildung ist so super wichtig. Ihr werdet vermutlich gefickt und es wird auch Tage geben, die sind scheiße. Ihr werdet vermutlich nicht viel Geld verdienen. Aber eine Ausbildung wird euch im Leben alleine charakterlich so übertrieben krass nach vorne bringen.
3: Gleich haben wir Fabian am Start. Der hat den Ausbildungsstart hinter sich und ist einfach bester Azubi 2024 geworden.
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0: 7:07 Uhr, kleiner Shoutout an alle, die heute in die Ausbildung starten. Ja, ja, Leute, ihr seid toll, ihr schafft es, macht euch keinen Stress. Fabian aus Bönningheim, der hat es schon hinter sich, der hat einfach eine Ausbildung zum Textillaboranten gemacht und wurde 2024 von der IHK als bester Azubi geehrt. Fabian, erster Tag heute, da wird man ja auch oft verarscht. Wie war denn das bei dir? Wo muss man vorsichtig sein?
1: Ich zum Glück nicht, aber ich weiß von Freunden, dass die einen Kupfermagneten zum Beispiel holen mussten. Jeder weiß ja, Kupfer ist nicht magnetisch.
0: Ja, aber kommt man am ersten Tag vielleicht halt auch nicht drauf. Jetzt bist du, Fabian, ja der beste Azubi in Deutschland. Wir wollen hoch hinaus. Wie wird man das?
1: Ich denke, mit viel eigener Motivation. Das kommt aber auch durch die eigene Interesse am Beruf. Ein großer Tipp, in der Berufsschule aufpassen, das macht schon ganz viel aus. Und ganz wichtig, Berichtshefte schreiben.
0: Oh, was kommt da so rein?
1: Da kommt einfach rein, was man den ganzen Tag über macht. Und das wird dann meistens wochenweise quasi immer geschrieben, weil dann hat man am Ende vor den Prüfungen Zeit zu lernen und muss sich nicht damit auseinandersetzen, was habe ich im ersten Lehrjahr gemacht, um den Nachweis zu haben.
0: Das ist wirklich ein guter Hack. Also einfach versuchen, immer dran zu bleiben und nicht alles hinten rausschieben.
1: Ja, genau.
0: Dann nehmen wir jetzt das Messer und schneiden uns eine Scheibe von ab.

0: Den Chor, den lassen wir hier noch zu Ende singen, gell? Schönen Montag euch, ja, das Ding. Wenn ihr heute so ein bisschen verklatscht auf die Arbeit kommt, dann kann es sein, dass euch neue, ganz aufgeregte Gesichter anblicken. Die neuen Azubis starten heute im Das Ding Viertel. An euch herzlich willkommen im neuen Lebensabschnitt. Maya aus Gersweiler, die startet heute auch ihre Ausbildung zur Immobilienkauffrau. Hallo Maya.
1: Guten Morgen.
0: Wie geht's dir denn?
1: Eigentlich ganz gut. Ja.
0: Heißt, wie aufgeregt bist du?
1: Gestern war ich richtig aufgeregt, aber jetzt geht's irgendwie, keine Ahnung.
0: Wie hast du geschlafen? Wie war die Nacht so?
1: Sehr gut eigentlich. Ich bin nur einmal wach geworden um 4, weil ich Durst hatte. Aber
0: wann geht's bei dir los?
1: Ich muss um 8:30 da sein. Ich muss noch meine Haare und alles machen.
0: Speaking of, was ist so dein Outfit oder deine Kreation? Wie wirst du aussehen heute?
1: Also ich habe eine dunkelblaue Hose an und so ein weißes weiteres T-Shirt.
0: Wovor hast du vor dem heutigen Tag am meisten Schiss?
1: Keine Ahnung, ich mag es halt nicht so, wenn ich irgendwas Neues so mache und noch nichts weiß. Mhm. Das mag ich nicht so. Ich denke, ich schaffe das.
0: Ja, guck mal. Gibt's auch was, worauf du dich freust?
1: Eigentlich alles anzufangen. Ich freue mich, Geld zu verdienen.
0: Ja, check ich. Hey, ich drück dir ganz, ganz fest den Daumen für deinen ersten Tag, dass du gut ankommst, dass du dich wohlfühlst und dass es eine großartige Ausbildung wird.
1: Dankeschön.
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0: Guten Morgen, ihr hört das Ding. Montag, 7.23 Uhr. Ich sag mal so, könnte besser sein. Aber es könnte auch schlechter sein. Immerhin ist noch Sommer. Ich hoffe, das Wochenende war toll und entspannt. Und ihr habt ein bisschen Nature One Party gehabt oder Dorffest oder einfach nett Käffchen getrunken. Dann das jetzt nochmal innerlich channeln, damit wir die Woche über auch noch weiterhin happy sind. So hat es uns Life-Coach Caro nämlich auch schon mal empfohlen.
1: Also ich glaube, das Wichtigste ist erstmal, dass wir das Positive nachwirken lassen und da einfach wirklich in diesen positiven Emotionen weiterzuschwimmen und immer wieder die Erinnerungen hochzuholen, vielleicht Videos auf dem Handy anzuschauen.
0: Nehmen wir mit, der nächste Song, der ist ganz neu bei das Ding und der heißt Weekend. Da können wir das quasi dann einfach nochmal channeln von Medusa und Khalid.

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1: Mit Selina Haug, guten Morgen. Die günstigen Superspartickets der Deutschen Bahn sind wohl nicht immer so leicht verfügbar. Das zeigt eine neue Untersuchung des Verbraucherzentrale Bundesverbands. Das Ding-Reporter Marc Geißler.
2: Die günstigsten Supersparpreisangebote sind im Alltag oft schwer zu finden. Vor allem zu den beliebten Zeiten zwischen 7 und 19 Uhr. Besonders teuer waren die Tickets demnach häufig freitags und sonntags. Im Schnitt um rund 70% zahlte man dort mehr als zum Beispiel an einem Dienstag oder Mittwoch.
1: Falschinformationen auf Social Media sollen für den Ansturm auf Ceuta verantwortlich sein. Das sagen Marokko und Spanien. Demnach wurde ein spanisches Gerichtsurteil falsch interpretiert. Das stammt von Anfang Juli und besagt, dass Migranten, die über das Meer auf spanischem Gebiet eintreffen, nicht ohne ordnungsgemäßes Verfahren zurückgeschickt werden dürfen. Etwa 60.000 Menschen waren in wenigen Stunden von Marokko in die spanische Stadt Ceuta in Nordafrika gekommen. Hacker haben bei einem Hackerangriff auf Liechtenstein die Daten von rund 31.000 Menschen geklaut. Laut Regierung wurde ein Krisenstab eingerichtet. Angegriffen wurde das Verzeichnis wirtschaftlich berechtigter Personen. Da sind Namen und andere Details von Personen hinterlegt, die hinter Firmen, Stiftungen oder Treuhandgesellschaften stehen. Liechtenstein ist eines der reichsten Länder der Welt. In Neuenstadt bei Heilbronn üben ab heute täglich bis zu 40 Polizistinnen und Polizisten den Einsatz in Schulen. Sie nutzen die Schulferien und das leere Gebäude für ihre Übungen. Trainiert werden Einsätze bei lebensbedrohlichen Situationen wie Amokläufen oder Geiselnahmen. Die Übungen dauern bis Mittag.

0: August. Und das Wetter, heute wird sonnig und warm mit Temperaturen von 31 bis 37 Grad. Und morgen wird es ähnlich, aber auch schwül.
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2: Mit Sophie und mit Marco.
3: Guten Morgen.
2: Er hat das grün-rot geblümte Urlaubshemd schon an. Für dich geht's die Woche nach St. Ingbert ins Saarland.
3: Ja.
2: Eine Woche Inselurlaub auf der Verkehrsinsel.
3: Ah.
2: Wie geht's dir?
3: Sophie, ich muss ehrlich sagen, ich habe schlecht geschlafen, ich bin aufgeregt, ich habe keine Ahnung, was mich erwartet, wie laut es wird, wenn LKWs drumherum fahren. I don't know.
2: Ich finde es ganz, ganz süß, dass du so aufgeregt bist. Also, der Plan ist jetzt, du gehst hier jetzt raus auf den Parkplatz. Mhm, wir haben dir da den Dasting-Bulli gepackt und der steht abfahrtbereit da.
3: Okay.
2: Wir haben ihn sogar nochmal für dich vollgetankt.
3: Immerhin, vielen Dank dafür auch.
2: Und dann fährst du gleich rüber nach St. Ingbert.
3: Okay.
2: Machst es dir gemütlich auf der Verkehrsinsel. Und solange, bis du aus dem Studio herausgelaufen bist, hören wir erstmal Musik. Und zwar Nina Chuba, die singt nämlich das, was du nach einer Woche Verkehrsinselurlaub sein wirst.
3: Was werde ich sein?
2: Fucked up.
3: Oh Gott.

0: Eine verträumte Insel, perfekt für einen schönen Urlaubstag. Also fast.
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0: Denn wir schicken das Ding-Reporter Marco auf die Verkehrsinsel. Ja, an den Gummikreisel nach St. Ingbert. Jetzt ist Abfahrt. Marco, ich sehe dich quasi durchs Fenster. So nah und doch so fern. Du bist gerade beim Bulli, den wir dir gepackt haben. Darfst du mal ganz kurz beschreiben?
2: Ja, also ich sehe hier auf dem Beifahrersitz schon mal eine Kühlbox, daran habt ihr gedacht. Vielen Dank dafür. Hier ist Schlafsack ist hier drin, Campingstuhl habe ich mit dabei, ganz viel Zewa, keine Ahnung, wofür ich das noch so brauchen könnte. Ein Liegestuhl, hier ist ein Liegestuhl drin und ein Campingtisch. Ah, ich habe eigentlich ein ganz gutes Camp mit dabei. Und Badeschlappen sehe ich auch hier.
0: Oh, das klingt schon alles sehr nach Urlaub. Guck mal in die Kiste hinten auf dem Rücksitz.
2: Warte mal, das ist die hier. Da soll ich mal reingucken.
0: Ja,
2: hier sind
0: mal.
2: Hawaii-Blumenketten drin und wenn ich hier grabe, ist das ein pinker Flamingo?
0: Ja, wir wollen ja auch schöne Insta-Pics aus dem Urlaub sehen, so wie sich das gehört.
2: Ein pinken Flamingo eingepackt, ey. Ja, so. Ich fasse es nicht.
0: Gut, Marco, dann würde ich sagen, legst du den Flamingo zur Seite, den kannst du nachher wieder rausholen. Ab ans Steuer. Navi müsste
2: so,
0: auch schon eingestellt sein.
2: Ich setze mich hinter hier. Ah, 2 Stunden steht hier.
0: Okay.
2: Ja gut, dann bin ich in 2 Stunden da.
0: Ich sag gute Fahrt. Das Ding-Reporter Marco ist diese Woche am Urlauben auf der Verkehrsinsel und wir werden von dir hören, wie toll dein Traumurlaub wird. Gute Fahrt. Ja?
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hört das Ding. Guten Morgen, das war Miss You. Gute Fahrt erstmal an das Ding-Reporter Marco, der ja jetzt hier zum Gummikreisel nach St. Ingbert auf den Verkehrsinselurlaub fährt. Aber vielleicht fahrt ihr Mäuse ja auch gerade in den Urlaub. Vielleicht irgendwie am Strandurlaub oder in Angelurlaub, man weiß es nicht. Ich wünsche allen eine gute Fahrt, gell?

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3: Seit letzter Woche Mittwoch haben sie teilweise 5 Tage lang durchgefeiert. Auch wenn es schmerzt, jetzt ist es leider vorbei. Die Nature One 2026 war, wie immer, ein einziger Fiebertraum. Bei Castellaun im Hunsrück wird es ab heute dann wieder deutlich ruhiger. Vielleicht aber auch, weil der ein oder die ein oder andere nach dem Festival seine Stimme komplett losgeworden sind. Unsere Disting-Reporterin Michelle war ja das ganze Festival über auf der Nature unterwegs und hat die Person mit der abgefucktesten Stimme gesucht.
4: Hey. Oh, warte, da haben wir einen. Komm mal schnell!
5: Von 1 bis 10, wie würdest du deine Stimme gerade einschätzen?
4: Die ist halb weg, aber das war mein Plan gewesen. 3 Tage Eskalation jetzt. Ich hoffe noch eine 7, ich hoffe, das geht noch schlimmer.
5: Okay, wir suchen weiter, danke dir.
4: Ja, gerne, gerne. Viel Erfolg.
5: Ich suche die Person mit der abgefucktesten Stimme.
6: Ja, ich bin der Philipp und ich bin auch dabei.
5: Sing mal kurz was vor.
6: Alle meine Händchen schwimmen. Ich muss meine Stimme schonen.
5: Ja, natürlich. Von 1 bis 10, wie würdest du deine Stimme gerade einschätzen?
6: Boah, locker 11, Alter.
5: Philipp, gib mir mal deine Hand. Ich sage Philipp, herzlichen Glückwunsch. Du bist offiziell die Person mit der abgefucktesten Stimme auf der Nature One.
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1: Mit Selina Haug, guten Morgen. Über den Tag gibt's bei der Bahn nur selten Tickets zum Supersparpreis. Das zeigt eine Untersuchung des Bundesverbands der Verbraucherzentralen. Bei Fahrten zwischen 7 und 19 Uhr war der günstigste beworbene Tarif an vielen Tagen nicht verfügbar. Die Bahn hat das kritisiert. Sie sagt, die Untersuchung zwischen 7 und 19 Uhr blendet wichtige Pendlerverbindungen aus. Zum Beispiel Sprinterfahrten um kurz nach 6 Uhr morgens. Die Zahl der jungen Menschen, die Grundsicherung beziehen, ist in Deutschland gesunken. Laut Bundesregierung haben Ende letzten Jahres rund 1,64 Millionen unter 18-Jährige die Leistung bekommen. Das sind etwa 100.000 weniger als im Jahr davor. Knapp die Hälfte von ihnen hat einen ausländischen Pass. Fachleute sagen aber, dass es keine Hinweise darauf gibt, dass Sozialleistungen der Hauptgrund für Migration sind. Wegen der Hitzewelle und des Niedrigwassers schaltet Ungarn heute sein einziges Atomkraftwerk komplett ab. Gestern wurde es schon auf 10% heruntergefahren, weil die Donau zu wenig Wasser führt, um das Kernkraftwerk zu kühlen. Bevölkerung, Kommunen und Unternehmen sollen deswegen vor allem zwischen 17 und 22 Uhr Strom sparen. Schon jetzt ist in vielen Städten das Wasser rationiert. In Frankreich sind schon 3 Reaktoren heruntergefahren und 7 gedrosselt worden. Ab heute dürfen auch große Hunde ohne Transportbox bei der italienischen Lufthansa-Tochter ITA Airways in der Kabine mitfliegen. Das betrifft Tiere mit bis zu 30 Kilo, also zum Beispiel Schäferhunde oder Dalmatiner. Das Ganze wird aber erstmal nur auf ausgewählten Inlandsflügen angeboten, sagt die Airline. Und wir schauen noch aufs Wetter. Heute wird es sonnig und warm mit Temperaturen von 31 bis 37 Grad.
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2: Mit Sophie, guten Morgen und mit ein paar Dingen, die ihr jetzt an diesem Montag wissen müsst, um kurz nach 8. Es ist Kalenderwoche 32. Es wird vor allem die nächsten 2 Tage nochmal ganz, ganz dolle heiß in Baden-Württemberg, Rheinland-Pfalz, Hessen und im Saarland. Nur diese Woche hat noch ganz Deutschland Schulferien und so, das ist jetzt vielleicht auch das Allerwichtigste. Es ist wieder Speed Week, heißt in vielen Bundesländern wird ganz, ganz viel geblitzt. Also an der Stelle sind wir die Woche mal ein bisschen brav und halten uns an die Geschwindigkeitsbegrenzung.

0: was uns irgendwie runterkühlt, das hilft uns jetzt, wo es die Tage wieder so heiß werden soll. Deshalb kühlen wir doch einfach mal unseren Kaffee ab. Nervig bei so einem Eisplatte ist ja, dass dann die Eiswürfel sehr schnell schmilzen und es dann so verwässert. Aber nicht mit dem Tipp von Content-Creatorin Anna. Die hat nämlich ein richtig geiles Kaffee-Slush-Rezept für uns am Start.
1: Also man bereitet Kaffee vor, lässt den am besten ein bisschen abkühlen. Dann nimmt man sich einen Gefrierbeutel, schüttet den Kaffee in den Gefrierbeutel, macht ihn zu, legt ihn ins Gefrierfach, lässt ihn da ein paar Stunden verweilen und dann holt man ihn wieder raus und dann gibt man es ins Glas, Milch drauf und fertig. Also okay. Eigentlich super simpel und schnell gemacht.
0: Ist der Kaffee dann noch nicht quasi ein Klotz?
1: Genau, also da muss man halt drauf achten und regelmäßig mal abchecken. Bei mir hat es so ungefähr 1,5-2 Stunden gedauert. Mhm. Und dann war der noch so richtig schön Crush-Eis-mäßig. Natürlich, wenn man es über Nacht und ganz lange drin lässt im Gefrierfach, dann kann es eben passieren, dass er sehr hart wird. Und da muss man dann ein bisschen mit Gewalt arbeiten, damit der sich wieder ein bisschen auflöst. Ne? Ich glaube, man kann da auch so viele andere Kreationen noch probieren mit.
0: Was gab es da so für Abwandlungen, variationenmäßig?
1: Ich glaube, man könnte das auch super mit zum Beispiel Matcha machen, klein pürieren, dann Matcha dazu, auch einfrieren und dann zum Beispiel mit Milch aufschütten oder wenn man Erdbeeren oder irgendwelches Obst nimmt, das klein püriert, dann mit irgendwie Säften zum Beispiel auffüllt und dann auch ins Gefrierfach gibt, dann kann man das auch mit Sprudelwasser oder so auffüllen, Sprite. Also ich glaube, man kann da wirklich seiner Kreativität komplett einen freien Lauf lassen.
0: Kleine Inspo für euch hier auf die warmen Tage, kühle Getränke.
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0: End of Beginning Joe kriegt ihr hier gleich bei das Ding. Wenn euer Kaffee jetzt schon kalt ist, dann entweder, weil ihr tausend andere Sachen zu tun hattet oder es war Absicht und ihr habt euch einen Kaffeeslash gemacht. Haben wir eben schon gehört von Anna, die hat es auf TikTok getestet. Aber Kaffee ins Gefrierfach, das ist jetzt nicht das Absurdeste, was man da reinpacken kann. Kann auch eine Hose einfrieren. Lilia aus dem Distinctive.
1: Ja, und das aber nicht, um sie abzukühlen, sondern riecht mal an eurer Jeans. Riecht die vielleicht nicht mehr so gut?
2: Ekelhaft.
1: Ja, aber kein Problem. Könnt ihr ins Gefrierfach stecken. Die Kälte tötet nämlich einige von den Bakterien ab.
0: Ja, Jeans soll man ja auch nicht so oft waschen, also super.
1: Genau, und Schuhe übrigens auch. Also die aber vielleicht vorher in eine Plastiktüte packen. Mhm. Aber wenn ihr jetzt merkt, die Sandalen, die darf ich jetzt aber nicht ausziehen. Einfach mal 24 Stunden einfrieren, dann klappt es schon wieder.
0: Geil, was hast du noch?
1: Kerzen, toll. Wenn ihr die Woche vielleicht mal so ein romantisches Date mit Kerzen plant, einfach die Kerze ins Gefrierfach und danach brennen die länger. Halt nur nicht vergessen, die dann auch wieder auszupusten, wenn ihr dann vielleicht mit anderen Sachen beschäftigt seid.
0: Ah ja, super. Ne? Danke für die Tipps.
1: Gerne.
0: Und dann letztens auch noch Genius-Hack gelernt. Biomüll im Sommer einfrieren. Dann stinkt er nicht.
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Gleich ganz neu bei das Ding Falling Stars with the MC. Und da jetzt ein Geheimtipp. With the MC, klar, der hat einen big Insta-Account, so einen normalen. Aber der hat auch einen Finster-Account. Also ich weiß nicht, ob ihr euch erinnert, es ist ja so eine Mischung aus Fake und Instagram. Und das ist eher so ein bisschen privater gehalten, eher so für die Friends. Das ist so vor ein paar Jahren aufgeploppt. Da haben das voll viele von meinen Freunden auch gemacht. Und da postet er einfach so ein bisschen, ja, privatere Sachen, ein bisschen more relatable Content. Und er hat sich irgendwie gefreut, dass er da jetzt schon 100 Beiträge hat. Wenn ihr es finden wollt, es heißt Wizard of Pounds. Da findet ihr With the MC. Und zum Beispiel gibt es da ein cutes Bild mit Zahnbürste im Mund und so. Also es ist total süß. Auch ganz viel so Backstage-Eindrücke von seiner Tour. Der ist ja gerade in China unterwegs. Und jetzt schauen wir ihn uns nicht an, sondern hören wir ihn uns natürlich an mit seinem neuen Song Falling Stars.

0: Ihr hört das Ding. Einen schönen guten Morgen. Gleich bekommt er hier I Run von Haven und Caitlin Aragon. Davor erstmal also ein paar News und ein bisschen kleinen kurzen Spa-Moment, Leute.
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2: Mit Selina Haug, guten Morgen. Wer tagsüber Bahn fährt, bekommt kaum Supersparpreise angeboten. Zu dem Schluss kommt der Bundesverband der Verbraucherzentralen. Der hat die Preise fast 2 Jahre lang beobachtet und festgestellt, bei Fahrten zwischen 7 und 19 Uhr war der günstigste beworbene Tarif an vielen Tagen nicht verfügbar. Und besonders freitags und sonntags waren die Preise im Schnitt höher als an anderen Tagen. Die Bahn weist die Kritik zurück. Falschinformationen auf Social Media sollen für den Ansturm auf die spanische Exklave Ceuta verantwortlich sein. Das sagen Marokko und Spanien. Die Angaben zur Zahl der Todesopfer sind aber unterschiedlich. Spanien spricht von 72, Marokko von 11 Todesopfern. Das Ding Reporterin Franka Welz.
3: Auch bei der Gesamtzahl der Beteiligten liegen die Angaben deutlich auseinander. Während Spanien von mehr als 60.000 Menschen ausgeht, die nach Ceuta gelangt sind, sprach das marokkanische Innenministerium von 40.000. Die EU Innenminister werden sich laut irischer EU-Ratspräsidentschaft am Dienstag in einer Dringlichkeitssitzung mit der Migrationskrise in Ceuta befassen.
2: Die USA und der Iran wollen wieder miteinander sprechen, sagt US-Präsident Trump. Sie wollen sich demnach schon heute wieder an den Verhandlungstisch setzen. Trump hat schon von ersten Ansätzen für eine mögliche Einigung gesprochen. Der Iran sagt aber, dass das falsch ist. Spider-Man Brand New Day hat an seinem Eröffnungswochenende weltweit umgerechnet rund 800 Millionen Euro eingespielt. Mehr als ein Drittel davon hat der Film in den USA und Kanada eingenommen. Das war laut dem Filmstudio Sony der zweiterfolgreichste Kinostart aller Zeiten. Den Rekord hält im Moment Avengers Endgame. Und das Wetter, heute wird sonnig und warm mit nur wenigen Wolken mit bis zu 37 Grad.
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0: Guten Morgen mit Sophie. Startet gut rein in den Montag.
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2: 65.000 Menschen feiern ein ganzes Wochenende lang zusammen und haben den Spaß ihres Lebens. Die Nature One ist jetzt am Wochenende im Hunsrück vorbeigegangen und es hat auch mal wieder ganz viel gemacht mit unseren Emotionen. Es ist schon wieder hart, nach so einem Festivalwochenende wieder in den Montag reinzustarten. Deswegen hier nochmal zur Erinnerung, zum nochmal rausholen, ein paar pure Emotionen von den Ravern und Raverinnen der Nature One.
3: Es gibt nichts Besseres, mit deinen besten Kumpels irgendwo zu hocken, ein paar Bierchen zu trinken, einfach zu chillen und Spaß zu haben. Alle hier sind einfach geil drauf, eine große fette Familie, egal was man will, kann man haben.
0: Du hast selten so viele Menschen, mit denen du dich so leicht connecten kannst.
4: Es ist einfach 3-4 Tage dauerhaft gute Laune.
5: Es ist halt wirklich wie ein... sagen wir mal, zweites Zuhause. So. Hier fühlt sich wohl, hier ist jeder nett.
6: Ich finde es einfach unglaublich schön. Diese Stage, diesen Campingplatz zu erleben, mit den Freunden zu feiern und ja, was soll ich noch weiter dazu sagen? Es ist einfach mein Jahreshighlight.
2: Ja, dann können wir uns jetzt ja wohl Gedanken über Silvester machen. Die Nature One.

Hello, ihr hört das Ding? Startet gut rein in den Montag. Jetzt haben wir es gleich 8.40 Uhr. Und dann gibt es für euch Bibi Rexha, New Religion. Happy Montag!

0: gleich für euch Daisies von Justin Bieber. Hallo, ich bin neu. Hallo, ich bin neu. Hallo, ich bin neu. Ja, also ich wette, das übt irgendwo irgendwer gerade 100.000 Mal. Heute ist nämlich für ganz viele im Distinktviertel der erste Arbeitstag überhaupt, beziehungsweise erster Tag in der Ausbildung. Fängt ja immer August und September an. Und falls ihr dann jetzt gerade mit Herzrasen im Bus sitzt oder vorm Betrieb steht, ey, das geht fast allen so. Ihr packt es. Und deshalb haben wir auch ein paar Menschen in Saarbrücken mal ein bisschen für euch nach einer kleinen Motivationsrede gefragt.
1: Ihr wisst, wenn ihr schon die Ausbildung bekommen habt, ihr seid Sieger. Jetzt geht es einfach nur darum, was definiert den Sieg, okay? Das heißt Durchhaltevermögen, Entwicklung, Verständnis. Und wenn ihr die Ausbildung dann auch gepackt habt, dann wisst ihr auch, charakterlich habt ihr euch weiterentwickelt.
2: Ich drücke auf jeden Fall euch die Daumen da draußen. Es sind 3 Jahre, die kriegt ihr rum und ihr sammelt auch noch schöne Erinnerungen.
3: Ihr schafft das. Ich drücke euch ganz fest die Daumen. Probiert euch einfach aus. Wenn ihr merkt, dass es vielleicht doch nicht das ist, kein Stress. Gebt dem Ganzen einfach mal eine Chance. Das ist wirklich keine Schande.
0: Sag ich auch. Ihr schafft das, wenn du Löwen und Bären.
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1: Mit Selina Haug, hallo. Italien will mehr Strände zugänglich machen, und zwar ohne, dass Touris dafür was zahlen müssen. Bis jetzt kosten an 1000 privat betriebenen Stränden Liegen und Schirme rund 20 Euro pro Tag und Person. An vielen Stränden kann man nur gegen eine Gebühr ins Meer. Nach EU-Recht gehört die Küste aber dem Staat, das will die Regierung wieder durchsetzen. Erste Strandbäder werden deshalb jetzt geschlossen oder abgerissen. Die deutschen und europäischen Autohersteller sind bei Batterien fast vollkommen abhängig von Importen aus Asien. Nach einer Studie des Beratungsunternehmens Deloitte wurden 77% der in Europa verbauten Batteriezellen für E-Autos in Asien hergestellt. Die Abhängigkeit werde immer größer, gleichzeitig steige der Bedarf an solchen Batterien. In Griechenland sind beim Zusammenstoß von zwei Löschhubschraubern zwei Menschen getötet worden. Zwei weitere Besatzungsmitglieder haben den Unfall in der Nähe von Athen überlebt, sagt die Feuerwehr. Landesweit brennt es auf einer Fläche von 100 Quadratkilometern. Mehrere Ortschaften sind evakuiert worden, rund 200 Häuser sind schon verbrannt. Die günstigen Superspartickets der Deutschen Bahn sind wohl nicht immer so leicht verfügbar. Das zeigt eine neue Untersuchung der Verbraucherzentrale Bundesverband. Das Ding-Reporter Marc Geißler.
2: Die günstigsten Supersparpreisangebote sind im Alltag oft schwer zu finden. Vor allem zu den beliebten Zeiten zwischen 7 und 19 Uhr. Besonders teuer waren die Tickets demnach häufig freitags und sonntags. Im Schnitt um rund 70% zahlte man dort mehr als zum Beispiel an einem Dienstag oder Mittwoch.
1: Und das Wetter, viel Sonne und nur lockere Wolken gibt's heute. Erst am Nachmittag kann es sich zuziehen mit 31 bis 37 Grad.
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3: Da fährt er hin. Wir schicken unseren Das Ding-Reporter Marco ja auf Inselurlaub. Und er ist aufgebrochen zum Gourmet-Kreisel, also auf eine Verkehrsinsel in St. Ingbert im Saarland. Den Camper haben wir ihm gepackt und er soll es ja auch schön haben. Und heute Morgen hat er den dann zum ersten Mal gesehen.
4: Ich sehe hier auf dem Beifahrersitz schon mal eine Kühlbox, daran habt ihr gedacht. Schlafsack ist hier drin, Campingstuhl habe ich mit dabei, ganz viel Zewa.
3: Das klingt schon alles sehr nach Urlaub. Guck mal in die Kiste hinten auf dem Rücksitz.
4: Ist das ein Pika-Flamingo?
3: Ja, wir wollen ja auch schöne Insta-Pics aus dem Urlaub sehen. So wie sich das gehört.
4: Ein Flamingo eingepackt, ey. Ja, so. Ich fass es nicht.
3: Mit Flamingo und Co. ging's dann los, wo Marco gerade ist und wie es ihm so kurz vor seinem wohlverdienten Inselurlaub geht. Das hören wir gleich. Ich bin Sophie. Hello.
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0: so viel arbeitet wie unser Disting-Reporter Marco, der muss sich doch auch mal ordentlich erholen. Und wo geht es besser als hier im Disting-Viertel? Ihr habt entschieden, Marco macht Inselurlaub im schönen Saarland, im verträumten Städtchen St. Ingbert auf der Verkehrsinsel. Klar, warum denn auch nicht? Auf dem Gourmetkreisel, da schlägt er sein Lager auf. Marco?
1: Mhm.
0: Du bist unterwegs nach St. Ingbert gerade. Wo steckst du jetzt?
1: Ah, es ist ja eine ewige Reise. Ich muss ja durch Frankreich durch, habe ich gemerkt. Also ich bin irgendwo mitten in Frankreich auf einem Rastplatz, wo nicht viel los ist, außer so ein paar Trucker, die, glaube ich, mich ein bisschen wegen meines bunten Urlaubshemdes klatschen.
0: Was macht die Aufregung?
1: Oh, es wird besser, es wird besser, jetzt wo ich alleine bin und meine Ruhe hier habe im Auto, ein bisschen Radio mitsingen kann, so weißt du, da wird es auch ein bisschen Urlaubsfeelingsmäßig.
0: Okay, wovor hast du am allermeisten Angst jetzt?
1: Oh, was heißt Angst? Angst ist ein großes Wort, aber ich glaube, dass ich nicht schlafen kann, weil ich da irgendwie an der Straße penne und wie sagt man, Ohrstöpsel nicht ganz so viel Lärm abhalten, wie ich mir das wünsche.
0: Ja, ich drücke auf jeden Fall da die Daumen. Jetzt noch letzte Frage, was wirst du als erstes machen, wenn du ankommst?
1: Du, ich habe schon gehört, ich werde, glaube ich, empfangen vor Ort. Die in St. Ingbert, die freuen sich auf mich. Irgendwie soll der Bürgermeister wohl vorbeikommen. Oh. Vielleicht hilft er mir Zelt aufbauen. Das war jetzt so meine Idee.
0: Wow. Ja, dann drücke ich dir die Daumen. Wir begleiten Marco noch die ganze Woche hier in St. Ingbert bei seinem Inselurlaub. Ihr könnt gespannt sein, auch ob der Bürgermeister wirklich vorbeikommt. Das wird sich hier noch auflösen. Danke dir, Marco.
1: Ich bin gespannt. Gerne.
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0: Hey, ihr hört das Ding um 9.16 Uhr. Heute viele neue, sehr aufgeregte Gesichter bei der Arbeit. Das hat einen einfachen Grund. Die neuen Azubis, die starten heute im Das Ding-Viertel. An euch herzlich willkommen im neuen Lebensabschnitt. Und für Maya aus Gersweiler geht's heute mit der Ausbildung zur Immobilienkauffrau los. Maya hat mir schon mal verraten, wie aufgeregt sie ist.
1: Gestern war ich richtig aufgeregt, aber jetzt geht's irgendwie, keine Ahnung.
0: Wie hast du geschlafen? Wie war die Nacht so?
1: Sehr gut eigentlich. Ich bin nur einmal wach geworden um 4, weil ich Durst hatte.
0: Aber was ist so dein Outfit oder deine Kreation? Wie wirst du aussehen heute?
1: Also ich habe eine dunkelblaue Hose an und so ein weißes, weiteres T-Shirt.
0: Wovor hast du vor dem heutigen Tag am meisten Schiss?
1: Keine Ahnung, ich mag es halt nicht so, wenn ich irgendwas Neues so mache und noch nichts weiß. Mhm. Das mag ich nicht so. Ich denke, ich schaffe das.
0: Ja, guck mal. Gibt's noch was, worauf du dich freust?
1: Eigentlich alles anzufangen. Ich freue mich, Geld zu verdienen.
0: Ja, check ich. Hey, ich drücke dir ganz, ganz fest den Daumen für deinen ersten Tag, dass du gut ankommst, dass du dich wohlfühlst und dass es eine großartige Ausbildung wird.
1: Dankeschön. 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

0: Drei Gründe, einen Bob zu tragen. Also die Frisur. Erstens ein Bob. Zweitens ein Bob. Drittens auch ein Bob. Das ist gerade ein Riesending auf Social Media. Die Creatorin Jocelyn hat es gestartet. Und der Song, der quasi hinter dem Video von dem Girl hinterlegt ist, der geht gerade richtig ab. Freaked Out heißt der. Und den kriegt ihr hier auch gleich. Unser Das Ding TikTok-Host Alex hat es für uns mal eingeordnet.
1: Das ist ziemlich random, weil Fat Puppy kommt aus Neuseeland, Jocelyn aus UK. Jetzt werden aber gemeinsam Videos für Promo gepusht aus London. Der Song hat schon über 40 Millionen Streams und es sieht so aus, als wenn das Marketing aufgeht. Für Fat Puppy ist es ein kleiner Durchbruch, nicht nur in Neuseeland, sondern auch hier bei uns in Deutschland.
0: Geil ist der Song trotzdem und zwar auch in ganzer Länge und nicht

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1: Mit Selina Haug, hallo. Italien will zurück zu mehr kostenlosen Stränden. Aktuell gibt es dort tausende privat betriebene Bäder, bei denen man nur ans Meer kommt, wenn man bezahlt. Laut EU-Recht müssen Meeresküsten aber für jeden frei und kostenlos zugänglich sein. Das Ding Reporterin Jenny Bein.
2: Davon ist gerade vor allem Ostia, der Stadtstrand von Rom, betroffen. Hier wurden mehrere privat betriebene Strandbäder von der Stadtverwaltung geschlossen. Außerdem werden zwei kommerzielle Bäderbetriebe abgerissen. An deren Stelle soll ein öffentlicher und kostenloser Strand entstehen. Auch die Behörden in Ligurien an der Nordwestküste Italiens und in Apulien im Süden planen entsprechende Maßnahmen.
1: Wegen der Hitzewelle und des Niedrigwassers schaltet Ungarn heute sein einziges Atomkraftwerk komplett ab. Gestern wurde es schon auf 10% heruntergefahren, weil die Donau zu wenig Wasser führt, um das Kernkraftwerk zu kühlen. Die Menschen, Kommunen und Unternehmen sollen deswegen vor allem zwischen 17 und 22 Uhr Strom sparen. In Frankreich sind schon 3 Reaktoren heruntergefahren und 7 gedrosselt worden. In vielen Bundesländern startet heute die Speed Week, auch in Baden-Württemberg und Rheinland-Pfalz. Da kontrolliert die Polizei verstärkt die Geschwindigkeit. Geblitzt kann überall werden, sagt das Innenministerium. Laut ADAC machen nur Bayern, Sachsen und das Saarland nicht mit. In Neuenstadt bei Heilbronn üben ab heute täglich bis zu 40 Polizistinnen und Polizisten den Einsatz in Schulen. Trainiert werden Einsätze bei lebensbedrohlichen Situationen wie Amokläufen oder Geiselnahmen. Die Übungen dauern bis Mitte August. Und noch kurz das Wetter. Viel Sonne und nur lockere Wolken gibt's heute mit 31 bis 37 Grad. Morgen wird's dann ähnlich, aber auch schwül.
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3: Hey, mit Sophie startet gut rein in diesen Montag in den Ferien.
4: Moin Leute.

0: Hey, ihr hört das Ding gleich mit A, B, C, D, E, F, U von Gail. Kleiner Shoutout an alle, die heute in die Ausbildung starten.
1: Du bist gut genug.
0: Ja, ihr seid toll, ihr schafft es. Macht euch keinen Stress. Fabian aus Birmingham, der hat das Ganze schon hinter sich. Der hat eine Ausbildung zum Textillaboranten gemacht und wurde 2024 von der IHK sogar zum besten Azubi geehrt. Fabian, gut, erster Tag, da wird man auch oft verarscht. Wie war das bei dir? Wo müssen wir denn vorsichtig sein?
2: Ich zum Glück nicht, aber ich weiß von Freunden, dass sie einen Kupfermagneten zum Beispiel holen mussten. Jeder weiß ja, Kupfer ist nicht magnetisch.
0: Ja, aber kommt man am ersten Tag vielleicht halt auch nicht drauf. Jetzt bist du, Fabian, ja der beste Azubi in Deutschland. Wir wollen hoch hinaus. Wie wird man das?
2: Ich denke, mit viel eigener Motivation. Das kommt aber auch durch die eigene Interesse am Beruf. Ein großer Tipp, in der Berufsschule aufpassen. Das macht schon ganz viel aus. Und ganz wichtig, Berichtshefte schreiben.
0: Oh, was kommt da so rein?
2: Da kommt einfach rein, was man den ganzen Tag über macht. Und das wird dann meistens wochenweise quasi immer geschrieben, weil dann hat man am Ende vor den Prüfungen Zeit zu lernen und muss sich nicht damit auseinandersetzen, was habe ich im ersten Lehrjahr gemacht, um den Nachweis zu haben.
0: Das ist wirklich ein guter Hack. Also einfach versuchen, immer dran zu bleiben und nicht alles nach hinten rausschieben.
2: Ja, genau.
0: Ja, könnte ich mir auch mal eine Scheibe abschneiden vom Fabian.
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Hallo, schönen Montag. Wir haben es jetzt hier 9 vor 10 und das ist mein Stichwort. Ich bin Sophie, ich bin raus. Wir hören uns morgen wieder ab 5. Und jetzt kommt hier erstmal die Sarah ins Studio gestiefelt. Oder vorkommt noch ein bisschen Musik, verliebt in mich, feiern und adulten.

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1: Mit Selina Haug, guten Morgen. Italien will wieder mehr kostenlose Strände. Aktuell gibt es dort tausende privat betriebene Bäder, bei denen man nur ans Wasser kommt, wenn man bezahlt. Eine Liege und Schirm kosten oft 20 Euro pro Kopf und Tag. Laut EU-Recht müssen Meeresküsten aber für jeden frei und kostenlos zugänglich sein. Die Behörden haben schon private Strandbäder geschlossen. Manche werden abgerissen, vor allem in Ostia, dem Stadtrand von Rom. Der deutsche Börsenleitindex DAX ist auf ein Rekordhoch von rund 25.960 Punkte gestiegen. Grund dafür könnte die Hoffnung auf eine Lösung im Konflikt zwischen den USA und dem Iran sein. Der DAX ist der wichtigste deutsche Aktienindex und zeigt, wie sich die 40 größten börsennotierten Unternehmen Deutschlands im Durchschnitt an der Börse entwickeln. Hacker haben bei einem Angriff auf Liechtenstein die Daten von rund 31.000 Menschen geklaut. Laut Regierung betrifft es das Verzeichnis wirtschaftlich berechtigter Personen. Da sind Namen und andere Details von Personen hinterlegt, die hinter Firmen, Stiftungen oder Treuhandgesellschaften stehen. Liechtenstein ist eines der reichsten Länder der Welt. Der walisische Fußballverband wird FIFA-Chef Infantino bei der Neuwahl kommenden März nicht wiederwählen. Der Verband ist der erste, der seine Unterstützung für Infantino öffentlich zurückzieht. Als Gründe nennt Wales den kompletten Vertrauensverlust. Auch die Europäische Fußballunion UEFA kritisiert Infantino scharf. Hintergrund sind seine ursprünglichen Pläne, WM-Rechte an Investoren zu vergeben. Und wir schauen noch aufs Wetter. Viel Sonne und lockere Wolken gibt's heute mit 31 bis 37 Grad. Morgen wird's dann ähnlich und schwül, auch bis 37 Grad.
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2: Mit mir, Sarah, hello an diesem Montag. Und wenn ihr jetzt auf der Arbeit seid, haben eure Kollegen, Kolleginnen schon was ausgezogen? Also die Schuhe vielleicht, weil es zu warm ist. Im Homeoffice, ja, ist natürlich kein Problem. Aber auf der Arbeit, Mika ist Knigge-Experte. Was sagst denn du, ist das okay?
3: Wenn ich jetzt bei einer Investmentbank arbeite, Kanzlei, in der Pflege oder so, dann sollte man auf jeden Fall immer Schuhe anhaben, weil es entweder der Arbeitgeber oder Arbeitgeberin einfach so vorgibt oder weil einfach auch Sicherheitsaspekte dafür sprechen.
2: Ja gut, aber wie sieht's aus im Pausenraum? Ja, das klären wir gleich in der nächsten

0: Daddies. 11:50 haben wir jetzt an diesem Montag. Und Leute, wirklich, es gibt Grenzen. Ja, es ist heiß. Ja, wir schwitzen alle. Auch vor allem an den Füßen. Aber Schuhe ausziehen bei der Arbeit oder auch im Bus? Ah, weiß ich nicht. Ist das okay? Mika, der ist Knigge-Experte. Sag du mal, Schuhe ausziehen im Pausenraum zum Beispiel. Dürfen wir das?
1: Kommt ja ein bisschen drauf an, wie sehr du dann auch deine Schuhe schon vollgeschwitzt hast und was das dann auch mit dem Pausenraum macht. Also ein bisschen Rücksicht auf die anderen zu nehmen und das der Pausenraum jetzt nicht wie so eine vergessene alte Sporttasche riecht, kann ja nur im Interesse aller sein. Aber wenn ich jetzt zum Beispiel rausgehe in den Park und kann mir niemand verbieten, irgendwie die Schuhe auszuziehen und mit nackten Füßen durch den Rasen zu laufen.
0: Wie ist es denn in der Bahn oder im Bus?
1: Auch da würde ich jetzt erstmal sagen, das ist jetzt erstmal meine Sache. Der Anstoß ist ja dann immer, wo man dann die Füße platziert. Und wenn man die dann einfach auf den Nachbarsitzen oder auf den Tischchen und so ablegt, dann findet man da, glaube ich, wenig Freunde.
0: Nee, also wirklich nicht. Das wollen wir, glaube ich, alle nicht riechen. Vielen Dank.

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0: 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Na, Alex, alles, Alex, damit, Alex, stunning, Alex, shining.

0: vor halb elf. Haben wir gleich an diesem Montag und Ralph Camora, also ganz ehrlich, der ist wie unser Opa, der zum ersten Mal TikTok benutzt.
1: Ich habe zum Beispiel von Thiago gelernt, dass man nicht die Schriften da platzieren sollte, wo es dann über den anderen Schriften drüber ist. Allgemein, dass man Schriften rein platzieren kann, das waren alles für mich Sachen, die gibt es bei Instagram nicht. Bei Instagram mache ich eine Story, zeige, wo ich gerade bin und was ich gerade tue, das war's dann
0: okay,
1: auch.
0: Okay, also sorry, aber das sind Basics, oder? Jetzt habe ich gerade mal gecheckt bei ihm auf TikTok. Ja, sieht gut aus. Doch, mit der Schrift macht er gut. Mittlerweile hat er da auch fast 400.000 Follower bei TikTok. Und Ralph Camora zusammen mit Juju, Komm näher, die aktuelle Single, gibt's jetzt hier für euch.
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1: Nein, wir wollen deine Käsefüße nicht riechen, lieber Horst. Haben wir gerade geklärt. Schuhe lassen wir lieber an, auch wenn wir im Pausenraum auf der Arbeit oder im Bus sind. Vor allem, ja, auch wenn es warm ist jetzt im Sommer. Aber wir könnten ja auch woanders stinken, nicht nur an den Füßen. Also auf den Schweiß dann noch einfach Parfum draufklatschen. Oder wie sieht's aus? Caroline aus Heilbronn ist Business Coach und weiß, wie wir es im Sommer am besten machen im Büro.
2: Ich glaube, wir tun uns einen Gefallen, wenn wir vielleicht sogar ganz auf Düfte verzichten, weil sie den Gegenüber eben dann schon auch in Mitleidenschaft ziehen können. Er kann sich dem ja nicht entziehen, dass wir leichte Stoffe wählen. Und deswegen würde ich auch dazu raten, Oberteile zu tragen mit wenig Synthetikanteil. Vielleicht ist das weiße Hemd besser als das blaue Hemd, wenn es einem dann doch mal zu warm wird. Mhm. Ist es nicht für jeden gleich so offensichtlich.
1: Okay, und wenn dann doch mal jemand nicht so gut riecht, Caroline hat dann einen Tipp, was ihr dann machen könnt.
2: Was sich bewährt, ist zunächst mal das Vier-Augen-Gespräch und dass ich dann in Ich-Botschaften spreche. Also ich sage, mir ist aufgefallen, du kommst in letzter Zeit mit dem Fahrrad zur Arbeit und da bringst du manchmal noch ein bisschen verschwitzten Geruch mit von dem Fahrradfahren. Das ist ja sicherlich auch sehr anstrengend. Ich wollte dich nur darauf aufmerksam machen. Ich schätze dich sehr, ich arbeite gerne mit dir zusammen und vielleicht möchtest du drüber nachdenken und daran etwas ändern. Und nicht vergessen, der andere, der weiß oft gar nichts davon und ist dafür dann durchaus dankbar.
1: Ja, okay. Also unseren Kollegen und Kolleginnen zuliebe, jetzt mal bitte alle den Arm hoch, Kopf nach links und nach rechts einatmen. Na, geht's noch? Gut.
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Temper City mit Self-Aware hier für euch bei Das Ding. Und jetzt beamen wir uns nochmal ein bisschen in den Club vom Wochenende vielleicht zurück. Jazik mit Aiken. Gibt's jetzt für euch. Happy Montag!

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1: Mit Selina Haug. Hi. Von allen großen deutschen Flüssen wird aktuell Niedrigwasser gemeldet, wegen der anhaltenden Hitze und Trockenheit. Der Verkehrsminister von NRW, Krischer, hat im ZDF-Morgenmagazin gesagt, dass die Wasserstände am Rhein so niedrig sind wie noch nie. Das führe dazu, dass viele Güter nicht mehr transportiert werden können. Die Verkehrsminister der Länder wollen am Donnerstag über die Niedrigwasserlage sprechen. Die EU-Botschafter wollen heute über den Ansturm von Migranten auf die spanische Exklave Ceuta in Nordafrika sprechen. 22 der 27 Regierungschefinnen und Chefs machen vor allem Spanien dafür verantwortlich. Marokko und Spanien sagen, dass Falschinformationen auf Social Media dazu geführt haben. Etwa 20.000 Menschen waren in wenigen Stunden von Marokko in die spanische Stadt Ceuta in Nordafrika gekommen. In Sprendlingen im Kreis Mainz-Bingen ist das Feuer auf dem Gelände einer Spezialbaufirma gelöscht. Das hat die Kreisverwaltung mitgeteilt. Mehr als 200 Einsatzkräfte hatten seit gestern Nachmittag gegen die Flammen gekämpft. Wieso es bei der Spezialbaufirma gebrannt hat und wie hoch der Schaden ist, dazu gibt es noch keine Infos. Italien will mehr Strände zugänglich machen, und zwar ohne, dass Touris dafür was zahlen müssen. Bis jetzt kosten an 1000 privat betriebenen Stränden Liegen und Schirme rund 20 Euro pro Tag und Person. An vielen Stränden kann man nur gegen eine Gebühr ins Meer. Nach EU-Recht gehört die Küste aber dem Staat, das will die Regierung wieder durchsetzen. Erste Strandbäder werden deshalb jetzt geschlossen oder abgerissen. Dort sollen öffentliche Strände entstehen. Und wir schauen noch aufs Wetter. Viel Sonne und nur lockere Wolken gibt's heute. Erst am Nachmittag kann sich's zuziehen mit bis zu 37 Grad.
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2: Also ich sag ehrlich, kein Bad im Das Ding-Viertel glitzert so sehr wie meins. Weil größter Fail heute, erstmal meinen Highlighter runtergeworfen. Für alle, die sich nicht mit Make-up auskennen, das ist das Glitzerndste, das es gibt. Habe ich vorhin nur kurz weggewischt. Also es glitzert auf jeden Fall immer noch heftig, wenn jetzt noch die Sonne drauf strahlt. Ihr seht es überall im ganzen Das Ding-Viertel. Ja, es ist mein Bad. Leute, wirklich, heute Classy Montag. Ich hoffe, bei euch läuft's besser. Sarah hier.
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0: Das sind Finch und Green. Gleich gibt's Dave mit Rain Dance für euch. 11:11 haben wir jetzt. Naja, also eine Insel ohne Berge, aber dafür mit unserem Das Ding Reporter Marco.
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0: Unser Das Ding Reporter Marco ist angekommen an seinem Urlaubsort für diese Woche auf der Verkehrsinsel am Gourmetkreisel in St. Ingbert. Marco, ja. Und jetzt mal ganz kurz, dir hat gerade schon jemand schönen Urlaub gewünscht, oder?
2: Ja, und das war ein sehr netter Herr im blauen Hemd, in langer blauer Anzughose. Okay. Ich glaube, das ist der Bürgermeister hier von St. Ingbert. Herr Meier, hallo.
3: Hallo, herzlich willkommen hier in St. Ingbert.
2: Ja, ich wurde schon herzlich willkommen geheißen, Sarah, und ich kann einfach mal fragen, Herr Meier, Ihre Insel ist es ja jetzt geworden. Wie groß ist die Freude?
3: Ich freue mich tatsächlich, weil das Ding ist natürlich ein toller Imageträger bei Jugendlichen und zeigt auch, St. Ingbert ist eine jugendliche Stadt.
2: So, und wir wollen heute einfach mal gucken, wie jugendlich das ist. Aber ich habe schon hier ein bisschen was mitgebracht. Sie wissen, was das hier ist, was auf dem Campingtisch liegt?
3: Also das sieht ganz stark nach Zelt aus.
2: Das ist mein Zelt. Da habe ich jetzt gleich mal vor, mit Ihnen das aufzubauen. Wann haben Sie das letzte Mal so ein Zelt aufgestellt?
3: Also vor wenigen Jahren mit den Kindern. Und früher war ich auch im Zeltlager bei uns mit der Pfarrei und habe da auch immer die Zelte aufgebaut. Wobei, ich habe mir für mein Leben geschworen, nie an Campingurlaub.
2: Nie ein Campingurlaub, gut, das übernehme ich heute, das Zelt aufbauen, da könnten Sie mir aber gleich helfen, habe ich mir gedacht. Deswegen, das packen wir jetzt gleich aus und gucken mal, ob wir das hier zum Stehen bringen auf der Verkehrsinsel. Drumherum schon, ach, ich weiß nicht, unzählige LKWs hergefahren. Es wird kein ruhiger Schlafplatz, Sarah, wird mein Campingplatz für die nächste Woche.
0: Da wünsche ich dir auf jeden Fall ganz, ganz viel Spaß und ganz viel Spaß jetzt beim Zelt aufbauen, Marco.
2: Danke. Ja, wir gucken mal, was das gibt.
0: Das schafft ihr auf jeden Fall zusammen. Also wir begleiten Marco heute auf jeden Fall den ganzen Tag, die nächsten Tage auch noch und was so passiert. Das hört ihr dann natürlich bei uns.
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0: Das hier ist jetzt wirklich die einzige Woche, in der ganz Deutschland in den Sommerferien ist. Aber egal, ob ihr frei habt oder nicht, das wird der Sommer unseres Lebens. Also das sagen zumindest Dream und SDP.
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0: Sommer unseres Lebens, so heißt der neue Song. Den habe ich auch gleich hier für euch. Und was Dream so im Sommer seines Lebens macht, hat er uns in das Ding-Interview verraten.
2: Ich war schon fischen und ich glaube, ich möchte noch einfach mal so ein paar Sommernächte mit meinen Jungs haben, irgendwie am Lagerfeuer und grillen. Und ansonsten, ich weiß, ich würde gerne auch bei meinem Verein, also bei Kreis Petersberg, wo ich halt noch spiele, aber leider aktuell nicht aktiv. Letztes Jahr habe ich ein Spiel gemacht, dieses Jahr vielleicht noch einmal ein Spiel machen. Ja. Das nehme ich mir vor.
0: Also Dream, der einzige Mensch, bei dem Fischen wirklich auch cool ist. Sommer unseres Lebens gibt's jetzt hier für euch.

Ugel mit Jamaican. Bam, bam, hier für euch bei Das Ding. Jetzt waren wir mal kurz alle bei ihm, hinterm DJ-Pult. Der ist ja immer auf Ibiza und legt da auf. Standen wir alle kurz mal neben ihm. Und jetzt gibt's Crow mit Traum. Ich hoffe, ihr habt einen tollen Montag. Sarah hier für euch bei Das Ding. 4 Minuten nach 11:30 haben wir jetzt.

0: Also ganz ehrlich, du musst nicht aufgeregt sein. Es passiert so oder so. Und damit Grüße an meine Mama. Das sagt sie immer. Vielleicht auch wichtig für euch heute, wenn heute euer erster Ausbildungstag ist. Oder ihr denkt mal dran, was uns bei einer Umfrage in Saarbrücken hier gesagt wurde.
1: Wenn ihr merkt, dass es vielleicht doch nicht das ist, kein Stress, gebt dem Ganzen einfach mal eine Chance.
0: So nämlich. Und wenn ihr noch mehr Motivation braucht, we got you. Sind wir für euch da. Checken wir hier nach Ellie Goulding. Hey.

0: Gleich ist es 11:45. Und Leute, lieb sein heute zu den Menschen, die sich heute zum ersten Mal neben euch setzen. Mit schwitzigen Händen und Augenringen, weil sie die ganze Nacht vor Aufregung nicht gepennt haben. Heute geht's für viele im Das Dingviertel nämlich richtig los. Es ist der erste Tag im neuen Job, weil es ist Ausbildungsstart. Und ganz ehrlich, also wirklich, niemand erwartet, dass ihr am ersten Tag schon alles könnt. Ganz, ganz wichtig. Und ansonsten denkt vielleicht dran, was die Leute hier sagen. Wir haben mal in Saarbrücken nach ein bisschen Motivation für den ersten Azubi-Tag gefragt.
1: Ich kann euch eins sagen. Es gibt Tage, da steht ihr auf und ihr habt einfach gar keinen Bock. Und dann, ihr wisst schon genau, ihr müsst auf die Arbeit. Aber zieht durch, bleibt stark. Weil ich sag euch, wenn ihr stabil arbeitet, dann habt ihr in eurer Freizeit noch mehr Fun.
2: Ihr seid alle MacherInnen, dass ihr das so durchzieht. Let's go. Einfach machen. Durchziehen, Leute.
3: Macht das, worauf ihr Bock habt. Versucht das durchzuziehen. Habt ein Ziel vor Augen. Wenn ihr wisst, was ihr in der Zukunft machen wollt und auch wirklich einen Plan habt, Struktur, dann werdet ihr das auch durchschaffen. Wirklich.
0: Wie süß. Also heute Ausbildungsstart in ganz vielen Betrieben im Das Ding Viertel. Ich wünsche euch einen wundervollen ersten Arbeitstag.
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Ihr hört das Sting und komische Geräusche gerade hier im Studio. Mein Bauch knurrt wirklich so laut, dass Melina das gehört hat, hier aus dem Sting-Team. Die sitzt so 2 Meter von mir weg. Ich habe so Hunger. Und sie hat jetzt einfach Schluck aufbekommen. Also ich mache jetzt ganz schnell hier Slurp mit Location für euch, bevor sich noch andere Geräusche entwickeln. Nee, also das will keiner hören.

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1: Mit Hanna Bitzer. Hi. Alle großen deutschen Flüsse haben aktuell zu wenig Wasser, weil es so heiß und trocken ist. An der Donau haben die Fachleute an 8 von 10 Messstellen extremes Niedrigwasser gemessen. Und auch am Rhein in Nordrhein-Westfalen ist die Lage sehr kritisch, sagt Landesverkehrsminister Krischer im Morgenmagazin von ARD und ZDF.
2: Wir haben Wasserstände so niedrig wie noch nie in Nordrhein-Westfalen am Rhein. In Köln ist da am Wochenende der Negativrekord gefallen. Und das führt dann natürlich dazu, dass Gütermengen nicht mehr transportiert werden können. Das macht sich in der Industrie unmittelbar bemerkbar.
1: Er fordert eine deutschlandweite Taskforce, die sich mit dem Thema beschäftigen soll, und mehr Geld von der Bundesregierung. Die Verkehrsminister der Länder wollen am Donnerstag über die Niedrigwasserlage sprechen. Hacker haben tausende Daten aus Liechtenstein geklaut. Angegriffen wurde das Verzeichnis wirtschaftlich berechtigter Personen. Da sind Namen und andere Details von Personen hinterlegt, die hinter Firmen, Stiftungen oder Treuhandgesellschaften stehen, die meistens also eher geheim bleiben wollen. Das den Reporter Thomas Wagner.
3: Es geht um sage und schreibe 31.000 Datensätze, die von bislang unbekannten Hackern von den Servern des Amtes für Justiz des Fürstentums Liechtenstein illegal heruntergeladen worden sind. Was die bislang unbekannten Hacker mit den sensiblen Datensätzen nun anstellen wollen, ist völlig unklar. Lösegeldforderungen seien noch nicht eingegangen, sagte Regierungschefin Brigitte Haas. Im Darknet seien die gestohlenen Daten bislang ebenfalls nicht gesichtet worden.
1: Die deutschen und europäischen Autohersteller sind bei Batterien für E-Autos fast komplett abhängig von Importen aus Asien. Nach einer Studie des Beratungsunternehmens Deloitte wurden 77% der in Europa verbauten Batteriezellen für E-Autos in Asien hergestellt. Die Abhängigkeit werde immer größer. Gleichzeitig werden immer mehr Batterien gebraucht, weil immer mehr Menschen E-Autos kaufen wollen. Weil die Batterieunternehmen nicht selbst Batterien herstellen, sondern größtenteils aus Asien holen, werden ihnen über die nächsten 4 Jahre Gewinne von 10,5 Milliarden Euro entgehen, sagen die Fachleute. In Freiburg wird heute die sogenannte Fundfabrik offiziell eröffnet, ein Second-Hand-Kaufhaus der Freiburger Abfallwirtschaft ASF. Auf 3000 Quadratmetern werden gut erhaltene Dinge aus zweiter Hand verkauft, die vorher auf den Freiburger Wertstoffhöfen gespendet wurden, zum Beispiel Möbel. Langfristig soll es dort auch Werkstätten für Upcycling geben. Stöbern kann man im neuen Gebrauchtwarenkaufhaus dann ab Samstag. Und wir schauen noch aufs Wetter. Es gibt Sonne, Wolken und auch immer öfter Regen und Gewitter. Bis 37 Grad werden es heute. Teilweise gibt es auch Hagel und starken Wind. Davor warnt der Deutsche Wetterdienst. Auch morgen wird es dann heiß und kann Gewitter geben.
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4: So Leute, es ist gerade erstmal Montag 12 Uhr oder 12:03 und alle sagen schon wieder, oh, wann ist Wochenende? Ja, ich kann euch auf jeden Fall sagen, eine kleine Pause könnt ihr euch jetzt mal gönnen. Vielleicht geht ihr in die Mittagspause. Dazu gibt's jetzt Tame Impala mit Dracula. Ich bin Sarah. Happy Montag.

0: Gleich The Kettle Roy für euch und es ist der 3. August heute. Das heißt, wir sind mittendrin im Sommerloch. Reden wir in den Medien ja oft drüber. Ist immer dann, wenn wenig passiert im Sommer. Und ihr kennt das. Das ist so die Zeit, wenn plötzlich von irgendwelchen Tieren berichtet wird. Dieser Wels zum Beispiel, letztes Jahr im Sommer, der überall in den Schlagzeilen war. Bei 420 Leuten ist aber immer Sommerloch. Die wohnen nämlich da, in dem Dorf. Also das heißt Sommerloch. Und das ist hier bei uns im Das Ding-Viertel. Der liebe Bernhard ist der Bürgermeister. Sag mal, wie viele ist denn bei euch gerade los in Sommerloch?
1: Letzte Woche beim Nachbarort Feuerwehrfest. Dann nächsten Sonntag ist im nächsten Nachbarort Kirmes. Wir selbst haben im Ende August, im letzten Wochenende, hier unser Weinfest in Sommerloch.
0: Oh, cool. Also kann man festhalten, Sommerloch steckt jetzt nicht unbedingt im Sommerloch.
1: Überhaupt nicht, nee. Diese tote Hosenzeit, die kennen wir hier nicht. Nee.
0: Okay. Im Sommerloch braucht man ja auch immer ein spezielles Thema, über das man redet. Manchmal sind es irgendwelche Tiere oder so. Was ist denn bei euch gerade so das Thema im Dorf?
1: Wir sind dabei, ein Neubaugebiet zu erschließen mit 16 Bauplätzen. Und da sind wir froh, wenn das die nächste Zeit in Angriff genommen werden kann. Dann wird auch die jungen Leute, die ja bauen wollen, auch in Sommerloch bleiben können.
0: Ja, schön. Sehr gut. Also gibt es kein Thema irgendwie, weiß ich nicht, die Ampel hat eine zu lange Rotphase. Gibt es kein Thema, worüber man sich da gerade aufregt?
1: Nein, wir haben ja Gott sei Dank keine Ampel.
0: Es gibt keine Ampel in Sommerloch?
1: Nein, es gibt keine Ampel.
0: Okay.
1: Aber es geht, das klappt, okay. Ja.
0: Dankeschön, lieber Bernhard.
1: Ja, gerne schön.
0: Dann
1: ja.
0: Ganz, ganz liebe Grüße an alle in Sommerloch und hab noch einen tollen Montag.
1: Ja, wünsche ich auch. Bedanke mich ganz herzlich.
0: Dankeschön.
2: Bis dann. 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

0: Es ist 20 nach 12 und jetzt habe ich Cat's Eye für euch bei Das Ding. Und ganz ehrlich, also die sind die Pussycat Dolls Edition 2026. Wirklich. Weil ich habe hier jetzt mal verglichen. Das sind 5 Girls, die Pussycat Dolls früher. Das waren auch 5 Girls. Selbst wenn ihr die googelt, die Pussycat Dolls und Cat's Eye, ich habe das hier eben mal gemacht, da kommen einfach ähnliche Fotos, wie sie so dastehen in so einem Schatten irgendwie. Und jetzt, Moment, jetzt fällt mir ja gerade noch auf. Pussycat Dolls, Cat's Eye. Also kann das Zufall sein? Ich denke nicht. Ob die auch genauso klingen? Na, das könnt ihr jetzt mal selber entscheiden. Hört ihr jetzt nämlich Cat's Eye mit ihrer neuen Single Animal für euch bei Das Ding.
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eigentlich von Bad Moms Jay. Airplanes hier für euch bei Das Ding und der hier ist genauso schön, aber der macht ein bisschen mehr gute Laune. The Bossa mit Magnetic habe ich jetzt hier für euren Montag. Ihr hört Das Ding. Jetzt haben wir 12:30.

So, und Leute, jetzt mal ganz ehrlich, wenn ihr jetzt in der Mittagspause mal lachen wollt, dann macht bitte mal einen Drop nach, also so einen Musikdrop. Hier bei Slater, was wir eben gehört haben mit Dance. Ich versuche schon die ganze Zeit dieses... Ja, könnte froh sein, dass ich nicht hier einen hohen Ton danach singen will. Aber könnt ihr jetzt ein bisschen üben, so einen Musikdrop nachzumachen. Und wie die Leute es auf der Nature nämlich nachgemacht haben, das lieb ich sehr. Das hört ihr gleich hier nach Jizzik.

0: 12.42 Uhr ganz genau.
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0: Und alle, die jetzt am Wochenende auf der Nature One waren, erkennt ihr heute daran,
4: dass sie irgendwie so reden.
0: Oder bei allem, was ihr sagt mit was? Was? Antworten 65.000 Leute haben da jetzt am Wochenende gefeiert. 350 DJs haben für euch aufgelegt. Es ist ja wirklich absurd, was da auf diesem Campingplatz immer los ist. Der crazieste Campingplatz der Welt heißt es ja auch. Und wie crazy ihr da gehen konntet, hat das Ding-Reporterin Michelle mal getestet mit einer kleinen Aufgabe.
1: Hallo! Wie klingt ein Drop?
5: Ein Drop?
1: Ja, ein Drop beim DJ-Set.
5: Uts, uts, bum, bum.
1: Machst du das professionell?
6: Selbstverständlich.
0: Also, ich kann es ja nicht glauben. Leute, das war nicht schlecht.

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1: Mit Hanna Bitzer. Hi. In Baden-Württemberg, Rheinland-Pfalz und vielen anderen Bundesländern ist ab heute Speed Week. Da kontrolliert die Polizei verstärkt die Geschwindigkeit. Laut ADAC machen nur Sachsen, Bayern und das Saarland nicht mit. Das Ding-Reporter Stefan Ewerts.
2: Geblitzt werden kann theoretisch überall. Vor allem aber an Unfallschwerpunkten oder an sensiblen Orten wie Schulen oder Altenheimen. Ziel der Aktion ist es, die Zahl der schweren Verkehrsunfälle zu reduzieren. Sie findet jedes Jahr im April und im August statt. Im April wurden bei der Speed Week bundesweit über 58.000 Verkehrsteilnehmer geblitzt.
1: Alle großen deutschen Flüsse haben aktuell zu wenig Wasser, weil es so heiß und trocken ist. An der Donau haben die Fachleute an 8 von 10 Messstellen extremes Niedrigwasser gemessen. In Nordrhein-Westfalen sind die Wasserstände des Rheins so niedrig wie noch nie. Und auch in Rheinland-Pfalz ist die Lage sehr kritisch, berichtet das Ding-Reporter Tim Seinisch.
3: Der Koblenzer Rheinpegel ist unter 20 Zentimeter gefallen. Mehrere Reedereien geben an, das sei zu wenig für die teils mehr als 100 Meter langen Flusskreuzfahrtschiffe. Sie könnten den Mittelrhein nicht mehr sicher befahren. Sowohl der Düsseldorfer Anbieter Viva Cruises als auch Nico Cruises aus Stuttgart und die Arosa-Reederei aus Rostock sagen, dass ihre Schiffe aktuell nur noch auf dem Niederrhein unterwegs sind.
1: Frachtschiffe können teilweise nur noch mit einem Fünftel Ladung fahren. Das macht Produkte teurer, stört Lieferketten und bedeutet mehr Lkw auf den Straßen. Das verbliebene Wasser in Flüssen und Seen wird auch immer wärmer. Dadurch breiten sich Blaualgen aus. Die können vor allem für Hunde gefährlich werden, sagen Tierärztinnen und Tierärzte. Wenn sie Wasser mit den giftigen Bakterien trinken oder darin baden, können sie krank werden. Israel darf erstmal keine Krokodilgräben um ein Gefängnis mit palästinensischen Insassen bauen. Das hat ein israelisches Gericht entschieden. Der rechtsradikale Sicherheitsminister Ben-Gvir hatte das vor, um die Gefangenen an einer Flucht zu hindern. Israelische Medien berichten, dass das Gericht jetzt eine einstweilige Verfügung dagegen erlassen hat, aus Sorge um die Krokodile. Tierschützerinnen und Tierschützer hatten gegen die Pläne geklagt. Sie sagen, die Tiere müssten selbst geschützt und nicht als Schutz benutzt werden. Ein Mann soll einen anderen Mann erschossen haben und sich dann auf dem Festival Nature One versteckt haben. Dort hat ihn die Polizei gestern festgenommen. Er soll am Freitag einen 41-Jährigen in einem Mehrfamilienhaus in Bad Dürkheim angeschossen haben. Der ist im Krankenhaus gestorben. Der 43-jährige Verdächtige ist dann erstmal geflohen. Er sitzt jetzt in Untersuchungshaft. Was genau da passiert ist, weiß man noch nicht. Und wir gucken aufs Wetter. Es gibt Sonne, Wolken und auch immer öfter Regen und Gewitter. Bis 37 Grad werden es heute. Teilweise gibt es auch Hagel und starken Wind. Davor warnt der Deutsche Wetterdienst.
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4: Ich bin Sarah, hello an diesem Montag, 3:01 haben wir gleich und wir starten rein in die neue Woche mit Tom Odell, Another Love gibt's gleich für euch nach Bibi Rexha mit New Religion. 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

0: das ist Miss DMC mit der neuen Single Falling Stars. 11 Minuten nach 1 haben wir jetzt.
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0: Am Wochenende, da klingt's vielleicht so auf Madeira. Ach ja, schön. Cristiano Ronaldo und Georgina, die sollen da wohl heiraten. Also, wir sind sehr, sehr gespannt. Aber der andere Hochzeit, die sorgt auch gerade für Wirbel. Mirko aus dem Das Ding-Team kennt den Gossip.
4: Yes, Comedian Clara Maria Groppler hat ja für Laude einen Antrag gemacht. Das findet jetzt aber nicht jeder gut. Unter dem Post kommentieren mittlerweile echt Leute aus aller Welt. Sowas wie, hätte er wirklich gewollt, da hätte er ihr selbst einen Antrag gemacht. Oder auch Frauen, die schreiben, meine Familie würde mich verstoßen, wenn ich sowas machen würde. Also echt mega wild. Aber es gibt immerhin auch Leute, die liebe Kommis da lassen und sie dafür feiern.
0: Ja, zum Glück auf jeden Fall.
4: Und News gibt's auch von Ariana Grande. Die will aus der Öffentlichkeit raus, hat sie angekündigt. Aktuell ist sie ja noch auf Tour. Die macht sie dann auch zu Ende. Aber danach ist Pause angesagt. Fürs nächste Jahr hat sie sogar ihr Musical-Projekt in London gecancelt.
0: Mm, okay, Pause aber eigentlich auch mal gut.
4: Ja, und genau das hat sich vielleicht auch Playboy Cardi gedacht. Oh. Der ist Voreck bei der Tour von The Weeknd. Am Samstag in Frankfurt ist er aber nicht aufgetreten. Angeblich war er krank, aber angeblich wurde er am gleichen Abend auch von Fans beim Chillen in der Stadt gesehen. Ist bei Playboy Cardi eh so ein Ding, dass er gerne mal spontan nicht auftritt. Der hat auf dem Song Fine Shit sogar mal damit geflext, dass er eine Show gecancelt hat, um den Film zu gucken.
0: Nein, das glaube ich nicht. Okay, gut, Work-Life-Balance und so, ne? Also hier kann er nichts canceln. Playboy Cardi mit The Weeknd, jetzt hier zusammen mit Timeless für euch bei Das Ding.

0: Erst war sie Streamerin, dann Schauspielerin in einem der besten Horrorfilme des Jahres und jetzt spielt sie auch noch in einem Musikvideo mit. Es geht um Indie Navarette. Oh Gott, ich habe immer Panik, wenn ich ihren Namen aussprechen muss. Also die kennt ihr von Obsession. Habt ihr noch nicht gesehen? Leute, guckt euch diesen Film an. Obsession, ne? Ob der neue Song von Somber aber auch so eine große Empfehlung ist wie Obsession, das checken wir jetzt mal zusammen in dem Videoclip zu dem Song. Da ist sie nämlich mit dabei. Ist ein sehr persönlicher Song über Selbstzweifel und dem Gefühl, sich manchmal so ein bisschen selbstfremd zu sein. My Body Isn't Ready, so heißt der. Neue Track von Somber, jetzt hier für euch.
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0: das ist Summer Jam. Zusammen mit Bill und Joe und Kilimanjaro hier für euch bei Das Ding und eine Woche Urlaub auf der Verkehrsinsel am Gourmetkreisel in St. Ingbert. Hat noch nie jemand gemacht. Ja, bis jetzt. Unser Das Ding-Reporter Marco ist angekommen. Hello.
1: Hallo.
0: Und ich habe schon gehört, du bist auf jeden Fall die neue Sehenswürdigkeit in St. Ingbert, oder?
1: Offensichtlich. Also ich weiß auch noch nicht, wie ich zu der Ehre komme, aber ich habe schon Besuch gehabt hier. Also der Bürgermeister hat ja schon Hallo gesagt, aber danach waren auch noch zwei Das Ding-Hörerinnen und Hörer da, die Eva und der Sepp. Und die haben hier auch schon ein Getränk und ein Eis vorbeigebracht. So habe ich das gerne im Urlaub.
0: Nein, jetzt also das hör ist jetzt mal wirklich auf. Toll. Also es klingt ja wirklich nach all-inclusive. Das ist ja der Wahnsinn, wie schön.
1: Nur laut ist es halt, ne?
0: Ja gut, vielleicht wenn du die Augen zumachst, ein bisschen chillst, ist es wie
1: Wellenrauschen.
0: Genau, ja, sehr gut.
1: Versuche ich.
0: Sehr gut. Also Marco, du hast auch schon ein Zelt aufgebaut mit dem Bürgermeister, ne?
1: Das steht schon, genau.
0: Sehr gut. Und wie das geklappt hat, das checken wir gleich.
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0: mit Gutter Only. An diesem Montag, 13.42 Uhr.
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0: Ja, den haben wir nicht in die Wüste geschickt, unser lieben Das Ding-Reporter Marco, sondern auf eine Verkehrsinsel am Gourmetkreisel in St. Ingbert im Saarland. Und ja, anstatt da jetzt irgendwie langsam anzukommen, hatte Marco auch direkt schon den ersten Besuch auf seiner Insel. Und zwar von Bürgermeister Uli Meier.
2: Wir haben einen Manko. Dieses Zelt habe ich selber noch nicht aufgebaut.
3: Ja gut, da haben wir was gemeinsam, ne?
2: Genau, wir starten beide bei Null.
3: Zack. Schauen wir uns erstmal die Gebrauchsanweisung an, ne? Die ist schon beigefügt.
2: Oder sieht man, Sie müssen in Ihrem Job auch korrekt sein, das heißt erstmal nach Gebrauchsanleitung gehen.
3: Ja, das empfiehlt sich, weil wenn man ein Zelt aufbaut, ohne vorher mal reingeguckt zu haben, kann sein, dass nachher die Seitenfläche unten ist.
2: Breiten das hier mal aus. Ah, das ist hier noch so festgeklipst.
3: Die Gestänge sind schon mit vormontiert, das ist ja echt eine Luxusversion hier. Ziehen Sie die Leinen gleichzeitig auseinander, bis sich das Zelt nach oben bewegt.
2: Ah, oh ja, es richtet sich auch.
3: Richtig. Ah, klasse. Toll.
2: Ah, das ging ja viel einfacher als gedacht. Das steht jetzt noch wahrscheinlich mit Heringen befestigen, oder?
3: Ja, genau, die Leinen und die Ecken, das sind mit den Heringen. Dann müssen wir jetzt klopfen. So schon mal.
4: Dann sind sie schon mal drin.
3: Genau.
2: Geht. Ich will Ihnen auch nicht auf die Finger klopfen.
3: Ja, der ist jetzt gut.
2: So. Festgehauen, Zelt steht. Herr Meier, Sie haben nicht zu viel versprochen. Sie sind ein wahrer Zeltprofi.
3: Ja, Sie haben aber auch das richtige Modell ausgesucht. Ein großes Kompliment. Also das, was Sie ausgesucht haben, da können sogar ich mir noch mal vorstellen, zu zelten.
2: Ich kann Sie auch gerne mal für die Nacht einladen hier.
3: Muss nicht sein, ich habe daheim ein schönes Bett.
0: Hilft der Bürgermeister von St. Ingbert. Einfach höchstpersönlich beim Zelt aufbauen. Super. Also was da noch so abgeht die nächsten Tage bei Marco auf der Verkehrsinsel am Gourmetkreisel. Das checkt ihr bei Das Ding. Wir begleiten Marco natürlich den ganzen Tag.
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Güzel. Mit I Adore You habe ich jetzt für euch und damit sage ich nämlich Tschüssi für heute, für diesen Montag. Morgen haben wir uns auf jeden Fall wieder ab 10. Ich bin Sarah und wünsche euch noch einen ganz, ganz tollen ersten Arbeitstag der Woche oder vielleicht ja auch sogar schon der erste Urlaubstag. Würde ich euch natürlich auch gönnen. Güzel, I Adore You, jetzt hier.

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1: Mit Hanna Witzer. Hi. Heute beginnt die sogenannte Speed Week, also der Blitzermarathon. Mit dabei sind alle Bundesländer außer Bayern, Sachsen und das Saarland, sagt der ADAC. Das Ding-Reporter Matthias Zahn.
2: Neben dem Einsatz von Blitzern sind Polizisten auch mobil, Temposündern auf der Spur. Schwerpunkte der Kontrollen sollen insbesondere dort sein, wo zum Beispiel häufig Unfälle passieren. Wo und wann genau mit Kontrollen zu rechnen ist, wird aber nicht veröffentlicht. Nach wie vor ist Geschwindigkeit eine der Hauptunfallursachen bei Verkehrsunfällen mit Personenschäden, so das Innenministerium. Fast jeder dritte Verkehrsunfall mit Schwerverletzten gehe auf überhöhte Geschwindigkeit zurück.
1: Mehr als 1000 Juristinnen und Juristen fordern ein AfD-Verbotsverfahren durch das Bundesverfassungsgericht. Die Richter, Anwältinnen und Staatsanwälte haben einen offenen Brief des Republikanischen Anwältinnen- und Anwältevereins an die Bundesregierung unterschrieben. Der Verein beruft sich auf ein Gutachten der Gesellschaft für Freiheitsrechte, das sagt, die AfD verstoße gegen das Prinzip der Menschenwürde im Grundgesetz und gegen das Demokratieprinzip. Ein Antrag auf Parteiverbot kann der Bundestag, Bundesrat oder die Bundesregierung stellen. Das Verfahren vor dem Bundesverfassungsgericht würde dann vermutlich mehrere Jahre dauern. Der Iran hat US-Präsident Trump widersprochen. Der hatte angekündigt, dass die USA und der Iran wieder miteinander sprechen wollen. Sie würden sich schon heute wieder an den Verhandlungstisch setzen wollen, hat Trump gesagt. Das Ding-Reporter Uwe Lüb.
3: Der Sprecher des Außenministeriums in Teheran, Bagaei, sagte am Vormittag, derzeit stünden keine Verhandlungen mit den USA an. Weder gäbe es Pläne, eine Delegation zu empfangen, noch stehe die Reise einer iranischen Verhandlungsdelegation in ein anderes Land bevor. Zudem sagte Bagaei, Vermittlerland sei weiterhin Pakistan. Bei Bedarf leiste Katar Unterstützung.
1: Wegen der Hoffnung auf eine Lösung im Iran-Konflikt ist der deutsche Börsenleitindex DAX auf ein Rekordhoch gestiegen. Der DAX ist der wichtigste deutsche Aktienindex und zeigt, wie sich die 40 größten börsennotierten Unternehmen Deutschlands im Durchschnitt an der Börse entwickeln. 3 wohl illegal transportierte Hundewelpen hat die Polizei auf der A61 im Rhein-Pfalz-Kreis entdeckt. Die 29-jährige Autofahrerin war laut Polizei auf dem Weg von Rumänien nach Frankreich. Einen Pass für die Tiere hatte sie nicht. Die nur wenige Wochen alten Welpen sind ohne Futter und Wasser und ungesichert auf dem Rücksitz transportiert worden. Die Tiere sind in eine Tierrettung gekommen. Die Polizei hat außerdem gesagt, dass das Auto nicht versichert und die beiden mitfahrenden Kinder nicht angeschnallt waren. Und das Wetter, Sonne, Wolken und auch immer öfter Regen und Gewitter. Bis 27 Grad heute.
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6: Hallo und willkommen im ersten Nachmittag in dieser Woche.
7: Und natürlich willkommen zur Speed Week im Das Ding Viertel. Wird wieder überall kontrolliert, dass wir ja nicht zu schnell sind.
6: Ja, halten wir uns natürlich auch dran.
7: Natürlich. Ne? Denn wir sind happy
6: und Timo.
7: Hallo.
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0: die Temperaturen gehen heute richtig steil und machen auf Ü30-Party hier im Lustingviertel.
1: Ich habe mir ohne Scheiß heute Morgen gedacht auf dem Fahrrad, boah, Timo, wie dumm bist du eigentlich mal wieder?
0: Warum?
1: Ja, weil ich im schwarzen Shirt so voll durch diese Sonne geballert bin. Die hat ordentlich runtergehauen. Und natürlich, keine Ahnung, nach 6 Minuten habe ich einfach geschwitzt.
0: Ja, Timo hat es direkt gesagt, lass mal checken, ob weiß wirklich besser ist als schwarz bei der Ballersonne gerade. Colin aus dem Das Ding-Team, was hast denn du rausgefunden?
2: Ja, also Timo, eigentlich bist du mit schwarz heute eigentlich ganz gut dabei. Oh. Nicht nur, weil es gut aussieht, sondern weil, ja, in
0: Frankfurt. Nein, einer hat es gesagt.
2: Ja. Da, wo du hier mit dem Bike heute rumgefahren bist, da geht heute ein leichter Wind, recht angenehm. Und ja, gut, weiß reflektiert die Sonne, schwarz nimmt sie auf, aber es gibt Studien dazu, bei Wind leiten schwarze Klamotten die Hitze besser von unserem Körper weg.
1: Ha! So nämlich. Und es gibt auch in Ländern, die, also, ne, die Hitze gewohnt sind. Mhm. Auch viele Leute mit langen Klamotten zum Beispiel. Also Beduinen in der Wüste zum Beispiel, in Jordanien zum Beispiel, da haben die ja so lange Klamotten an.
2: Ja, das stimmt. Aber es kommt drauf an, wie luftig die Sachen sind. Eng anliegend ist da echt nicht so gut. Ne, in Italien zum Beispiel auch. Da sind kurze Hosen ja nur auf dem Weg zum Strand. Okay, sagt die italienische Etikette. Ne? Mhm. Sonst ziehen Männer ja meist lange Hosen an. Auch bei echt hohen Temperaturen. Ja, und diese Hosen sind auch oft eher weit geschnitten und aus Leinen. Das ist der perfekte Stoff bei Hitze, weil er etwas kühlt. Also nicht nur weiß oder schwarz sind entscheidend bei Hitze, sondern eben auch der Stoff selbst.
0: Ach nee, ist mal einfach nackig, wie wär's?
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0: Happy Montagnachmittag, Leute. Und dass der Bob die neue Trendfriese geworden ist, das liegt ja zum Teil wohl wirklich nur an diesem viralen Track hier.
1: Sehen wir doch direkt wieder alle dieses TikTok-Video, oder? Mit diesem Bob-Girl, was ja, zu dem Song so von Fat Papi abgeht. Ja, genau.
0: Ja, so rumbounce. Ne? Aber es ist schon crazy, weil er sagt ja selbst in der Caption unter einem seiner Videos auf Social Media, dass er es kaum glauben kann, dass ein Mädel mit einem Bob der Grund ist, dass sein Song 8 Millionen Streams hat. What the fuck?
1: Ja, und, schon krass. Und den nächsten Stream, den bekommt er jetzt. Bei Das Ding, neu für euch. Fat Papi mit Freaked Out. 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

0: Happy Montag, Nachmittag, ihr Lieben. Und bei vielen nimmt das Dingviertel, ist ja Trauerstimmung angesagt.
1: Wochenende.
0: Vorbei.
1: Festival Season.
0: Ende.
1: Urlaubsreise.
0: Die ist auch over.
2: Ja, aber die Woche mit Hammertemperaturen ist ja noch nicht over.
0: Nein.
2: Von daher.
0: Das Jahr hat ja auch noch heftige Highlights zu bieten.
2: Also jetzt ein richtig schöner Motivationsboost jetzt mit Shakira und Dai Dai.

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1: Schönen Nachmittag euch. Und es ist ja gerade voll die Vacation-Zeit und das Ding Viertel, ne? Voll viele hocken ja wieder im Flugzeug rum. Und jetzt stellt euch mal vor, der Sitznachbar von dir, bei dem tropft so langsam so ein Sabberfaden aus dem Maul raus.
2: Das passiert manchmal, ja. Nicht nur bei Menschen. Ab heute dürfen nämlich bei einer italienischen Airline nicht mehr nur so kleine Mini-Hunde in der Tasche mit in die Flugkabine, sondern auch Hunde bis 30 Kilo.
1: Das finde ich krass. Also mein Hund hat auch mal 30 Kilo gewogen.
2: Aha.
1: Das ist so ein Labrador.
2: Okay.
1: So, also das ist so eine Hundegröße.
2: Das ist also schon
1: Labrador Golden Retriever.
2: Ein dickes Ding.
1: Ja.
2: Die brauchen also auf jeden Fall einen eigenen Platz. Und Robin aus Frankfurt ist Flugbegleiter und hat mit den Hunden im Flieger eigentlich nur gute Erfahrungen gemacht.
3: Auch heute ist es jetzt schon möglich, mit größeren Hunden zu fliegen. Die nennen wir allerdings heute Emotional Support Animals. Das sind dann Hunde, die bei ihren Besitzern mitfliegen, um die in gewissen Fällen zu unterstützen. Wenn sie zum Beispiel epileptische Anfälle kriegen könnten, dann spüren Hunde das ja jetzt schon viel früher wie die Menschen selber und können dann schnell eingreifen. Das heißt, das ist nichts Unbekanntes. Das habe ich schon ein paar Mal auf dem Flug gehabt und die Hunde sind auch sehr gut trainiert.
1: Besser ein Hund als ein, nun ja... ja, ein anderes besonderes Emotional Support Animal.
3: Einmal, das ist auch schon 15 Jahre her, da sagte nur das Boarding-Personal vor dem Boarding, ihr habt ja ein Emotional Support Animal an Bord, wisst ihr schon, was es ist? Und wir so, nee. Und die so, ja, dann lasst euch mal überraschen. Und dann kam ein Mann mit seinem Schwan den Finger runtergelaufen, ein Schwan. Und das war aber das beliebteste Tier auf diesem Flieger natürlich und das war auch sehr gut erzogen und hat auch überhaupt nicht geschaucht.
1: Gott sei Dank, da habt ihr nochmal Schwan gehabt, ne?
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0: Ihr hört das Ding am Montagnachmittag, der Montagnachmittag, der wirklich perfekt ist für ein doppeltes Spaghetti-Eis. Wow. Entschuldigung, also Temperaturen.
1: Ich habe absolut gar nicht gerechnet. Aber recht hast du.
0: Ja, finde ich auch.
1: Jetzt bekommt ihr Gabriella.

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1: Mit Hanna Bitzer. Hi. In Baden-Württemberg, Rheinland-Pfalz und vielen anderen Bundesländern ist heute erster Tag der Speed Week. Die Polizei kontrolliert verstärkt die Geschwindigkeit. Laut ADAC machen nur Bayern, Sachsen und das Saarland nicht mit. Das Ding-Reporter Peter Wedig.
2: Im Fokus stehen dabei vor allem besonders gefährdete Gebiete wie Straßen vor Schulen, Kindergärten, Krankenhäuser oder Altenheimen. Aber auch auf den Autobahnen und Bundesstraßen sind die Beamten verstärkt unterwegs. Bei der ersten Speed Week des Jahres im April wurden allein im Raum Heilbronn fast 6.000 Temposünder erwischt. Die meisten davon waren bis zu 20 Kilometer pro Stunde zu schnell unterwegs. Im Gegensatz zum April gibt es diesmal keinen besonderen Schwerpunkttag. Stattdessen sollen die Kontrollen über die ganze Woche gleichmäßig stattfinden.
1: Den vierten Tag in Folge kämpft die griechische Feuerwehr gegen mehrere große Brände nahe der Hauptstadt Athen. Es weht zwar nicht mehr so ein heftiger Wind wie am Wochenende, der die Feuer weiter anfacht, aber die Waldbrandgefahr bleibt sehr hoch, sagt der Zivilschutz. Auch im Nordosten der USA brennt es. Rund um die Stadt Spokane gibt es drei große Brände. Sie haben mehr als 600 Häuser und andere Gebäude zerstört, sagen die Behörden. Es sei die schlimmste Naturkatastrophe in der Geschichte der Region. Die Generalstaatsanwaltschaft Frankfurt hat Anklage gegen den mutmaßlichen Betreiber einer der größten Drogenplattformen im Internet erhoben. Auf dem Darknet-Marktplatz Archetype Market sollen bis zu seiner Abschaltung letztes Jahr Drogen und Medikamente im Wert von 330 Millionen Euro verkauft worden sein. Darunter Millionen von Pillen und hunderte Liter Kokain, Fentanyl oder Heroin. Der Angeklagte soll an den Verkäufen beteiligt gewesen sein und insgesamt rund 20 Millionen Euro verdient haben. Sollte er verurteilt werden, könnte er bis zu 15 Jahre ins Gefängnis kommen. Der walisische Fußballverband will FIFA-Chef Infantino bei der Neuwahl im März 2027 nicht wiederwählen. Der Verband ist der erste, der seine Unterstützung für Infantino öffentlich zurückzieht. Auch die Europäische Fußballunion, UEFA, kritisiert Infantino scharf und droht mit rechtlichen Schritten. Hintergrund sind seine Pläne, WM-Rechte an Investoren zu verkaufen. Nach großer Kritik hatte die FIFA die Vorschläge zurückgenommen. Das Ding Sportreporterin Ann van Eickels.
3: Medienberichten zufolge hat die UEFA Infantino aufgefordert, sämtliches Material im Zusammenhang mit dem Vorhaben nicht zu vernichten. Der Telegraph zitiert aus einem UEFA-Schreiben, dass der Verband aktiv die Einleitung rechtlicher Schritte sowie eines Schiedsgerichtsverfahrens und eine Beschwerde bei den zuständigen Aufsichtsbehörden prüfe.
1: Und wir schauen aufs Wetter. Es gibt heute Sonne, Wolken und auch immer öfter Regen und Gewitter. Bis zu 27 Grad werden es heute.
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4: Einen schönen Schwitzenachmittag heute mit Peppi und Timo.
5: Und alle im Das Ding Viertel haben doch safe, wie ich, so einen Ventilator-Overload bei sich in der Bude, ne?
4: Nein.
5: Timo-Killer so, nö, ich nicht. Aber was ist denn mit dir? Wieso? Wie hältst
4: du finde, also ich hatte mal einen Ventilator, Das ist aber schon ewig her. Und für mich ist Ventilator so ein Gerät, das steht einfach nur gefühlt dann nur noch im Keller rum danach wieder. Also ich brauche doch keinen Ventilator.
5: Aber es sind doch 40 Grad, oder?
4: Ja, aber ich bin ja tagsüber arbeiten, wenn es heiß ist.
5: Ja, und wo schläfst du dann?
4: Wie viele Ventilatoren hast du denn zu Hause stehen?
5: Zwei und einen Handventilator. Oh. Aber nachts betätige ich dich ja nicht. Was machst du denn dann
4: abends? Da hältst du dann den Ventilator wahrscheinlich in der Hand einfach nur fest, ne, und schläfst dann damit ein.
5: Ja, genau.
4: Ganz gemütlich.
5: Weil bei mir auf dem Bett ist ganz schwierig. Ich weiß ja nicht, wo du schlafen gehst abends.
4: In der Tiefgarage. Normalerweise, da ist schön kühl. Da nehme ich meine Matratze mit runter, dann leg mich dann in die Tiefgarage.
5: Klasse.

0: Montagnachmittag. Und was war das für ein Wochenende?
1: Wie eine Familie, wie eine riesengroße Familie.
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0: Liebe, Musik, einfach alles zusammen. Und es ist ja wirklich klar, niemand, der am Wochenende auf der Raketenbasis Püttner war, arbeitet heute, oder?
3: Ich glaube hier auch nicht. Post-Festival Depression ist ja auch so ein Phänomen, so ein richtig krasses. Mhm. Ne? Also man muss ja erstmal verarbeiten, was da alles Wildes passiert ist in so einem, ja, Festival.
0: Ja, auf dem Gelände, was riesig ist. Michelle aus dem Das Ding-Team hat auch euch nach euren großen und kleinen Festival-Problemchen gefragt.
4: Die Dixie-Klos, die sind echt ein großes Problem. Ich war vorhin zum ersten Mal auf Toilette und ich habe fast gestorben. Also ich habe stehen zu bleiben beim Pinkeln war schon echt schwer, muss ich echt sagen. Also das war kompliziert.
1: Temperatur bei dem Wetter, aber ansonsten geht's uns super.
5: Bisschen Krach, ne? Aber da drüben ist schon lustig.
4: Das Problem ist, dass unser Musikbox nicht laut genug ist. Also wir werden übertönt. Okay, das einzige Problem ist, dass man, wenn man was Geiles essen will, dass es sehr teuer ist. Wir essen halt nur Dosenhering und Bier.
3: Gut, dann ist das vielleicht der Hinweis für nächstes Jahr einfach noch was anderes zum Essen einpacken, ja, als Dosenheringe.
0: Ja, das klingt, es schmeckt eh kacke. Und immer die größte Musikbox mitnehmen, weil ihr wollt nerven und nicht genervt werden, offensichtlich.
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0: Mit

0: Gott.
1: Ist das nicht toll?
2: Das ist echt geisteskrank.
1: Wahnsinn, wirklich. Walla, nur ein paar der Reaktionen zum neuen Album von Pasha Nim.
2: Ist aber auch gut. Also das ist jetzt so ein bisschen das, was ihr bei ihm auf Insta in den Comments mal dagelassen habt. Einer hat es auch einfach direkt dreimal durchgehört, nacheinander.
1: Hat er einfach mal einen richtigen Boss-Move rausgehauen, der gute alte Pasha Nim. Und jeder Song fühlt sich ja so ein bisschen an wie eine Vacation, ne? Also mein Fave ist er auf jeden Fall und ihr feiert ihn genauso. Augenblick kriegt ihr jetzt.
3: Mein

0: Und damit herzlich willkommen zum heißesten Montag der Woche. Richtig, richtig heiß wird es bis heute Nacht.
1: Ja, mir ist vorhin voll der komische Hitze-Hack angezeigt worden bei Insta.
0: Denn?
1: Ich probiere es heute Nacht mal aus. Also Socken nass machen, dann ins Gefrierfach legen, so kurz, dass sie richtig kalt werden. Dann anziehen und dann soll man gut einschlafen können.

0: Unserem Das Ding-Kollege Marco geht's so vielen wie uns auch hier im Viertel. Er ist reif für die Insel, und zwar für die Verkehrsinsel.
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2: Naja, gut, Mallorca kann jeder, ne? Fuerteventura kann auch jeder, Sylt auch. Nee, für Marco ist es eine Verkehrsinsel in St. Ingbert im Saarland geworden. Es ist der Gourmet-Kreisel.
0: Und Marco ist da jetzt wirklich, lass mal gucken, man kann das ja sich alles angucken.
2: Ja, auf das Ding.de.
0: Ist da neben einem Zelt, Campingtisch steht da rum, alles, was er braucht, die wir da extra aufgestellt haben, natürlich.
2: Kühlbox.
0: Wäre ja blöd.
2: Kühlbox. Schön. Oh. Ja, so zwischen den ganzen Autos, die da vorbeifetzen, einer Tanke und ganz vielen Fastfood-Läden. Aber es ist immerhin nicht so, dass er alleine da rumhängt. Sondern ihr besucht ihn, sagt ihm Hallo, so wie auch das Ding Hörer Seb.
3: Servus.
4: Du bist vorbeigekommen, um mir ein Eis vorbeizubringen?
3: Jawohl, Melonas.
4: Melonas, ja, ein Meloneneis.
3: Na gut, ich habe dich ein bisschen mitverfolgt, im Urlaub tatsächlich. Und da habe ich gedacht, welcher Kreisel hat er wohl ausgewählt? Und es war der zwischen St. Ingbert und dem schönen Hassel. Und da habe ich gedacht, hey, da ist er. Kriegt von mir Eis. Cool, ne?
4: Das ist so lieb von dir. Ja, was muss ich hier in Hassel und in St. Ingbert mal gesehen haben? Was ist da, also, was steht noch auf meiner Urlaubs-To-Do-Liste?
3: Also, wenn du in Hassel noch nichts gesehen hast, sei mal nicht böse, aber dann ist es fehlende starke Allgemeinbildung. Nee, Quatsch, den Kreisel hast du ja schon am Start. Hier eine Baustelle, okay, klassisch. Aber das Schwimmbad vielleicht. St. Ingbert, ja. Herzlich willkommen, sag ich mal, ne?
4: Vielen Dank. Was machst du so? Du hast Urlaub, hast du gesagt.
3: Ja, ich komme gerade aus Korsika tatsächlich, ja.
4: Welcher Inselurlaub von uns beiden ist wohl besser?
3: Na gut, deinen kenne ich jetzt so nicht. Ich würde mich gerne daneben quartieren, aber nee, von Zelten habe ich genug erstmal.
4: Meiner ist auf jeden Fall jetzt um einiges besser geworden, dank deinem Eis. Vielen lieben Dank.
3: Stark, freut mich.
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1: Mit Hannah Bitzer. Hallo. Bundesverkehrsminister Bilger hat für Donnerstag eine Niedrigwasserkonferenz einberufen. Der CDU-Politiker will sich in Bonn mit Fachleuten treffen und über Maßnahmen gegen die historisch niedrigen Wasserstände in den Flüssen beraten. Auf dem Rhein werden diese Woche weitere Negativrekorde beim Wasserstand erwartet. Aus Berlin, das Ding-Reporterin Birte Sönnigsen.
2: Aus Sicht von Bundesverkehrsminister Steffen Bilger wird sich Deutschland durch den Klimawandel an extrem wenig Wasser gewöhnen müssen. Bilger meint, dass Maßnahmen zur Klimaanpassung deshalb immer wichtiger werden. Ihm geht es zum Beispiel um Förderprojekte für die Binnenschifffahrt. Diese sollen den Unternehmen den Umstieg auf Schiffe erleichtern, die auch bei Niedrigwasser ohne große Probleme unterwegs sein können.
1: In Baden-Württemberg, Rheinland-Pfalz und vielen anderen Bundesländern beginnt heute die Speed Week. Beim Blitzermarathon kontrolliert die Polizei verstärkt die Geschwindigkeit. Laut ADAC machen nur Bayern, Sachsen und das Saarland nicht mit. Das Ding-Reporter Stefan Ewerts.
3: Geblitzt werden kann theoretisch überall, vor allem aber an Unfallschwerpunkten oder an sensiblen Orten wie Schulen oder Altenheimen. Ziel der Aktion ist es, die Zahl der schweren Verkehrsunfälle zu reduzieren. Sie findet jedes Jahr im April und im August statt. Im April wurden bei der Speed Week bundesweit über 58.000 Verkehrsteilnehmer geblitzt.
1: Nach einem russischen Angriff auf ein Warenlager im Osten der Ukraine sind am Wochenende mehr als 8 Millionen Bücher verbrannt, darunter auch Lehrbücher für Schülerinnen und Schüler. Das hat der Verlag Ranok mitgeteilt. Es sei der größte Verlust von ukrainischen Büchern seit Beginn des russischen Angriffskriegs. Russland hat bereits mehrfach Museen, Galerien, Filmstudios und andere für die Kultur bedeutende Ziele angegriffen. In Freiburg wird heute die sogenannte Fundfabrik offiziell eröffnet, ein 3000 Quadratmeter großes Second-Hand-Kaufhaus der Freiburger Abfallwirtschaft. Stöbern kann man dort ab Samstag. Das Ding Baden-Württemberg-Reporter Mario Schmidt.
4: In dem neuen Gebrauchtwarenkaufhaus werden insgesamt 120.000 Artikel angeboten. Die Gegenstände wurden in den vergangenen 2 Jahren auf Wertstoffhöfen gesammelt. Das Sortiment ist vielfältig und beinhaltet Alltagsgegenstände wie Kleidung oder Geschirr, aber auch Trommeln, Golfsets oder Schaukelstühle. Das neue Kaufhaus ist Teil der Freiburger Abfallvermeidungsstrategie. Es soll gebrauchten Gegenständen ein zweites Leben geben und damit Wiederverwendung fördern und Abfälle vermeiden.
1: Und wir schauen noch aufs Wetter. Es ist sehr schwül bei Sonne, Wolken, Regen und auch Gewittern. Es bleibt heute Nacht warm mit Tiefstwerten von 23 bis 16 Grad. Und auch morgen wird es schwül heiß bis 37 Grad. Am Nachmittag und Abend gibt es dann im Südwesten teilweise heftige Gewitter.
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1: Zusammen mit Peppi und Timo hier.
6: Hello,
1: am witzigsten Montag.
6: Ja, vor allem voll in der Urlaubszeit drin. Ganz spannend jetzt in Italien.
1: Aha.
6: Da haben die Behörden jetzt gesagt, ey, wir sind für viel, viel mehr Gratis-Strände. Oh, ja, weil da gibt es doch hier, da werden dann immer so Liegen vermietet und Schirme, ne? Teilweise 40 Euro pro Tag.
1: Ich finde das ja so frech.
6: Und die wollen jetzt halt voll dagegen vorgehen und sagen so, ey, das ist halt teilweise voll viel privat. Und dann zocken die halt einfach die Leute an. Es kann nicht sein, dass man nur ans Meer kann, wenn man Geld dafür zahlt.
1: Nee, geht wirklich nicht. Vor allem, weil es gibt ja Meere, wo man auch wirklich einfach gratis
6: ist. Ja, natürlich. Also mehr Gratis-Strände. Hoffentlich auch mehr gratis Eis, mehr gratis Pizza, mehr gratis Pasta, dann hoffentlich auch.
1: Bitte, so machen wir das doch. Italien-Urlaub lohnt sich wieder.

0: Leute, das ist ganz klare Sache. Den Heiratsantrag, der macht offiziell ganz klar der Mann.
1: Nicht.
0: Oh Mann.
1: Also zumindest dachte sich das, naja komm, Comedienne Maria Clara Grobler, die hat ja ihrem Freund Phil Laude einen Heiratsantrag gemacht. Das hat sie selbst letzte Woche in einem Reel so ein bisschen erzählt. Und das Reel, das geht so krass viral jetzt, auch international vor einem Jahr, ne, wird darüber diskutiert.
0: Es ist wirklich der Aufreger des Tages, weil klar ist Männersache, wie gesagt. Solche Kommis kommen
1: ja,
0: zum Teil.
1: Aber sagst du doch auch.
0: Ja, sag ich auch. Aber es ist nun mal so, Mann. Es ist die einzige Sache, wirklich. Ich frage nach einer romantischen Sache, die der Mann macht, okay? Ich will nicht viel. Ich will nicht 50.000 Dates. Ich will einfach nur, dass du dich kurz hinkniest und mir sagst, jetzt bin ich erkrankt.
1: Aber warum denn? Also warum denn in der heutigen Zeit? Also ich verstehe das nicht, weil wenn zum Beispiel, also ich meine, das bekommt man ja auch mit so im Freundeskreis, ne? Ja. Wenn jetzt zum Beispiel dann eine Freundin sagt, boah, wann macht er denn endlich mal den Heiratsantrag? Wo ich mir so denke, so, also du willst ja heiraten, dann frag ihn doch einfach.
0: Ja, aber bin ich die Einzige, die heiraten möchte? Ich will ja auch, dass er heiratet. Ich drop das
1: Du hast vielleicht einfach nur Angst, dass er Nein sagt.
0: Nein. Das ist auch nicht ganz so schön. Ey Leute, wirklich, ich kann ja wohl nicht die Einzige sein, die sagt, Männer müssen fragen. Ich organisiere
1: weißt du,
0: die Hochzeit.
1: Ohne Scheiß. Und es wird sich die ganze Zeit dann beschwert. Wochenlang oder jahrelang. Der hat mir immer noch keinen Heiratsantrag gemacht. Aber den Stress könnte man sich doch sparen, wenn man ihn doch
0: Nein, du kümmerst dich jetzt einfach um das auf die Knie.
1: 0172 10 10 951. Schick mal gerne eine WhatsApp-Sprachnachricht.
0: Bitte,
1: ohne Scheiß,
0: bitte.
1: Es muss doch nicht immer der Mann den Heiratsantrag
0: machen. Nein, es muss der Mann sein.
1: Machen.
0: Danke.
1: Nein.
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1: Nein.
3: Sorry.

0: Urlaub am Meer. Jetzt in der Das Ding Playlist für euren Montagnachmittag mit Neptunica.
1: Neptun ist doch auch der Gott des Meeres.
0: Da hast du aber in der Schule aufgepasst. Aber das ist ja auch der römische.
1: Ja.
0: Bei uns in Griechenland ist es Poseidon.
1: Mhm. Aber Griechenland kann man auch gut Urlaub machen. Hauptsache Meer, Abkühlung, Urlaub, Strand, riesiger, großer, auflassbarer Flamingo.
0: Natürlich, der darf nicht fehlen.
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0: Der Hack für jedes Abendessen ist ja, sich so ein bisschen Inspo auf TikTok suchen. Nur, dass die hier maximal räudig ist.
1: Ja, also das ist ja der neueste virale Trend gerade. Eine Cheeseburger in Cola tunken. Bah!
0: Boah, das ist
1: Boah,
0: schon...
1: in die Cola reintunken.
0: Aber wir kennen das ja von Pommes mit Eis zum Beispiel.
1: Neuer ja, Trend stimmt.
0: Ist ja gar nicht, vielleicht gar nicht so schlimm.
1: Aber dann wird's matschig.
0: Ja, aber ja, weiß ich auch nicht. Süß-salzig-Kombo vielleicht.
1: Die Frage ist natürlich auch bei dem Cheeseburger dann, wenn man den, bevor man den in die Cola reintunkt, macht man dann da auch da die Gurkenscheiben runter oder nicht? Oder bei dir halt die Tomaten runter, ne?
0: Ja, ja. Da

0: Billie Eilish, White Armani, 16:45 Uhr hier bei Das Ding.
1: Hello, ja, große Frage, wie erklärt man jetzt jemanden, der nicht hier aufgewachsen ist, was das Fischerstechen eigentlich ist? Also es geht nicht darum, einen Fisch zu stechen.
0: Nein,
1: das war gestern in Frankfurt am Main. Ich habe das selbst auch schon mal mitgemacht letztes Jahr. Also das sind dann erwachsene Menschen, die stehen, also sind zwei Boote, die fahren so aneinander vorbei. Mhm. Vorne ist so ein Brett dran, da steht man drauf. Und dann hat man eine Lanze in der Hand. Und mit dieser Lanze muss man dann versuchen, quasi den anderen auf dem anderen Boot ins Wasser reinzustoßen.
0: Es war schon sehr entertaining. Ich habe es mir auch angeguckt, was man halt an so einem Sonntag macht. Ne?
1: Ja, also es macht vor allem Spaß.
0: Ja,
1: und bei den Temperaturen momentan ist es auch, da ist man froh, wenn man mal im Wasser landet.
0: Natürlich, aber es gibt noch mehr so weirde Traditionen. Und das kann das Dingviertel sehr gut.
2: Rheinland-Pfalz.
0: Freiwillig auf eine Waage stellen und ein ganzer Ort guckt zu, klingt für viele wie ein Albtraum. In Frankenthal ist es aber Realität. Gockelswog heißt das. Immer am 1. März zu Karneval stellen sich Frankenthaler auf eine Waage und je nach Gewicht gibt's eine Spende. Je mehr Kilos, desto mehr Kohle. Und wer über 100 Kilo wiegt, kriegt ein Glockenläuten.
2: Baden-Württemberg.
0: Blutfreitag ist nicht an Halloween. Das feiert Weingarten immer einen Tag nach Christi Himmelfahrt. Um die 2000 Reiter in Frack und Zylinder reiten durch die Stadt und haben einen Tropfen von Jesus Blut dabei. Also symbolisch ist klar.
2: Saarland.
0: Wie feiert man die Rückkehr des Frühlings? In Bad Rill mit einem riesigen brennenden Erbsenrad, das den Berg herunterrollt. Das Ganze passiert am Erbsensonntag. Wann sonst? Das brennende Rad steht für die Sonne, die mit der Wärme die Fruchtbarkeit bringt. Ja, und der Feuerwehr einen ganz besonderen Arbeitstag.
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1: Mit Hanna Bitzer, hi. Schwere Brände haben im Nordosten der USA rund um die Stadt Spokane hunderte Häuser zerstört. Das berichten die Behörden. Es sei die schlimmste Naturkatastrophe in der Geschichte der Region. Auch in Griechenland sind die Feuer nicht unter Kontrolle. Den vierten Tag in Folge kämpft die griechische Feuerwehr gegen mehrere große Brände nahe der Hauptstadt Athen. Das Ding-Reporter Moritz Pompel berichtet von dort.
2: Inzwischen sind nach Schätzungen der Behörden mehr als 100 Quadratkilometer betroffen und mehrere hundert Häuser und viel dichter Wald verbrannt. Der teils orkanartige Wind der letzten Tage hat nachgelassen, sodass jetzt tagsüber konstant auch aus der Luft gelöscht werden kann. Immer wieder müssen Dörfer evakuiert werden, inzwischen auch in der Nähe der Stadt Megara. Rund 500 Feuerwehrleute sind im Einsatz. Auch auf der Insel Kefalonia ist ein Brand, der schon gelöscht war, wieder aufgeflammt.
1: Auf dem Rhein werden diese Woche so niedrige Wasserstände erwartet wie noch nie. Die Wasserstraßen- und Schifffahrtsverwaltung des Bundes rechnet am Freitag am Pegel Kaub in Rheinland-Pfalz mit einem Stand von 18 Zentimetern. Das bisher niedrigste waren 25 Zentimeter. Durch den niedrigen Wasserstand haben unter anderem Frachtschiffe Probleme. Sie können viel weniger transportieren als normalerweise. Am Donnerstag will sich Bundesverkehrsminister Bilger mit Fachleuten zu einer Niedrigwasserkonferenz in Bonn treffen. Hacker haben tausende Daten aus Liechtenstein geklaut. Angegriffen wurde das Verzeichnis wirtschaftlich berechtigter Personen. Da sind Namen und andere Details von Personen hinterlegt, die hinter Firmen, Stiftungen oder Treuhandgesellschaften stehen, die meistens also eher geheim bleiben wollen. Das ist ein Reporter Thomas Wagner.
3: Es geht um sage und schreibe 31.000 Datensätze, die von den Servern des Amtes für Justiz des Fürstentums Liechtenstein illegal heruntergeladen worden sind. Was die bislang unbekannten Hacker mit den sensiblen Datensätzen nun anstellen wollen, ist völlig unklar. Lösegeldforderungen seien noch nicht eingegangen, sagte Regierungschefin Brigitte Haas. Im Darknet seien die gestohlenen Daten bislang ebenfalls nicht gesichtet worden.
1: Mehr als 1000 Juristinnen und Juristen fordern ein AfD-Verbotsverfahren durch das Bundesverfassungsgericht. Die Richter, Anwältinnen und Staatsanwälte haben einen offenen Brief eines Anwaltvereins an die Bundesregierung unterschrieben. Der Verein beruft sich auf ein Gutachten der Gesellschaft für Freiheitsrechte, das sagt, die AfD verstoße gegen das Prinzip der Menschenwürde im Grundgesetz und gegen das Demokratieprinzip. Ein Antrag auf Parteiverbot kann der Bundestag, Bundesrat oder die Bundesregierung stellen. Das Verfahren vor dem Bundesverfassungsgericht würde dann vermutlich mehrere Jahre dauern. Und das Wetter, es ist schwül bei Sonne, Wolken, Regen und auch Gewittern. Heute Nacht bleibt es warm mit Tiefstwerten von 16 Grad. 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
4: Happy und Timo hier am Start. Eure Labertaschen am Montagnachmittag.
5: Hallo zusammen. Krass, ne? Also im Urlaub passieren ja ganz, ganz wilde Dinge immer, vor allem wenn es ja um Liegen geht. Mhm. Ne? Da werden ja mit früh morgens um 4 schon die Handtücher draufgelegt.
4: Da kommt
5: jetzt
4: die Tiere
5: ist ein ganz
4: raus.
5: Neuer Trend, dass Eltern ihre Kinder vorschicken. Also auf die Jagd nach Liegen.
4: Ja, Kinderarbeit nochmal auf ganz andere Art und Weise.
5: Ja, vielleicht ist es aber auch einfach Training für die Bundesjugendspiele.
4: Oh,
5: jetzt in den Sommerferien.
4: Kann sein.

0: Ist das nicht Männersache? Frauen können ins All fliegen, Frauen können Bundeskanzlerin werden, aber Heiratsantrag, das ist die Linie der Emanzipation.
1: Ja, das ist Maria Clara Groppler, Comedienne. Muss der Mann den Heiratsantrag machen? Darüber sprechen wir. Heute hat sie ja gemacht bei Phil Laude, bei ihrem Freund, jetzt Verlobten ja dann, ob er sie heiraten will. Und die Kommentare, die sind... Also ich würde ja behaupten, die Kommentare sind altmodisch.
2: Mann, guck mal, es ist so. Ich finde, das ist Männersache, wegen romantisch und so. Ne? Mhm. Und das Ding, Hörerin Annabelle aus Wehr im Südschwarzwald. Du hast ja deinem Freund einen Antrag gemacht. War das denn vorher irgendwie ausgemacht oder wie war das?
3: Nee, es kam eigentlich komplett von mir aus. Ich dachte so, ich finde, das passt und ich fühle mich ready. Boah. Und... Mach mal.
2: Timo guckt gerade wie so ja. Eine Mutter, die gesagt hat, habe ich dir doch gesagt.
1: Und wie hat dein Mann, Mann reagiert darauf?
3: Also wir hatten mal grundsätzlich so die Kondition besprochen, was quasi so alles schon stimmen muss, wenn wir heiraten. Das heißt, ich wusste eigentlich, dass er quasi Ja sagen wird. Dann habe ich was Schönes vorbereitet. Er hat ein Liebesschloss bekommen am Strand bei Sonnenuntergang, so richtig kitschig. Und er hat einfach sich gefreut, auch ein, zwei Freudentränen verdrückt.
2: Ja. Wie sagt er, mein traditionelles Herz bricht gerade so. Ich denke mir so, wie schön wäre das gewesen, wenn er es gemacht hätte.
1: Aber warum denn?
2: Weiß ich nicht.
1: Ich verstehe es nicht. Annabelle.
3: Das war auch super.
1: Also man muss es doch nicht immer den Mann machen lassen.
3: Nee, überhaupt nicht.
2: Ja, okay, Annabelle, ich freue mich für dich. Und ich hoffe, also es ist ein klasse Move, ne? Finde ich richtig, richtig toll. Aber an meinen Zukünftigen dann bitte, da kannst du lange warten.

0: Happy Montagnachmittag, ihr Lieben, mit Peppi und Timo. Und Leute, Olivia Rodrigos Team nimmt's mit Marketing und Promo, glaube ich, nicht so ernst.
1: Na, ein neuer Song heißt ja Stupid Song, ne? So heißt der neue Track. Und auch wenn man vielleicht bei dem Namen denkt, hä? Stupid Song?
0: Hä?
1: Kann doch auch gar nicht gut sein, wenn der schon so heißt.
0: Ist ja stupid.
1: Verstehe ich nicht.
0: Aber Olivia Rodrigo never disappoints. Von leisen, zarten Vocals zu Abgeh-Vibes, da ist wirklich alles drin in dem Song.
1: Stupid Song. Hören wir jetzt bei das Ding.
2: Hi, I'm Olivia Rodrigo.
3: Das.

0: Hallo ihr Lieben, es ist Urlaubszeit gerade im Das Ding Viertel, auch für Das Ding Reporter Marco. Der macht nämlich Urlaub in St. Ingbert und das ist schon crazy genug. Aber dazu campt er auch noch, naja, auf einer Verkehrsinsel.
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2: Und eben hat ihm Seb aus Hassel noch ein Eis vorbeigebracht, also richtig, richtig cute. Mit seinem knallgelben Das Ding Sonnenschirm ist er aber auch nicht zu übersehen.
0: Sag mal Marco, wie viel Grad sind es denn gerade eigentlich in deinem Zelt?
3: Ich war Gott sei Dank noch nicht drin im Zelt. Wahrscheinlich sind es auch da irgendwie 40 Grad momentan. Da muss ich auf jeden Fall später nochmal durchlüften.
2: Oh Gott. Weißt du, was ja richtig crazy ist? Ich habe es ja gar nicht gecheckt, dass du heute da auch noch übernachtest in dem Zelt. What the fuck?
3: Hast du irgendwo muss ich schlafen,
2: oh
3: ne?
2: Oh Gott. Hast du keinen Schiss für heute Abend irgendwie?
3: Du, und wenn ich welchen hätte, was würde ich tun?
2: Weiß ich nicht. Keine Ahnung, so ein Schloss ans Zelt oder so.
3: Vorhängeschloss. Ja, vielleicht kann noch jemand eins vorbeibringen.
2: Ach, das wäre doch lieb. Das wäre richtig cool.
0: Ja, stimmt. Das Ding Viertel kann ja so ein bisschen supporten, ne? Auch bei deinem Urlaub.
3: Machen sie ja auch die ganze Zeit schon, ne? Das ist richtig sweet. Ich habe schon ein Eis bekommen, ich habe schon ein Schokocroissant bekommen, ich habe schon hier ein Getränk bekommen. Also richtig, richtig toll hier die Leute in St. Ingbert. Und die kümmern sich um mich. Also es ist wirklich all-inclusive.
0: Wir müssen aber auch um deinen Mini-Sonnenschirm reden. Das ist ja wirklich ein sehr kleiner Sonnenschirm. Den sieht man ja auch auf dasding.de in der Webcam. Der ist schon Witz, weggeflogen, oder?
3: Ja, den sah man auf dasding.de in der Webcam, weil der hat sich verabschiedet. Also es ist windig heute, das macht es aber temperaturentechnisch jetzt auch ein bisschen angenehmer gerade. Nur wenn ich jetzt mal nach oben gucke, es zieht sich auch ein bisschen zu und ihr wisst ja, wie das ist mit Camping und Regen und Wind und Sturm. Also so richtig viel Bock darauf habe ich nicht, aber
2: oh
3: was
2: Gott.
3: Will ich machen?
0: Musst du durch.
2: Wir hoffen, dass das Zelt nicht wegfliegt, dass du nicht nass wirst und dass du vielleicht noch weitere Schokocroissants bekommst heute.
3: Das hoffe ich auch und das wäre ganz lieb.
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0: Es geht in diesen Hitze-Feierabend am Montag.
1: Wie schön.
0: Mit Summer Jam.
1: Und die passende Abkühlung liefert natürlich BTS mit Swim, jetzt bei Das Ding.

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1: Mit Hanna Bitzer. Hi. Junge Menschen, die viel Zeit auf Social Media verbringen, sind schlechter in der Schule. Das ist bei einer Studie der Universität in Mailand herausgekommen. Die Fachleute haben mehr als 5000 Schülerinnen und Schüler danach befragt, in welchem Alter sie ihr erstes Social Media Konto eingerichtet haben und dann ihre Leistungen untersucht. Das Ding Reporterin Anna Giordano.
2: Wer bereits in der 6., 7. oder 8. Klasse einen Social Media Account hatte, schnitt in den Tests im Schnitt schlechter ab als jemand, der erst in der 9. Klasse regelmäßig auf Social Media unterwegs war. Außerdem mussten die früheren Nutzer von TikTok, Instagram, Facebook und Co. im Schnitt häufiger eine Klasse wiederholen. Warum genau sich Social Media negativ auf die Leistungsfähigkeit auswirkt, ob es ein reines Zeitproblem ist oder doch mit der Funktionsweise des Gehirns zu tun hat, hat die Studie allerdings nicht erfasst.
1: Mehr als 1000 Juristinnen und Juristen fordern ein AfD-Verbotsverfahren. Die Richter, Anwältinnen und Staatsanwälte haben deshalb einen offenen Brief an die Bundesregierung unterschrieben. Der Hintergrund? Ein Gutachten der Gesellschaft für Freiheitsrechte. Das Ding Hauptstadtkorrespondentin Bianca Schwarz.
3: Dazu wurden knapp 3 Millionen Social-Media-Posts und 77.000 Parlamentsdokumente und rund 55.000 Pressemitteilungen der AfD ausgewertet. Also ein ziemlich großer Datensatz. Und das Gutachten kommt zu dem Ergebnis, dass die Politik der AfD gegen das Menschenwürdeprinzip des Grundgesetzes und gegen das Demokratieprinzip verstoßen würde und damit verfassungswidrig sei.
1: Den vierten Tag in Folge kämpft die griechische Feuerwehr gegen mehrere Brände nahe der Hauptstadt Athen. Der Wind hat zwar nachgelassen, aber die Waldbrandgefahr bleibt sehr hoch, sagt der Zivilschutz. Auch im Nordosten der USA brennt es. Rund um die Stadt Spokane im Bundesstaat Washington haben Brände schon mehr als 600 Häuser und andere Gebäude zerstört. Die Behörden sprechen von der schlimmsten Naturkatastrophe in der Geschichte der Region. Die Generalstaatsanwaltschaft Frankfurt hat Anklage gegen den mutmaßlichen Betreiber einer der größten Drogenplattformen im Internet erhoben. Auf dem Darknet-Marktplatz Archetype Market seien bis zu seiner Abschaltung im vergangenen Jahr 2,3 Millionen Bestellungen aufgegeben worden. Drogen und Medikamente im Wert von 330 Millionen Euro sind über die Plattform verkauft worden, darunter Millionen von Pillen und hunderte Liter Kokain, Fentanyl und Heroin. Bezahlt wurde in Krypto. Der Angeklagte soll an den Verkäufen mit rund 5% beteiligt gewesen sein und insgesamt rund 20 Millionen Euro verdient haben. Sollte er verurteilt werden, könnte er bis zu 15 Jahre ins Gefängnis kommen. Und wir schauen aufs Wetter. Es ist schwül bei Sonne, Wolken, Regen, aber auch Gewittern. Auch morgen wird es schwül heiß bei bis zu 37 Grad.
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4: Mit mir, Coralie, hi! Ja, der fieseste Tag der Woche geht langsam vorbei. Wir machen uns jetzt zusammen den gemütlichen Abend und dazu passt der hier ganz besonders gut. Dominik Feig mit White Keys, jetzt bei Das Ding.

0: das Ding hier für euch am Montagabend, ja, den ganzen Montag hier auf der Arbeit geschafft, obwohl es im Kopf doch noch die ganze Zeit so klingt.
1: Utz, utz, utz, utz, utz, utz, utz.
2: Bum, bum, bum, bum.
0: Ihr habt gefeiert und zwar das ganze Wochenende auf der Nature One in Castellau auf der Raketenbasis. Und wir wissen alle, wie sich so ein Montag nach einem crazy Wochenende anfühlt. Erstmal einfach wieder klarkommen, die ganzen Videos schauen, an denen wir uns so halb erinnern und sich genau dahin zurückwünschen.
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krammes Wochenende gehabt und heute einfach mal so den kleinen gelben Zettel gezogen als Joker. Bei euch drücke ich da ein Auge zu, bei Playboy Carti eher nicht.

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1: Der sollte Samstag eigentlich als Voract bei The Weeknd in Frankfurt auftreten, hat dann aber kurz vorher abgesagt, weil er krank sei. Aber jetzt tauchen Videos von Fans auf, die ihn abends in der Frankfurter Innenstadt gesehen haben. Und da sind sich jetzt viele sicher, der hatte einfach gar keinen Bock. Weil Playboi Carti hatte die Tage davor schon 2 Shows in Frankfurt als Support gespielt. Da wäre das Publikum aber gar nicht so hyped gewesen und die Stimmung eher ziemlich low. Ob er jetzt wirklich deshalb abgesagt hat, wissen wir natürlich nicht. Schlecht gehen kann es ihm ja trotzdem. Eine Line aus seinem Song Fine Shit macht es jetzt aber auch nicht wirklich wahnsinnig vertrauenswürdiger. Ich habe eine Show gecancelt, um einen Film zu schauen. Na gut. Ja, auf der Playlist haben wir ihn wenigstens, da kann er nicht krank machen. Playboi Carti zusammen mit The Weeknd, Timeless, jetzt bei Das Ding.

0: Kreuz und quer von der katholischen Kirche.
1: Heute mit Rebecca. Mein Freiwilligendienst in Schweden ist jetzt vorbei. Vor dem Jahr hatte ich echt ein bisschen Schiss. So lange und so weit war ich noch nie von zu Hause weg. Und jetzt fällt es mir richtig schwer, mich von allen dort zu verabschieden und mein Zimmer leer zu räumen. Andererseits freue ich mich auch total auf zu Hause. Diese Gefühle sind ganz schön irritierend und ich wusste erst gar nicht so richtig, wie ich mit ihnen umgehen soll. Dann ist mir aber klar geworden, dass ich Schweden und mein Leben dort ja nicht einfach hinter mir lasse. Ich nehme auch einen Teil mit, der mich vielleicht mein restliches Leben lang begleitet. Neue Freundschaften und auch ganz viel Lebenserfahrung.
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1: Das Ding hier mit Coralie. Schönen Montag euch. Ja, der erste Montag im August. Das heißt für ganz viele von euch Ausbildungsstart. Ich hoffe wirklich, ihr habt's prankfrei durchgestanden. Die Hitze heute ist ja wohl Strafe genug. Deshalb machen wir uns jetzt zusammen einfach einen schönen Abend bei Das Ding.

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1: Heiße Sommertage und der Abend klingt dann so. Schön sein. Davido und Leon Thomas geben uns so nice, entspannte Vibes. Geile Kombi auch einfach, die zwei. Wer die noch nicht kennt, kein Thema. Davido ist quasi der Inbegriff von Afrobeat Music und Leon Thomas, den kennt ihr, aber halt vielleicht eher daher. Der war nämlich einfach Andre aus Victorious und jetzt geht er rum, sahnt Grammys ab und macht Mucke zusammen mit Davido. Gut für uns, weil egal wo ihr gerade seid, im Kopf haben wir gleich alle einen Drink in der Hand und dancen einfach entspannt los. Davido zusammen mit Leon Thomas, Tell Everybody, ganz neu jetzt bei Das Ding.

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1: Hi, ich bin Coralie. Schön, dass wir diesen Abend zusammen verbringen. Ich weiß ja nicht, wie es euch geht, aber ich bin honestly urlaubsreif. Sollte ich hier bei Dustin nur besser nicht zu laut sagen, sonst ergeht es mir am Ende noch wie unserem Reporter Marco. Statt Inselurlaub am Strand gibt es für ihn nämlich Inselurlaub an der Verkehrsinsel. Heute ist er angekommen in St. Ingbert am Gourmetkreisel im Saarland. Und die ersten Probleme gibt es natürlich auch schon.
2: So, jetzt will ich mal erstmal bei den Nachbarn Hallo sagen. Außerdem muss ich mal Pipi. Deswegen will ich doch mal hier in der Tankstelle gegenüber gucken, ob das da vielleicht klappt und ob die gastfreundlich sind, meine lieben Nachbarn.
1: Ja, wo soll der Gute bitte aufs Klo? Ob er was findet, checken wir gleich aus.

0: Ah, unser Dusting-Reporter Marco heute Morgen so. Dass es für ihn halt nicht auf eine Insel nach Spanien oder Italien ging, sondern auf eine Verkehrsinsel nach St. Ingbert im Saarland.
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0: Da haust du jetzt die ganze Woche am Gourmetkreisel mit Zelt, Liegestuhl, Sonnenschirm und Co. Was er aber nicht hat, ist zum Beispiel ein Klo. Aber Pro-Tipp, einfach mit den Nachbarn gut halten. Zum Beispiel mit Silvia und Valentina von der Tankstelle am Kreisel.
5: Hallo. Ich bin euer neuer Nachbar. Ich darf bis Freitag da vorne auf der Verkehrsinsel campen. Inselurlaub quasi.
6: Ah ja, das sind Sie ja gut aufgehoben hier bei uns.
5: Ich finde, nette Nachbarn habe ich schon mal.
6: Ja, ich denke doch.
5: Oder? Ich wollte mal einmal Hallo sagen und jetzt nur mal fragen, ob ich mal zwischendurch vorbeikommen darf, mal für eine Abkühlung oder mal für die Toilette oder so.
6: Selbstverständlich. Machen wir alles. Ja, 24 Stunden, außer nachts eine halbe Stunde. Da müssen Sie verweilen dort.
5: Ja, die halbe Stunde. Ich hoffe ja, dass ich auch eine halbe Stunde Schlaf nachts kriege hier am Kreis.
6: Ja, wäre nicht schlecht.
7: Ausgerechnet jetzt, wo die Ausfahrt gesperrt ist, da ist weniger los.
5: Das ist ja schon mal ganz gut, weil dann kann ich nachts vielleicht mal das Auge zumachen.
6: Ja, ist ein bisschen ruhiger dann, ja.
5: Toilette habt ihr irgendwie da?
6: Sie mal raus links um die Ecke und klingeln Sie.
5: Ach, das ist ja lieb. So, jetzt mal einmal außen rum und klingeln hieß es. Ah ja, guck mal, hier ist doch die Klingel. Es klingelt. Da bin ich wieder. Toilette, ach, schön sauber. Bei Tankstellentoilette habe ich ja nicht viel erwartet. Aber das, was ich jetzt hier habe, super.
0: Och Marco, das will niemand hören. Marcos Inselurlaub verfolgt ihr trotzdem live in der Dusting Webcam auf dusting.de. Außer natürlich, wenn er gerade in der Tanke auf dem Klo sitzt.
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Denk bei das Ding. Ciao, Baby. Album, Konzerttour und Pressetour für Wicked. Alles anscheinend doch so ein bisschen zu viel. Die Fans haben es geahnt und lagen richtig. Ariana Grande nimmt sich eine Auszeit von der Öffentlichkeit.

hat ihr Team jetzt über Insta mitgeteilt. Die sagen, die Tour, die sie gerade macht, die war körperlich sehr fordernd und sie muss sich erstmal so ein bisschen rechargen. Die Spekulationen gehen aber natürlich trotzdem direkt ab. Gibt gerade super viele Kommentare, wie viel sie abgenommen hat. Ihre neue Musik klingt angeblich nicht wie sie und. Egal woran es liegt, es ist ihr wohl richtig ernst. 2027 hätte sie nämlich auch in London in einem Musical mitgespielt, zusammen mit ihrem Wicked-Co-Star Jonathan Bailey. Das hat sie jetzt aber auch abgesagt. Die Frau hatte aber auch einfach einen wahnsinnigen Output die letzten Jahre und ihr neues Album auch einfach Banger nach Banger. Wir wünschen Ariana natürlich alles Gute und eine wohlverdiente Auszeit. Pette, jetzt für euch bei Das Ding.

Life's Champagne by Dusting. Ich bin Coralie, schön, dass ihr dabei seid. Es ist schon wieder so unglaublich heiß heute. Ich würde euch jetzt gerne erzählen, heute Nacht lüften und dann wird das wieder geil. Sieht nur leider eher schlecht aus. Teilweise jetzt schon wieder tropische Nächte, aber wir machen es uns trotzdem schön. Zusammen vor allem. Schönen Abend euch jetzt mit Drake. Janice, shut the fuck up.

0: krasser Song und direkten Banger. 5 Jahre haben sie hinter den Kulissen für die verschiedensten Künstler produziert und geschrieben. Jetzt haben Tampa City beschlossen, wir machen unser eigenes Ding. Self-Aware, ihr allererster eigener Song, der ist noch vor der Veröffentlichung auf Social Media komplett durch die Decke gegangen. Und zwar zu Recht. Der hat so krasses Ohrwurmpotenzial. Den Hype haben sie sich verdient.
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Spinner. Ist ganz frisch draußen und einfach Nostalgie pur. An diese Abende nach der Schule, viel zu lang noch auf der Wiese am Fluss sitzen, zusammen dumm sein, zusammen Mist bauen, zusammen Spinner sein eben. Wer nach dem hier nicht die Bestie aus der Schulzeit anrufen will, weiß ich auch nicht, was bei euch geht. Chavo 102 mit Spinner, jetzt hier bei Das Ding.

Ich bin Coralie, hi, und ich gelobe hiermit, ich werde mich nie wieder über die Straße vor meinem Schlafzimmerfenster beschweren. Das Ding-Reporter Marco versucht nämlich heute Nacht an der Verkehrsinsel zu pennen, in St. Ingbert am Gourmetkreisel, und ich hoffe wirklich für ihn, dass es klappt. Er muss da nämlich noch ein paar Nächte schaffen. Der erste Tag läuft aber anscheinend ganz gut. Dank euch, er hat ordentlich Besucher. Hören wir gleich.

0: Fever Dream bei Dusting. Schönen Abend euch.
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0: Ihr liegt jetzt auf der Couch und genießt den Feierabend. Dusting-Reporter Marco ist hier. Ja, Marco macht die ganze Woche Verkehrsinselurlaub. Tag 1 am Gourmetkreisel in St. Ingbert ist fast geschafft und noch ist er putzbunter. Frage ist nur, wie lange das nach der ersten Nacht dann aussieht. Aber ihr habt schon fleißig vorbeigeschaut und sorgt dafür, dass es Marco auch morgen früh noch gut geht.
2: Ich habe Besuch auf meiner Insel. Stell dich kurz selber vor.
3: Servus, ich bin der Matze, wohne hier in St. Ingbert oder wie mir auch sagen, Dingmatt. Genau, und ich fahre auf jeden Fall jeden Morgen hier vorbei für auf die Arbeit und habe gerade Marco angeboten, wenn er morgens einen Kaffee will, bringe ich gerne einen vorbei. Ich mache einen sehr guten Kaffee daheim.
2: Da hast du jetzt aber was versprochen. Also das würde ich morgen gerne in Anspruch nehmen wollen, einen Kaffee. Wann fährst du hier vorbei?
3: 5:45.
2: Dann machst du direkt meinen Wecker, hupst direkt erstmal einmal, dann bin ich wach, komm raus und dann trinken wir einen Kaffee zusammen morgen früh.
3: Kannst jetzt nur wünschen, ob du einen Cappuccino willst, Espresso, aber gut, der ist bis hier hoch wahrscheinlich zu kalt. Ich würde einen Flat White empfehlen, wenn du mit Milch trinkst.
2: Flat White, sehr gut, nehme ich. Ist gebongt. Bestellung ist raus. was schaffst du? Also was arbeitest du morgens früh um 6 dann schon?
3: Abwasser, Kläranlage.
2: Vielen Dank dir, Matze.
3: Perfekt, ich danke dir.
0: Ja, du Matze, so ein Cappuccino würde ich übrigens morgen früh auch nehmen, ne? Ob er sein Versprechen hält, das checken wir morgen.
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0: und die zwei machen jetzt gemeinsame Sache. Klingt erstmal nach einer komischen Kombi, aber Absilon meint, passt besser, als man erstmal denkt.
1: Es war wirklich so, wir haben ihn den geschickt am nächsten Tag. War sie im Studio, hat den Verse geschrieben und recorded und direkt sehr gut verstanden im Studio. Und sie hat ja auch auf ihrer eigenen Platte so Songs, die so ein bisschen, sage ich mal, abweichen von dem, wofür sie bekannt ist. Und hat auch, glaube ich, da Lust darauf. Und deswegen hat es, glaube ich, dann auch quasi besser gepasst, als man vielleicht denkt.
0: Also, Ekimel kann auch nachdenklich. Ekimel zusammen mit Absilon hört ihr jetzt Souvenir, ganz neu bei Das Ding.

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schönen Abend euch bei Dusting mit mir, Coralie. Und der Song ist so ein bisschen wie manche Typen, startet wie ein Märchenprinz und wird dann ganz schnell zum Fuckboy. The Kid Laroi jetzt für euch, Girls bei Dusting.

Zuerst gab es das Problem bei Icky Mail, dann bei Cat's Eye und jetzt bei Sienna Spyro. Die Plätze reichen einfach nicht. Viel zu viele Fans wollten Sienna Spyro auf der Bühne beim Lollapalooza sehen. Und die Fans haben sie auch wirklich spüren lassen, wie sehr sie lieben.

hatte ihren Ich hab's geschafft Moment aber mal sowas von gehabt. Sie selbst hat auch auf Insta und TikTok Videos von ihrer Performance gepostet und drunter geschrieben, das hat mich umgehauen, Lollapalooza, Dankeschön. Super cute ist es auf jeden Fall und wir wünschen ihr noch ganz viel Erfolg bei ihrer Musikkarriere. Den Sweet Moment, den erleben wir jetzt einfach nochmal von zu Hause. Sienna Spyro mit Die on this Hill by Dusting. Enjoy!

Wo ist die MC? Falling Stars, hier bei Das Ding. Nutzt niemals meine Songs für eure rassistische, hasserfüllte Propaganda, hatte Olivia Rodrigo kommentiert, nachdem das Weiße Haus einen ihrer Songs als Soundtrack für ein Eisabschiebevideo verwendet hatte. Sabrina Carpenter, Ariana Grande, Billie Eilish und vielen mehr ging's auch schon ähnlich. Jetzt war Bad Bunny dran. Ja, zu den Künstlern, die Trump und seine Abschiebepolitik wirklich deutlich kritisieren. Er hat sogar seine Konzerte in den USA abgesagt, weil er Sorge um die Sicherheit seiner Fans hatte. Und umgekehrt ist die Abneigung eigentlich genauso groß. Trump hatte sich ja sogar öffentlich gegen Bad Bunnys Halftime-Show ausgesprochen beim Super Bowl. Aber ausgerechnet das Weiße Haus hat jetzt ein Video veröffentlicht, in dem die Einwanderungsbehörde ICE Menschen festnimmt, unterlegt mit diesem Song von Bad Bunny. Mittlerweile ist der Sound wieder weg bei dem Video. Ob Bad Bunny und sein Team dafür gesorgt haben, ist bisher nicht bekannt. Absurd ist es aber auf jeden Fall und irgendwie auch einfach nur noch Ragebait.

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2: Ich bin Coralie. Hi. Langsam wird's dunkel im Viertel. An alle, die den Tag geschafft haben und jetzt nur noch gemütlich ausklingen lassen. Gut gemacht. Ich bin stolz auf euch. Wer sich gerade erst ready macht für die Nachtschicht, wir ziehen das durch. Und zwar zusammen. Jetzt mit Jerry, The Yawn.

Barbie. Das war nicht nur ein Film, das war ein Lebensgefühl. Umso mehr hyped waren die Fans, als es einen zweiten Teil geben sollte. Aber könnte leider sein, dass das vielleicht doch nichts wird. Angeblich sollen Margot Robbie und Ryan Gosling super hohe Summen für ihre Gage verlangen. Und das wird wohl abgelehnt. So richtig bestätigen will das jetzt aber auch niemand. Aber zumindest sagt Warner, die dafür verantwortlich sind, dass aktuell ein Gegenangebot aussteht. Wer da wie viel bekommt, ist mir eigentlich egal. Ich will einen zweiten Barbie-Film. Einfach nur, weil der Soundtrack so geil

Flair und das mexikanische Trio Latin Mafia haben sich letzte Woche in Mexico City eingeschlossen, um ein Mixtape zu machen und den kompletten Prozess live gestreamt. Haben wir natürlich alles gesehen, wie sie gespielt haben, gesungen haben, sogar die Schlafpausen konnten wir live sehen. Und nach 50 Stunden war es dann vollbracht.

ist ein komplettes Mixtape, was sie im Anschluss dann bei einer Live-Show performt haben. So krass. Das nenne ich wirklich mal Einsatz. Al Favreau vom neuen Album, jetzt bei Das Ding.

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Ganz oben bei Dusting. Ich bin Coralie. Hi, schönen Abend euch. Dunkel wird's. Jetzt langsam schlafen gehen oder halt wach liegen wegen der Verkehrsinsel nebenan. Dusting-Reporter Marco macht Verkehrsinselurlaub. Tag 1 in St. Ingbert im Saarland am Gourmetkreisel. Wir sprechen gleich mit ihm, wie es war.

0: ihr Zählschäfchen heute Nacht. Marco zählt vorbeifahrende Autos.
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0: Unser Reporter Marco macht seit heute eine ganze Woche lang Urlaub auf einer Verkehrsinsel. Genauer gesagt am Gourmetkreisel in St. Ingbert im Saarland. Tag 1 ist geschafft. Hi Marco, wie war der erste
2: Hallo.
0: Tag? Wie findest du deinen Urlaubsspot?
2: Sonnig.

0: Mein Urlaubsspot ist schön. Also es ist wirklich ein Platz an der Sonne. Wenn man Kopfhörer drin hat, dann auch gar nicht so laut und man kann sich noch so halbwegs einbilden, dass es Meeresrauschen ist, was drumherum läuft. Aber ich habe eine Sache gemerkt. Ich glaube, an dieser Verkehrsinsel wurde im ganzen Leben noch nicht so viel gehupt wie heute. Also so oft, wie ich hier angehupt werde. Grüße gehen raus an die St. Ingberta.
1: Ach, wie schön. Aber jetzt geht's für dich, es ist dunkel, es geht ans Schlafen. Meinst du, das wird was?
0: Du, ich hoffe. Es ist ja auch so eine Spedition hier irgendwie noch in der Umgebung. Die Autobahn ist direkt nebendran. Es könnte schwer werden, aber ganz ehrlich, wenn ich nicht schlafen kann, dann setze ich mich rüber. Da ist ein Parkplatz und da treffen sich jetzt noch so Autofans. Die haben mich schon eingeladen zu sich, da kann ich mich dazusetzen und dann quatschen wir ein bisschen über Karren.
1: Ich sehe, du bist in guter Gesellschaft. Ich wünsche dir trotzdem eine gute Nacht, Marco.
0: Vielen, vielen Dank. Und ich sehe, ich bekomme gerade auch noch mal Besuch. Es parkt ein Motorradfahrer bei mir auf der Insel. Also mal gucken, es kommen noch Leute vorbei. Ganz zu Ende ist der Tag noch nicht.
1: Einfach ab bei dir. Wunderschön. Und was bei Marco so abgeht, das könnt ihr auch selbst live verfolgen. Auf dasding.de gibt es einen Livestream, aber wir merken auch hier, die ganze Woche hört ihr auf das Ding, wie es weitergeht.
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0: vom Knast in die Charts. Rapper OG ist nach 2 Jahren Pause zurück und in der Zeit ist einiges passiert. Mentale Krisen, Einsamkeit, die Folgen seiner Knastzeit und dann der Weg zurück zur Musik mit dem neuen Album Why Always Me. Darüber und über viel mehr quatsche jetzt gleich mit meinem Kollegen Simon von Deutschrap Ideal. Dazu gibt's alles, was unser Deutschrap-Herz eigentlich so begehrt, gleich ab 22 Uhr. Ich sag schon mal Tschüss, ich bin Coralie, habt einen schönen Abend.
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2: Liebt euch. So, I'm going to Ghana.

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2: Mein Name ist Simon. Mein heutiger Gast kam von der Dunkelheit ins Blitzlicht, von der Zelle in die Charts. Er ist pur Feuerbacher und Smooth Criminal und hat sich für Mucke im Ausland versteckt. Jetzt ist er wieder da, damit ihr nicht vergesst, wer er ist. OG ist bei uns.
7: Ja, aber dankeschön, mein Bruder. Immer wieder geil.
2: Willkommen zurück, mein Lieber. Es ist das erste Mal, dass du 2 Jahre Pause machst zwischen einem Album. Mhm. Dein letztes kam 2024. Dein fünftes ist mehr oder weniger ready. Why Always Me? So ist der Titel. Mhm. Du hast bislang alle deine Alben im Ausland aufgenommen. Mhm. War es diesmal auch wieder so?
7: Diesmal habe ich sie aufgenommen in meinem eigenen Studio. Mhm. Es ist das erste Mal, dass ich hier auch was gemacht habe. So, in meinem eigenen Studio und so. Und irgendwie fühlt sich das anders an, aber Musik ist eigentlich scheißegal, wo du es machst. Weißt du, was ich meine? Für mich ist es egal, wo ich Musik mache.
2: Das war relativ ruhig gerade. Ich glaube, in 2025 hast du insgesamt nur 2 Songs released. Zumindest habe ich die jetzt auf den Streaming an Plattformen gesehen. Einmal im April, einmal im Dezember. Und auch ungefähr um die gleiche Zeit hast du bei Social Media quasi Sachen nur gepostet gehabt. Mhm. War ruhiger als sonst. Und erst im April diesen Jahres hast du quasi jetzt wieder, bist du wieder präsenter, sage ich jetzt, mit der Comeback-Single. Wo warst du? Was passiert?
7: Ich habe eigentlich mit Absicht, ich habe mit meinem Management, mit Marius habe ich auch früher schon ein bisschen geredet. Also bevor ich diese Pause gemacht habe, als ich am Album Killer Kanak dran war, habe ich schon drüber nachgedacht, eine kleine Pause zu machen, weil es mir alles zu viel bisschen wurde. Die Umstände und auch, ich weiß nicht so, mein Kopf war nicht da und ich war nicht beieinander und es war alles ein bisschen viel. Ich habe auch viel Musik gemacht und habe mich ausgelaugt gefühlt und habe dann wollte ich einfach nur eine Pause machen. Also wirklich, um mich dann auch ein bisschen wieder zu fangen. Mhm. Weil ich glaube, die Musik auch darunter leidet dann halt auch sehr, sehr, sehr, wenn ich dann einfach nur noch ins Studio gehe oder halt, wenn ich jetzt nur aufnehme, wenn ich muss, dann fange ich nur noch an zu rhymen, statt also wirklich zu erzählen. Weißt du, was ich meine?
2: Voll.
7: Und deswegen wollte ich kurze Pause machen und dann mich. Also um mit Karocho wieder zurückzukommen.
2: Du sagst im Video zu Jump gibt's eine kleine Szene, da sagst du Folgendes.
8: Wir sind wieder da, um nie wieder wegzudenken von dieser deutschen Hip-Hop-Szene. Ich fick euch.
2: Und unter dem Video von Wieder Back war auch ein Kommentar. Und zwar stand da, Bruder, bitte bleib diesmal, bitte, bitte, bitte. Mhm. Ich bin mit dir und deiner Musik groß geworden. Jedes Mal, wenn du verschwunden bist, mein Bruder, hat ein Teil bei mir gefehlt. Mhm. Bleibst du jetzt?
7: Ich gebe mein Bestes zu bleiben. Dieses Mal bleibe ich auch wirklich. Und ich habe auch gemerkt, dass ohne diese Musik mir was fehlt. In den letzten 2 Jahren. Und zum Glück habe ich auch so stramme Fans oder halt Supporter, Brüder und Schwestern, die auch immer da sind, ob ich jetzt 2 Jahre fehle oder nicht. Immer wenn ich draußen unterwegs war oder so und mich jemand gesehen hat, diese Bestätigung trotzdem noch zu spüren, dass jemand ein Foto von dir will und so, das ist immer cool gewesen. Deswegen, das hat mich sehr motiviert weiterzumachen und ich bleibe auf jeden Fall da dieses Mal.
2: Sehr gut. Und wie es sich angehört hat, als du zurückkamst, das

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1: Das war wieder Back. Mhm. Du hast gerade angesprochen, du warst, also ein Nachteil davon ist, dass du jetzt quasi in deinem eigenen Studio aufgenommen hast, dass sich der Horizont verkleinert hat ein bisschen. Mhm. Und natürlich die Eindrücke auf der einen Seite mehr waren, weil mehr Leute an dir gezogen haben, mhm, aber du natürlich auch weniger gesehen hast. Und du rappst auf einem Song auf dem Album, weil ich durfte es schon hören, dankenswerterweise, dieses, ich weiß auch nicht, was ich rappen soll, ich habe alles schon erzählt, so ein bisschen, aber Album ist ready quasi, Grüße gehen raus an die Gegner und die Hater. Hast du das Gefühl, dass es dir trotzdem gelungen ist, quasi jetzt, was trotzdem noch zu erzählen, was du nicht schon erzählt hast?
2: Genau das ist es ja, wenn ich nichts zu erzählen habe, dann erzähle ich das. Und im Endeffekt hast du immer irgendwas zu erzählen. Und genau dann in diesem Moment, wo ich das gerade geschrieben habe, habe ich dann halt wirklich nichts im Kopf gehabt. Mhm. Aber es ist halt nicht durchgehend so, weißt du, was ich meine? Und wenn, ich bin halt ein Mensch, wenn ich jetzt gerade was im Kopf habe, dann schreibe ich es auch auf. Und in dem Moment hatte ich nichts zu erzählen, wusste ich halt gerade nicht, was ich erzählen soll, sondern habe ich es auch einfach aufgeschrieben, weißt du? Ja, ich finde irgendwie, nach jeder Session gelingt irgendwas so. Allgemein finde ich auch, ich würde niemals ein Album raushauen oder Songs auf dem Album stehen lassen, wenn ich nicht selbst davon überzeugt bin. Mhm. Und ich finde, jedes Album ist gelungen und jeder Song ist irgendwo gelungen. Ey Bruder, lass mal ganz kurz Pause machen. Am besten hören wir kurz wieder weg von OG. Ich küsse dein Herz auf die Ohren, Habibi.
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0: Was geht ab? Hier ist Simon. Wir sind zurück im Talk mit OG. Hast du Schreibblockaden oder gibt's sowas? Gab's sowas bei dir schon mal quasi? Weil ich muss ja an OG Kimo denken jetzt zum Beispiel. Der ist auch sehr, weil du bist auch, ich finde, dein Pen-Game ist sehr strong. Du machst das, dieses Straßending, aber verbindest es halt mit einem relativ versierten Flow einfach, der sich auch so krass nochmal in sich ändert und der ist irgendwie zwar immer der OG-Flow, aber trotzdem ändert er sich immer nochmal, weil man weiß nicht immer ganz, was man quasi erwartet und so. Und OG Kimo hat ja auch das Thema, dass er sehr, sehr verkopft manchmal ist in Sachen und manchmal Probleme hatte, was soll er noch erzählen? So. Deswegen gab es das bei dir schon mal, so eine Art Schreibblockade?
1: So Schreibblockaden kenne ich jetzt so gar nicht mehr, weißt du, weil das Ding ist, ich bin seitdem ich draußen bin, ich habe nur im Knast, habe ich halt richtig mich hingesetzt und habe geschrieben. Und seitdem ich draußen bin, mache ich halt Sessions und dann jetzt immer seltener geworden, dass ich mich hinsetze und ein 16er schreibe oder halt ein paar Bars und danach erst aufnehmen gehe. Und deswegen ist so, da kann man gar nicht so Blockaden haben, weil man schreibt immer nur 2-3 Bars und dann geht man direkt ans Mic, weißt du, was ich meine? Aber ich habe mir vorgenommen, jetzt mal wieder wirklich zu schreiben und habe das auch umgesetzt. Und es ist halt immer schwieriger zu schreiben im Vorhinein, weil man sich dann mehr Gedanken macht und dann auch viel mehr ändert im Nachhinein und so, als wenn man es direkt aufnimmt. Aber andererseits macht man da auch viel mehr Kopf und Herz rein und das finde ich halt schon auch viel besser, habe ich jetzt gemerkt.
0: Wenn du so im Vorfeld aufschreibst, meinst du?
1: Ja.
0: Okay. Weil da gibt's, ist ja jeder
1: ich
0: anders.
1: Ich gehe jetzt ins Studio und ich habe keine Ahnung, was ich mache. So ist es. So, ich habe keine Vorstellung, ich gehe einfach. Und früher habe ich immer eine Vorstellung gehabt. Ich habe immer gedacht, okay, mit dem Song, mit dem Text fange ich an und dem Beat will ich und so ein Beat und das und das. Und ja, man, das hat so ein bisschen nachgelassen. Aber
0: gibt es ja auch Vor- und Nachteile. Ne? Also jeder ist ja anders so ein bisschen. Auf der einen Seite weißt du konkreter, was du machen willst und kannst vielleicht ein bisschen effizienter auch an die Sache rangehen. Auf der anderen Seite schränkst du dich vielleicht auch ein für, keine Ahnung, Situationen, die im Studio halt einfach so entstehen.
1: Deswegen ist das Spannende für mich, Musik ist nie fertig. So. Du kannst nie fertig sein mit deiner Arbeit, weil immer wenn du denkst, es geht nicht mehr weiter, dann du kannst anders machen. Weißt du, was ich meine? Und deswegen, ja, ich habe manchmal auch das Gegenteil von Blockaden, sondern ich will zu viel. Und dann weiß ich nicht, was ich machen soll. Weißt du, ich will einmal sowas machen, dann will ich mal das probieren, dann will ich mal das neu probieren und das will ich neu probieren. Und dann habe ich am Ende Salat in meinem Kopf und keiner weiß, was ich wirklich will. Und ich sitze im Studio und er sagt, ja, willst du es so? Und ich sage, nein, Bro, keine Ahnung wie, aber nicht so, weißt
0: du? Du wirst mit zwei Händen gleichzeitig schreiben.
1: Schön und Fuß da noch.
0: Stell dir mal vor, wie krass.
1: Diese Leute auf Königstraße mit Dinger. Der spielt Mundharmonika mit Fuß und mit Hand und alles. Mit Gitarre.
0: Und dann malt er noch ein Bild am besten. So.
1: Ja.
0: apropos anders. Beim letzten Album waren keine Features drauf. Da wart ihr so in einem Flow quasi, dass du irgendwie nach 10 Songs das erste Mal überhaupt an Features nachgedacht hast. Und hast gesagt, okay, komm, ey, zieh ich jetzt durch. Ja, so, scheiß drauf. Dieses Mal ist ja anders. Tatsächlich, das sind ja 8 Features drauf. Insgesamt, wenn ich richtig gezählt habe.
1: Boah, ich habe selber nicht mal gezählt.
0: Glaube. Auf jeden Fall mehr. Also. Wie kommt es, dass diesmal so verhältnismäßig viele Features drauf sind?
1: Ja, wie gesagt, diesmal hatte ich mein eigenes Studio und diesmal habe ich auch ein paar Leute einfach nur eingeladen. Wir waren im Studio und haben einfach. Ja, so. Zum größten Teil sind es ja auch Jungs, wo Rap Laurie dabei waren und so. Viele Jungs und ja, ich habe die halt eingeladen, weil man sich verstanden hat im Vorfeld bei den Staffeln und dann habe ich eingeladen ins Studio und dann ist halt immer mal wieder was passiert. Ist jetzt nicht so, dass ich geschickt habe und gesagt habe, ich will dich auf meinen Song und dies und das, ist halt immer irgendwie passiert. Und deswegen, die Songs, also die Feature, die drauf sind, sind drauf, weil es irgendwie passiert ist.
0: Also bei Bora ist relativ offensichtlich quasi, seid ihr zusammen, da kann ich mir verhältnismäßig gut vorstellen, ich glaube auch die Leute da draußen, wie sowas entstehen kann. Keine Ahnung, können wir Mosquito?
1: Ja, wie gesagt, Mosquito auch, weil, also Mosquito ist ja einer, den habe ich ja schon vor Rap Laurie habe ich den schon ein bisschen supportet und so. Und ja, ich habe den schon damals immer gefeiert, also richtig gefeiert. Es gibt eine Sache, die ich klarstellen will. irgendwie sowas gab es da auf TikTok. Und das habe ich gesehen, habe ich gefeiert. Und dann bei Rapplerie habe ich den noch, waren wir in Tunesien zusammen. Und ja, es ist halt so entstanden, dass die dann eines Tages bei mir im Studio vorbeigekommen sind. Mhm. Und haben den Song gemacht, so. Aber ja, es ist nie so, dass ich jetzt einen Plan mache, hey, mhm, ich mache jetzt einen Song und ich will genau nur den drauf. Mhm. Oder der muss drauf, oder. Ja. Zum Beispiel bei Haze war es so, wir haben uns getroffen, wir kennen uns ja auch schon viel, viel länger als Rap. Also ich wusste ja nicht mal, dass ich rappen kann damals. Und dann haben wir uns im Studio getroffen, habe ich dir ein paar Sachen von mir gezeigt und der hat gesagt, boah, krass und so, weißt. Und dann habe ich ein paar Sachen, die auch, also nur ein Part drauf waren mit Hook, wo noch ein Part gefehlt hat. Und so hat er dann, bei Minimum hat er den Song gehört, hat gesagt, ey, krasser Song und so. Hab ich gesagt, ey, wenn du den feierst, komm mit drauf, weißt. Ja, so ist es halt alles entstanden.
0: So entstehen die Sachen, ja, cool. Mhm.
1: Warte mal ganz kurz. Hör mal den an. Minimum von OG und Taze.
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0: mein und
1: schön.
0: So, wo ich mich freuen kann. Und läuft eigentlich schon wieder alles besser. Musik kommt jetzt langsam wieder, also kurbel ich langsam wieder an. Und ja, Mann.
1: Schön.
0: Eigentlich geht's mir schon besser. Und ich muss mich schon noch ein bisschen mehr um mich kümmern. So Sachen wie Arzt gehen und so. Gar keinen Bock auf sowas, weißt du? Und ja, halt schon. Alles, was von alleine kommt, wird auch irgendwie von alleine gehen, weißt
1: du? Ich kenne diese Mentalität.
0: Mein Opa, der ist auch 80 Jahre alt geworden, er war nie beim Arzt.
1: Ich lach, weil das ist so weit verbreitet, diese Geschichte. Und eigentlich, ne? Also auf der einen Seite, klar, man muss aufpassen, so nicht immer zu viel, wegen jedem Kleinkram quasi rennen so. Nee, nimm dir, mach doch ruhig. Wegen jedem Kleinkram irgendwo dahin rennen. Auf der anderen Seite gibt es halt ein paar manche Sachen, die kommen zwar von alleine, aber die fühlen sich manchmal so wohl, dass sie nicht von alleine wieder gehen.
0: Yeah.
1: Das ist so ein bisschen.
0: Es wird immer schlimmer, so, nein, glaub mir, geht schon. Und alle sagen, geht zum Arzt. Ja, so ist es halt so bei mir gerade.
1: Okay, aber es ist ja an sich wirklich also ein Step nach oben quasi.
0: Ja, Richtung auf jeden Fall. Also ich bin noch in meinem Kopf ein bisschen ruhiger geworden, also.
1: Sehr gut, weil da wollte ich nämlich auch hin, weil auf dem Album, muss man fairerweise sagen, und es gehört ja schon ein bisschen noch zu deiner, zumindest so Künstlerfigur-DNA, sage ich jetzt mal so, dass da immer, natürlich ist die nicht sehr weit weg von deiner normalen, privaten, dass da einfach sehr viel passiert immer so, um dich rum, in dir drin und so weiter und so fort. Und das hört man tatsächlich ja auch immer wieder raus und bist ja auch nicht, bist ja auch ehrlich, deswegen bringst du es ja auch immer in die Texte rein. Das war letztes Mal, dass du dich nicht fit fühlst, dass Druck von außen war, hast du schon gesagt, und dass es für dich ist, immer noch schwer ist, normal zu bleiben, so ein bisschen im Kopf. Wie schaffst du es? Ich meine, du hast jetzt gerade schon ein paar Punkte genannt, die dazu beitragen, dass du dich mehr um dich selber kümmerst und die dich vielleicht auch dir bei helfen, normal zu bleiben. Was hilft noch?
0: Was hilft noch? Was hilft? Ja, auf jeden Fall ein bisschen sich rausnehmen, Zeit für sich nehmen und klarkommen. Weil das Ding ist, ich habe gemerkt, dass wenn... Also der größte Gegner kannst ja nur du selbst sein. Und wenn du mit dir selbst nicht klarkommst, und es tut auch weh, wenn du erstmal so eine Woche, zwei Wochen allein mit dir bist. Und dann aber mit dir selbst klarzukommen, das habe ich gemerkt, tut auf jeden Fall sehr viel, also hat sehr viele Auswirkungen so auf alles Mögliche, was du machst.
1: Mhm.
0: Wenn du dein eigener Gegner bist, dann stehst du dir immer selber im Weg.
1: Mhm.
0: Und, ja, Mann.
1: Und da kommen wir auch nochmal gleich später zu einem Zitat von dir. Du sagst auf einem Song auch, ich kenne die Fehler, die ich mache, doch ich mache sie nochmal. Nach dem Regen kommt die Sonne, doch bei mir hat es gehagelt. Wie sah dieser Hagel aus und warum machst du die Fehler nochmal?
0: Ja, deswegen heißt das Album ja auch Why Always Me, weil immer wenn du denkst, es geht nicht schlimmer, dann kommt irgendwas. Und immer wenn du denkst, hey, jetzt kann nichts mehr, auch wenn es nicht schlimm ist, wenn jetzt irgendeine Last noch dazu kommt, immer wenn du denkst, ey, wie schwerer kann die Last nicht werden, dann kommt irgendwie von irgendwo noch so eine Tonne, weißt du? Und deswegen habe ich jetzt damit einfach langsam schon so abgeschlossen, dass es irgendwann besser wird, weißt du?
1: Mhm.
0: Und ja, das Ding ist, es rauszulassen einfach in Rap-Songs und so tut mir gut.
1: Mhm.
0: Aber dagegen kann man halt nichts machen.
1: Aber das Schöne ist, du hast ja eigentlich vor kurzem das gerade eben gesagt, dass es ja zum Teil doch besser wird. Ne? Obwohl du ja innerlich zum Teil damit abgeschlossen hast. Aber wie gesagt, ne, das ist, ist ruhiger im Kopf ein bisschen. Mhm. Privat läuft es auch besser. Du nimmst ein bisschen mehr raus. So. Also,
0: aber sich selbst ist so einzugestehen, dass es besser läuft. Und so, das ist auch immer schwer, weißt
1: du? Voll.
0: Man denkt immer, man bleibt in diesem scheiß Kreislauf drin und so. Und man denkt immer, hey, Mann.
1: Das ist ja unter dem System drin, ne? Du hast es jetzt quasi über Jahre lang immer wieder quasi so erlebt, gefühlt, durchgemacht und so. Und es ist wie so ausgetretene Pfade.
0: Ja, ja.
1: Und dann quasi da wieder von weg zu gehen.
0: So miese Peter, so morgens schon direkt, wenn du aufwachst. So,
1: ohne Grund einfach.
0: Fickt euch alle, weißt du? Ja, Mann. Irgendwann, Bruder, ich lande am Fenster, ich mach Anzeigen, Alter. Also wie so diese alten Opas. Oder bald kommt in meinen Garten, krieg ich nie wieder zurück, Alter.
1: Pech gehabt. Das soll ja auch gucken, wo ihr seid.
0: Ey, Bruder, ich glaube, ich brauche noch mal eine Raucherpause, Alter. Ich glaube, wir hören dieses Mal Jump und dann sind wir gleich wieder da.
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1: Come on. Welcome back. Wir springen mitten rein in den Talk mit OG. Du arbeitest ja auch in Deals, das hast du letztes Mal schon gesagt. Mhm. Dass du deine Hände nicht mehr so viel benutzt, so schnell.
2: Ja.
1: Dass du dich auch mal entschuldigst, quasi, wenn du aus der Haut fährst, so, aber das dann reflektieren kannst und sagen, okay, vielleicht war nicht ganz so geil. Du hättest schneller Abstand zu Leuten, die dich irgendwie abfucken oder wo du merkst, irgendwie, keine Ahnung, das ist nur am Saugen. Du hast ein paar Sachen liegen lassen auf der Straße, die dir eigentlich noch zustehen würden. Das waren so die Sachen. Wie läuft's aktuell? Von das an die Arbeiten, kamen da noch Sachen dazu oder kam bei manchen Sachen, ist dir wieder schwerer gefallen? Oder?
2: Es ist schwer. Ich sag dir ehrlich, es ist so ein Ding, man macht manchmal 4 Schritte nach vorne, aber 6 nach hinten, weißt du? Und manchmal macht man 4 Schritte und bleibt halt da. Ja, es ist halt, ich arbeite immer noch an mir und es ist schwer und es ist nicht einfach und ich bin immer noch mittendrin.
1: Mhm.
2: Ich sag dir ehrlich, ich muss mich immer noch entschuldigen manchmal für Sachen, die ich mache, wenn ich kurz meinen Hänger bekomme. Aber irgendwo hat es doch jeder so. Aber bei mir ist halt ein bisschen mehr vielleicht.
1: Mhm.
2: Ich arbeite immer noch dran, das Ding.
1: Hast du mal überlegt, woher das kommt? Also hast du so, also die so an die Wurzel mal versuchen zu gehen? Ich meine, du kennst dich am besten, weil du bist am längsten mit dir schon unterwegs.
2: Das interessiert mich gar nicht, woher das kommt. Das ist alles schon so weg. Das ist das Ding, weißt
1: du? Okay.
2: Weil wenn ich jetzt darüber nachdenke, woher das kommt, dann denke ich mir, ja Mann, eigentlich hast du doch recht, Wiesen.
1: Mhm.
2: So, die haben dich doch so und so behandelt und das ist passiert.
1: Mhm.
2: Dann gebe ich mir recht und dann werde ich nicht besser, weißt du?
1: Ja, wäre eine Variante, andere Variante wäre so, aber jetzt erst recht gebe ich euch nicht quasi das, dass ihr jetzt auch noch darüber bestimmen könnt, dass mir noch schlechter geht. So.
2: Denn irgendwie bin ich mit meinem Kopf durch die Wand immer gegangen und irgendwie hat es auch irgendwie funktioniert immer. Und das ist halt das Gefährliche.
1: Voll.
2: Das darf ich jetzt nicht mehr riskieren.
1: Weil du sagst auch unter anderem auf einem anderen Song, ich hänge am seidenen Faden, egal wo ich bin, werde in Scheiße geraten.
2: Mhm.
1: Woher kommt dieser Gedanke?
2: Das ist kein Gedanke, es ist so. Weil irgendwie immer, wenn ich angehalten werde, zum Beispiel mit Führungsaufsicht, ist ja nochmal was anderes. Und dein Umfeld ist ja immer noch da. Ich bin ein bisschen weggestellt von meinem Umfeld, aber ist ja noch da. Und wenn irgendwie was passiert, dann kommen Leute öfters zu mir. Ey, Wiesam, der und der und das und das. Und wo ich damit gar nichts zu tun habe, bin ich so mittendrin, weißt? Und ja, Mann, deswegen sage ich halt, dass ich öfter in Scheiße gerate, weil, keine Ahnung, die Leute wollen halt immer Rat von mir. Oder, hey, Bruder, kannst du das klären? Hey, Bruder, kannst du das klären? Oder, ja. Irgendwie kommt's immer.
1: Mhm.
2: Kann sein, der Toaster geht zu Hause kaputt, meine Mutter schreit direkt, Wiesam! Weißt, deswegen.
1: Wenn du das, ist es ja schön.
2: Ja, weil egal was ist, immer ich bin schuld oder irgendwie immer bei mir passiert irgendwas. Deswegen.
1: Okay, ich verstehe. Eine Sache, du hast es quasi davon beschrieben, unter anderem, dass es das Umfeld ist quasi, was natürlich dich in so Situationen teilweise reinbringt. So. Auf einem Song sagst du auch, nimm Schulden über Schulden an, mit Schulden kann man Schulden bezahlen. Und ich habe mich gefragt, so, wie schlimm ist es und wofür?
2: Das habe ich eigentlich so nicht über mich, also ich habe es in dritter Person gerappt, eigentlich wegen Leuten, die mir was schulden, damit die dann vielleicht mal ein bisschen auf den Trichter kommen, weißt du, was ich meine? Weil die Leute nehmen Schulden über Schulden und wollen meine Schulden damit bezahlen und das sind aber Schulden bei meinem Bruder auch und bei dem und bei 1000 Leuten, weißt du. Deswegen, das war einfach nur eine Anspielung für Leute, die mir noch was schulden.
1: Ich verstehe, weil wir letztens ja auch hatten, da liegt ja noch ein bisschen was verteilt auf der Straße. Ich verstehe.
2: Ja, Mann.
1: Okay, ja, immerhin, sehr gut. Und du hast bei Aria im Interview hast du gesagt, vor 2 Jahren, dass du, da ging es so ein bisschen, weil du ja auch den Song Knacks hast und da ging es ein bisschen um Haftschaden und so. Und hast du gemeint so, ich sag dir ganz ehrlich, ein bisschen bluff diese. Also viele machen auch so Haftschaden, die es das und vielleicht gibt, aber du glaubst eigentlich nicht dran. Warum?
2: Ja, weiß nicht, warst du auch lang genug, Alter. Ich weiß nicht. Also ich erkenne keinen Haftschaden bei mir. Und ich saß in 7er, weißt du, was ich meine? Und ich saß auch viel alleine und hält Türe zu, besondere Sicherungsmaßnahmen. Warum habe ich keinen Schaden? Und die Leute, nur Haftschaden, nur Haftschaden, das ist doch nur dieser Film, weißt du, was ich meine?
1: Was glaubst du, warum sagen die, was wollen die damit? Also, was reden die sich ein oder was ist der?
2: Das ist auch der Gangsterfilm. Weißt du, was ich meine? Okay. Jeder, du weißt doch, ich war Knust.
1: Mhm. Ich finde es anders. So. Ja. Hab ich verändert.
2: Ja. Auf jeden Fall, ja, Mann. Das sind auch diese Leute, die sind einfach. Ich weiß nicht. Es gibt schon Haftschaden. Mhm. Aber das sind nicht die Leute, die sagen, dass sie einen Haftschaden haben.
1: Ich verstehe.
2: Weil dann haben die einen Schaden so. Da sind die einfach behindert, weißt du? Aber keiner, der sagt, ich hab einen Haftschaden, weißt du, was ich meine? Ja,
1: naja, okay.
2: Sowas haben wir früher vielleicht mal gerappt. Ich weiß schon, ob ich sowas gerappt habe, aber vielleicht mal früher, wo wir jünger waren und weißt du, was ich meine?
1: Aber. Also, du sagst, bist der Meinung, so die das so nach draußen tragen, dass sie da was mitgenommen hätten, ich formuliere es jetzt mal so, ja? Das sind eher die noch ganz normal so sind, die wollen einfach nur so tun, als ob da was wäre, um sich vielleicht ein bisschen härter zu machen. Ja. Und dass es was gibt, ist jetzt nicht geleugnet, aber diejenigen, die haben das dann einfach, aber die reden da nicht groß drüber.
2: Ja. So, ey, Bruder, hier wird doch eigentlich doch Musik gespielt, oder? Ja, dann lass uns Pause machen und spiel irgendwas ab. Ich bin gleich wieder da.
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5: Welcome back. Ich spreche schon die ganze Zeit mit OG und genau da steigen wir jetzt wieder ein. Du hast auch gesagt, seit du wieder draußen bist, fehlt dir so ein bisschen auch die Einsamkeit.
6: Ja, Mann.
5: Und ich habe mich gefragt, wie meinst du das?
6: Ja, weil, da, wie schon gesagt, dann, wenn du mit dir alleine bist, dann setz dich ja mit dir anders auseinander, als wenn du jetzt mit im Trubel bist, immer um dich herum Personen sind und so, weißt? Wenn du alleine bist, tust du dich ganz anders mit dir auseinandersetzen. In diesem Moment ist es schwer und tut weh, aber jetzt im Nachhinein tue ich schon vermissen, so kurz alleine zu sein. Und, und wenn du aber gezwungen alleine bist, ist was anderes, als wenn du ungezwungen. Wenn du dich jetzt rausnimmst und sagst, hey, ich will jetzt mal meine Ruhe, ich leg mein Handy weg, das funktioniert nicht so einfach. Wenn du aber im Knast bist, so, du bist zu und du musst jetzt dich mit dir auseinandersetzen, weißt? Ja, und irgendwo hat es mich zu dem gemacht, der ich heute bin, und deswegen fehlt es mir auch manchmal, weil es sind ja auch schöne Erkenntnisse gekommen. Also dadurch, wo ich alleine war in Zelle und mit mir selbst klargekommen bin, also mit mir selbst im Konflikt war oder halt auch viel über mich nachgedacht habe, das ist ja nicht nur, dass ich die ganze Zeit gedacht habe, du bist ein Bastard, du bist ein Hund. Weißt du, was ich meine? Ich habe immer mal gedacht, ey, du hast diese schönen Seiten an dir und push diese Seiten, weißt du? Und das fehlt auch manchmal, weil jeder, der alleine ist, der kann noch wachsen, finde ich.
5: Was
6: nur alleine kann man wachsen halt, weißt
5: du? Was war das zum Beispiel? Was waren das für Sachen, wo du sagst, ey, waren gute Erkenntnisse? Für dich gute Erkenntnisse?
6: Eine gute Erkenntnis ist ja, dass ich reflektiere und dass ich halt in jeder Situation versucht habe, immer das Beste rauszuholen. Und auch wenn es mir selber schlecht, also sehr, sehr schlecht ging, habe ich weitergekämpft und ich weiß, wie stark ich bin durch diese ganze Zeit. Und das hat mir beigebracht, dass ich, egal in welcher Situation ich stecke, dass ich da rauskommen kann.
5: Das ist eine gute Erkenntnis.
6: Ja.
5: Ich glaube, die ist sehr, sehr viel wert tatsächlich, wenn man ganz tief drin die Überzeugung hat, okay, so sehr die Welt um mich rum zusammenstürzt quasi, aber irgendwie werde ich es schon wieder schaffen, da rauszukommen, weil ich hatte so viele andere Situationen schon, wo ich das Gleiche gedacht habe und ich bin trotzdem wieder rausgekommen.
6: Ja,
5: ich glaube, das ist eine maximale gute Erkenntnis, die man haben kann für sich so. Weil das lässt ja einen einfach immer weiter gehen und machen.
6: Ja, und manchmal, wenn du dann verloren bist, dann denkst du schon, hey, jetzt mal wieder ein, zwei Wochen Zelle, wieder klarkommen, weißt, das wäre schon mal cool, deswegen. Ja. Aber Knast ist allgemein nichts Gutes und die Energie da drin ist nichts Gutes und deswegen, das sind immer nur so Überlegungen.
5: Ja, ja, voll, so kleine Sachen, weil ich habe mir auch überlegt, was war so das Schöne in Anführungszeichen im Gefängnis, so, weil es ist ja eigentlich so immer das Gegenteil, du bist im Knast so, ah fuck, alleine, einsam, abgeschlossen von allem so, du hast jetzt darin was Gutes entdeckt quasi,
6: ja,
5: was Gutes so umgemünzt so, aber primär ist ja schon, was auch alle sagen ja, die drin waren so, ey, da will man nicht nochmal rein.
6: Aber ja, zum Beispiel Bora hätte ich nicht ohne Dinger Knast kennengelernt jetzt zum Beispiel, weißt? Und so sind schon sehr gute Sachen passiert. Manchmal, wir lachen uns kaputt wegen Sachen, die wir drinnen gemacht haben, weißt? Wir lachen uns schlapp und so, ja. Auch wir haben gerappt drinnen viel zusammen und so. Man erzählt halt von drinnen, sind schöne Geschichten auch. Oder halt auch eklige Geschichten, so wie. Es gibt viele Leute, die haben auch ihren Spiegel umgedreht in der Zelle, weil die selbst nicht sich sehen konnten. Und ja, keine Ahnung. Es gibt, in jeder Zelle ist eine Geschichte drin, musst du dir vorstellen. Aber rein will man da wirklich nicht nochmal.
5: Ja, auch krass. Ich habe gerade an diese Spiegelumdreh-Sache gedacht. Ich habe überlegt, so was müsste ich machen, damit ich wirklich mich nicht mehr im Spiegel ansehen kann. So.
6: Ja, aber das ist schon psychische Schäden.
5: Ja,
6: das ist
5: voll.
6: Hautschaden, weißt du, was ich meine? Und der Typ wusste es aber nicht. Er hat mit Leuten mit Sachen gesprochen, die nicht da waren und so. Der war mit mir in Zelle. Und er hatte so überall Poster von Jesus, Maria und so, überall. Und so Bibel und so. Ganz Zelle war voll. Und ich war mit dem in Zelle, ich bin ja frisch reingekommen, da hast du kein Anrecht auf Einzelle erstmal. Und du musst mit demjenigen, der frei ist. Das war so ein Sascha und der hatte Glatze. Alle sagen, es ist ein Guter und so. Der war immer trainieren und so. Er war auch ein Guter, aber der war so richtig knacks. Morgens 5 Uhr manchmal, ich bin am Schlafen, weißt du, um 5 Uhr morgens, er wacht auf, so richtig schnell, so schockiert so und nimmt alles runter, diese ganzen Bilder. von Jesus und so und Bibel und tut in die letzte Ecke in den Schrank rein, weißt? Und ich krieg Angst, weißt du? Also was heißt Angst? So dieses, Walle, was hat, welche Teufel hat den gerade geritten, weißt? Und dann, ich gehe in den Bad und ich will Zähne putzen, Spiegel ist umgedreht. Morgens um 7 Uhr und der war ja vorher dann schon wach, weißt? Mhm. Boah, Alter, ich will gar nicht wissen, wo ich geschlafen habe, was für Rituale da abgingen in dieser Zelle, Alter. Und auch so, aber eigentlich war der ganz, ganz guter und nächsten Tag so, irgendwann hat dich beruhigt und dann, ich komme nach Hofgang wieder rein und alles war wieder so aufgehängt wie davor. Mhm. Und ich hatte irgendwie keine Angst vor ihm, aber irgendwie, doch, Alter, weißt du, was ich meine? Also so, das war so...
5: War unberechenbar halt so.
6: Ja, Mann. So, der hat den Schaden. Mhm. Aber der würde niemals rausgehen und sagen, ich hab Hauptschaden, Alter. Weißt du, was ich meine? Mhm. Ey, nach einer letzten Pause, mein Bruder hat's für den Song My Name Is, den muss ich euch auch noch zeigen. Adewis.
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1: Come on. Willkommen zurück. Bei mir ist heute OG. Wir haben schon einiges besprochen und wir springen mitten rein in den Talk. Auf einem Song sagst du auch, ich bin meinem Herzen so fremd. Es beginnt schon zu reden. Was erzählt dir dein Herz?
2: Mein Herz erzählt mir nur die guten Sachen. Alles, was ein Mensch... Also du weißt ja ganz genau, was du falsch machst. Oft. Und jeder weiß ja oft ganz genau, was er falsch macht, aber tut's trotzdem. Und mein Herz redet mit mir, aber ich tue es ignorieren. Weißt du, was ich meine? Und ich bin ja nicht von Grund auf ein schlechter Mensch. Ich bin ja nicht so geboren oder von Grund auf so abgefuckt oder so. Weißt? Und mein Herz sagt mir ja eigentlich, hey, guck mal, das und das ist das Richtige und das ist falsch. Und mein Akel, mein Bewusst, also alles Mögliche sagt ja in mir, was falsch und was richtig ist eigentlich. Und deswegen, das meine ich damit.
1: Dann ist natürlich die Frage, warum ignoriert man das so oft?
2: Ja, weil es der einfachere Weg ist und weil man dadurch halt auch bis jetzt halt so funktioniert irgendwie immer. Und ja, das ist halt der einfachere Weg. Man verlässt ungern seine Komfortzone. Ja, das ist halt das Gefährliche.
1: Gleichzeitig, wenn man das jetzt so rein interpretieren könnte, weil du sagst auf einem anderen Song, ich habe geschworen, ich werde die Kurve nehmen, glaube es mir selber nicht und flüchte von mir selbst. Ist ja auch so ein bisschen, man das Herz immer ignoriert oder das, was einem sagt.
2: Ja, Mann.
1: Ignoriert man es ja, aber man kommt dem, man kann ja immer nicht entfliehen eigentlich.
2: Ja, Mann.
1: So, das heißt, man geht auf eine Flucht, aber man weiß, man wird nie ankommen.
2: Ja, ja.
1: Was ich meine.
2: Und ich weiß auch ganz genau eigentlich immer, wenn ich irgendwas mache, dass es dann irgendwann mal, ich muss mich damit auseinandersetzen, ob jetzt oder später, weißt. Man entflieht einfach nur für den Moment. Aber ja.
1: Also ich sag das, ich frag das jetzt so, weil ich kenne das natürlich auch von mir. Also ich weiß nicht, dass ich einen weißen Löffel gefressen hätte. So, so auf anderen Levels natürlich einem drum und dran. Und ich glaube, ganz viele kennen das. Ich habe es natürlich nur vor mir, weil ich mir denke, okay, ne, ist bestimmt auch interessant für die Leute, so, die auch mit solchen Sachen strugglen. So. Wie geht dein OG damit um? Was macht er sich für Gedanken? Hat er diese Gedanken überhaupt? Und so. Deswegen würde es mich halt voll interessieren, was du da so denkst und vor allem, weil du es natürlich auch auf Platte bringst. Du gehst an ein, zwei Stellen schon sehr tief rein, tatsächlich in Kopfsachen, die du dir halt machst oder mit denen du dich auseinandersetzen musst, denn könnte ich wählen, wäre ich immer noch ein Kind. Kind im Grab, auch ein Kind im Park oder immer noch ein Kind, weil ich als erwachsener Mann nur noch sterben will. Das ist ein hartes Thema. Was sind das für Momente und was war das für eine Situation, als du überhaupt gesagt hast, okay, ich schreibe das auf?
2: Das sind halt genau die Situationen, wo ich mich brutal gestritten habe mit Familie und es gab Tage, wo ich mich komplett gestritten habe mit jedem und alles und dann gehe ich halt, ich bin auch wirklich so ein Mensch, gehe dann ins Studio. Und wenn es mir gar nicht gut geht, weißt du? Es war halt so ein Tag, wo es mir gar nicht gut ging und ich musste einfach rauslassen.
1: Okay. Wenn diese Momente jetzt länger werden als ein flüchtiger Moment, wen gibt es da, der dich da vielleicht auch wieder rausholt, außer dir selbst? Und wie schaffst du es vielleicht auch selber?
2: Gott und, ja, ich denke halt immer an meine Mama, an meinen Liebsten, dass ich sie halt nicht enttäuschen will, wieder mal und wieder mal und wieder mal und wieder mal. Also ich bin ein Mensch, ich kämpfe selbst mit mir immer und ich denke halt immer, dass ich der Antrieb sein muss. So. Also ich muss selber mir in den Arsch treten. So. Weil es gibt auch viele Menschen da draußen, die lieben mich und wollen aber sich nicht mit mir streiten und auch nicht, weißt du, was ich meine? Die sagen etwas und ich mache einfach, was ich will. Deswegen im Endeffekt denke ich, dass bei mir nur ich selbst sein kann. So.
1: Das ist interessant, was du sagst, weil ich habe bei, jetzt durch Zufall, als ich mich vorbereitet habe, ich kurz auf Insta, sehe ich auch bei Snoop, der postet ja manchmal so random Sachen, einfach so von irgendwelchen Leuten, gell, so. Und der hatte so einen Interview-Ausschnitt gepostet von einem Dude und leider habe ich nicht rausfinden können, wer es ist, tut mir leid an der Stelle, aber der hat was Interessantes gesagt und zwar ging es nämlich auch um dieses Thema, wie Männer mit in der Gesellschaft mit Sachen umgehen. Der meinte Folgendes.
3: The hardest part about being a man is that nobody checks on you. And especially in our culture, where a lot of men were taught how to survive, but never how to heal. So they think that suffering is actually masculinity, but it's not. Because a man with no outlet eventually starts self-destructing. But more importantly, he starts destructing the people that surrounds him.
1: Also, ne, übersetzt, das Herz sei ein Mann zu sein, ist quasi keiner schaut nach, wie es dir eigentlich geht, weil wir nur gelernt haben zu überleben, aber nicht, wie man heilt. Und ein Mann ohne Ventil ist quasi, die schadet in letzter Instanz entweder sich selbst oder noch schlimmer den Menschen um sich rum. Mhm. Wer schaut, wie es dir geht?
2: Ich habe, wie gesagt, eine wunderschöne Frau zu Hause. Und meine Mama zurzeit. Viele meiner Jungs wollen nach mir schauen, aber schwer. Mhm. Ich weiß auch ganz genau, wie schwer ich bin. Und deswegen, es geht nicht so einfach so für meine Jungs, aber ja.
1: Würdest du unterschreiben, was er gesagt hat?
2: Auf jeden Fall. Zu 100%. Aber es ist halt schwer, weißt du? Keine Ahnung, Mann, Alter. Ist aber auch sehr schwer, darüber zu reden.
1: Ich weiß.
2: So, kein Plan. Und ist auch sehr schwer, sich darüber Gedanken zu machen, weil das trifft ja wieder so. Und deswegen, das meine ich, im Knast ist es was anderes so, weißt du? Da bist du so selber so mit dir und da macht man sich über sowas Gedanken. Ob man will oder nicht. Boah, Bro, ich glaube, ich brauche eine kurze Pause zum Durchatmen. Aber solange können wir ja von der Wiege bis ins Grab hören. Ich glaube, der passt die Situation.
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5: Ladies and Gentlemen, willkommen zurück im Talk mit OG. Es geht direkt weiter. Das ist ja das Schwere, was du auch gesagt hast, dieses mit sich selbst auseinandersetzen, was eigentlich das Härteste ist, weil A, du kannst dir nicht selber entfliehen quasi. Ja. Und sobald du, je tiefer du gehst, desto mehr entdeckst du da auch Sachen, die auf einmal dich anders hitten. Und dann ist die Frage, will man da noch tiefer rein oder nicht? Worin man meistens besser ist, zumindest wenn es nach mir geht, ist nach anderen zu schauen. Quasi.
6: Ja, Mann.
5: Also, dass man selber guckt vielleicht so. Und das ist aber dann auch so ein Thema, weil, ich meine, du hast jetzt gesagt, du hast Jungs, die zum Beispiel nach dir schauen jetzt ein bisschen. Manchmal machst du es dir ein bisschen schwer, quasi. Nach wem schaust du? Oder schaust du überhaupt?
6: Ich habe viel mehr geschaut nach meinem ganzen Umfeld. Jetzt langsam tue ich mich ein bisschen zurücknehmen, weil ich muss nach mir schauen, weißt du, was ich meine? Aber ja, ich schaue eigentlich nach jedem, der um mich herum ist, gucke ich immer, dass es ihm gut geht. Und ja, wie Haftbefehl in der Doku gesagt hat, manchmal schaust du, dass es jedem gut geht und dann selber versinkst du im Loch danach. Weißt du, was ich meine? So bin ich auch manchmal, dass du so guckst, dass alles steht und passt, dass es jedem gut geht und dann gehe ich ins Studio und komme dann manchmal ein paar Tage nicht raus. Und das ist halt gleich bei mir so manchmal. Aber Priorität hat natürlich meine Mutter. Also die ist für mich an oberster Stelle. So. Die ist auch nicht mehr die Jüngste und auch alleine, weißt du? Und ja, Mann, meine Jungs gucke ich auch, dass ich überall, wo ich kann, unter die Arme greife, sei es jetzt in Sachen Musik oder egal wo, egal was.
5: Manchmal ist es ja auch dieses, was er gemeint hat, oder was jetzt in dem Ausschnitt auch, glaube ich, zur Sprache kam, ist so ein bisschen dieses, also einfach dieses Mentale im Endeffekt so, ne? Also klar, wenn manche Sachen sind offensichtlich so, manche Sachen erkennt man vielleicht eher, wenn man sich gut kennt. Und will man auch nicht direkt drüber sprechen, weil es auch vielleicht unangenehm ist so in dieser Hinsicht. Da ist ja dann auch der Appell gewesen, dass man da hinschaut und vielleicht auch guckt und nach jemandem schaut, um wirklich da mal drüber zu sprechen, weil man braucht ein Outlet dafür. Und sozialisiert wurden wir in der Regel so, dass wir das mit uns ausmachen, also Männer in der Regel, oder eher mit sich ausmachen quasi. Da gibt es jetzt Tendenzen, die wieder in die andere Richtung gehen, weil es aber gesünder ist natürlich, über Sachen zu reden. Macht auch nicht jeder so. Aber da ist ja der bisschen der, das, da liegt ja so, fehlt die Formulierung, aber das ist ja das Wichtige, da zu gucken nach seinen Jungs, nicht nur, okay, brauchst du jetzt was, kannst du euch den Döner kaufen, sondern, oder was ist los, was machen,
6: ja, weißt du? Genau.
5: Und dann auch das Timing zu finden, so.
6: Ja, ich hab's ja auch damals schon gerappt, das macht mich krank, wenn du Probleme hast, ich es fühle, aber du nicht reden kannst. Es gibt viele, viele von meinen Jungs und es ist auch ein groß verbreitetes Scheiß, so eine Krankheit schon passt in der Hut. Weißt du, was ich meine? Dass sich so mit sich selbst schwer macht und mit sich.
5: Genau.
6: Und das Ding ist auch, jeder tut sich gegenseitig runterziehen. So miteinander, weißt du, was ich meine? Komm, wir gehen miteinander unter, alle.
5: Ja, wir lachen jetzt drüber. Eigentlich ist es ja voll traurig so. Aber ich weiß ganz genau, was du meinst.
6: Jeder kommt und klagt von irgendwelchen Problemen und irgendwas, Alter. Jeden Tag. Keine Ahnung.
5: Gibt es noch etwas, über das du sprechen willst? Du hast jetzt schon erklärt, warum der Albumtitel so heißt, wie er heißt. Wir sind ein bisschen in die Texte eingestiegen quasi, wir sind ein paar Ebenen tiefer gestiegen, es war ein bisschen weiter hoch, wir haben über Features gesprochen. Gibt es noch etwas, was dir wichtig ist oder beziehungsweise über das du noch sprechen möchtest?
6: Ja, Bruder, ich weiß nicht, ich glaube, also ich dachte, wir reden über das Album ein bisschen mehr. Jetzt war uns doch eine Therapiestunde hier, aber...
5: Versuch dich so reinzuholen, ich weiß
6: nicht. Ja, aber wenn du keine Fragen mehr hast über das Album, dann...
5: Also, wir sind beim Ende. Ich hätte tatsächlich, man könnte tatsächlich schon noch, was mir am Anfang aufgefallen ist, was ich auch schon angesprochen hatte, war natürlich, und du hast auch gesagt, du hast ein bisschen mehr ausprobiert. So, und ich habe es ja auch gehört und mir ist auch aufgefallen, es ist zwar immer noch OG, so wie man ihn kennt, aber du überraschst doch noch an der einen oder anderen Stelle. Sei es durch Flow, sei es durch Stimmeinsatz, sei es durch Intensität teilweise, die du draufbringst. Was hat dich dazu gebracht, einfach jetzt auch, das ist ja auch mutig, weil viele kennen dich auch vielleicht nicht so, das aber zu sagen, hey, nee, mach ich, das gehört da drauf jetzt.
6: Ja, wie gesagt, ich glaube, das war auch, weil ich jetzt mein eigenes Studio habe und im Studio habe ich mich mehr ausprobiert. Ich glaube, da sind auch ein paar Sachen, wo viele Leute jetzt sich wundern werden, hey, ist das OG? Weißt du, was ich meine? Aber ich habe halt viel ausprobiert und es ist der alte OG drauf, es ist der neue OG drauf und ich kann nur sagen, ey, seid gespannt und Wild ist nicht mit Ballern halt.
5: Sehr gut. Dann 24.07.
6: Ja, Mann.
5: Aktuelles Datum. Merkt's euch. Stellt's vor, wenn ihr könnt. Und Why Always Me ist der Titelname vom OGs 15. Album, was in den Startlöchern ist. 24.07. Ihr wisst, wo ihr es hören müsst an euren ganzen Streaming-Anbieter und Co. Diese Sendung hier ist Deutsche Medial. Mein Name ist Simon. Uns gibt's überall. Uns gibt's im Radio, YouTube, Instagram, TikTok, all die Mediathek, all die Sounds. Wir sind überall. Wer uns nicht findet, hat nie gesucht. Und nicht vergessen.
4: Ja, mein Bruder, Mann, das ist doch nicht nur eine Phase. Ich lebe mein Leben, was sie rappen, keine Kinder verarsche ich.
5: Die letzten Worte gehören dir, OG.
6: Eva, vielen lieben Dank, Simon. Hat mal wieder Spaß gemacht. Ich fühle mich therapiert auf jeden Fall. Dankeschön dafür. Und ja, Mann, hört das Album. Ich danke, dass ich da sein durfte. Habibis. Ich liebe euch.
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2: Um 0 Uhr mit Marc Geißler. US-Präsident Trump erhöht den Druck auf den Iran. Er forderte die Führung in Teheran auf, sich auf Verhandlungen über ein Ende des Krieges einzulassen und sprach dabei von einer letzten Chance für ein Abkommen. Trump sagt außerdem, die Gespräche hätten bereits begonnen. Der Iran weist das aber zurück. Direkte Verhandlungen mit den USA gebe es derzeit nicht. Lediglich Gespräche über den Vermittler Oman, heißt es aus Teheran. Mehr als 1000 Juristinnen und Juristen in Deutschland fordern ein AfD-Verbotsverfahren. In einem offenen Brief rufen sie Bundesregierung und Bundestag dazu auf, einen entsprechenden Antrag beim Bundesverfassungsgericht zu stellen. Sie berufen sich auf ein Gutachten, das die Politik der AfD für verfassungswidrig hält. Ob die Partei verboten wird, entscheidet allein das Verfassungsgericht. Einen Antrag können nur Bundesregierung, Bundestag oder Bundesrat stellen. Der Druck auf den Chef des Weltfußballverbandes FIFA, Gianni Infantino, wächst. Nach dem gescheiterten Investorenvorhaben für die WM hat der europäische Verband UEFA mit rechtlichen Schritten gedroht. Auch die Wiederwahl Infantinos wird inzwischen immer unwahrscheinlicher. Aus der Nachrichtenredaktion Michael Nenzer.
3: Wie mehrere britische Medien berichten, hat der Europäische Dachverband Infantino aufgefordert, sämtliches Material im Zusammenhang mit dem zurückgezogenen Investorenvorhaben sicherzustellen. Die UEFA befürchtet, er und seine Geschäftspartner könnten Beweise vernichten. Währenddessen hat der walisische Fußballverband als erster Nationalverband seine Unterstützung für Infantinos geplante Wiederwahl 2027 zurückgezogen. Als Gründe nannte Wales mangelnde Transparenz, Führungsdefizite und einen Vertrauensverlust. Auch England und Serbien stellen sich Medienberichten zufolge gegen den FIFA-Chef.
2: Wer schon in sehr jungen Jahren viel Zeit in den sozialen Medien verbringt, hat einer Studie zufolge häufiger schlechtere Noten. Forschende aus Mailand haben dafür mehr als 5000 Schülerinnen und Schüler befragt und ihre Leistungen ausgewertet. Das Ergebnis: Kinder, die bereits ab der 6. Klasse regelmäßig Plattformen wie Instagram oder TikTok nutzen, schneiden im Durchschnitt schlechter ab als Jugendliche, die erst ab der 9. Klasse aktiv sind. Die Studie liefert zwar keine Erklärung für diesen Zusammenhang, Fachleute vermuten aber, dass soziale Medien die Aufmerksamkeitsspanne verkürzen, die Konzentration beeinträchtigen und zulasten von Schlaf oder Hausaufgaben gehen können. Das Wetter: in der Nacht ziehen im Westen, Süden und der Mitte Deutschlands einige Schauer und Gewitter durch. Sonst bleibt es meist trocken, der Himmel lockert später dann auf. Die Temperaturen gehen auf bis zu 16 Grad zurück. Am Dienstag wechseln sich Sonne und Wolken immer wieder ab. Am sonnigsten wird es südlich der Donau und die Höchstwerte, die bleiben sehr sommerlich warm, zwischen 28 und 38 Grad. Und die Zeit, es ist gleich 0.03 Uhr.
4: Hier ist die junge Nacht, es ist kurz nach 12. Erstmal die A9 Berlin Richtung Halle-Leipzig, die ist gesperrt zwischen Kleinmarzehns und Köselitz. A8 Stuttgart Richtung Karlsruhe, da gibt es 3 Kilometer Stau zwischen Heimsheim und Pforzheim Süd. Wie soll es auf der Strecke anders sein? Und die A42 Dortmund Richtung Kamp-Lindfort ist zwischen Kreuz Essen Nord und Bottrop Süd wegen Bauarbeiten zu bis ca. 5 Uhr.
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4: Stichwort Autos und was sie eigentlich seltsamerweise manchmal tun, ist quietschen mit Reifen und so. Ey, vorhin, als ich kurz davor war, hier in den Sender zu kommen, bei mir zu Hause, da ist so einer sicher 2 Minuten lang mit quietschenden Reifen rumgefahren. Und ich dachte, ist der auf dem großen Parkplatz? Übt der 180s? Also so Vollbremsung und Umdrehen und so Action? Keine Ahnung. Kann natürlich sein, dass diese Person davor im Spider-Man-Film war, weil der ist dermaßen heftig und geht so dermaßen nach vorne. Vielleicht war das einfach das Adrenalin, was irgendwie raus musste, wer weiß schon. Spider-Man hat Rekorde gebrochen. Nicht im 180s machen, sondern andere. Erzähl ich euch gleich, mindestens du. Der Kotter hier, hi.

0: die junge Nacht hier, 0:14. Habt ihr den hier am Wochenende gesehen?
1: Ich bin nicht nur Peter Parker. Ich bin Spider-Man.
0: Aha. Ich fand besonders in den Action-Szenen wirkte das, als ob sich jemand mal Gedanken gemacht hat, was Interessantes mit der Kamera anzustellen. Hat ein Kumpel von mir in der WhatsApp-Gruppe geschrieben und hey, ich habe ihn noch nicht gesehen. Ich habe richtig Bock auf das Teil bekommen, ne? Also diesen neuen Film, Brand New Day, Spider-Man. Ihr wart nicht alleine, wenn ihr den schon gesehen habt. Es waren sogar so viele, dass er einfach dieses Wochenende direkt zwei Rekorde gebrochen hat. Brinja Becker aus dem Jungen nach dem Welche?
2: Also, Spider-Man Brand New Day hat den besten Starttag ever hingelegt. Also in der kompletten Kinogeschichte hatte noch nie ein Film so einen guten ersten Tag. Sind erstmal nur die Zahlen aus den USA.
0: Crazy. Ja, nice. Du hast auch gesagt, gleich zwei Rekorde. Was noch?
2: Und der zweite Rekord ist, er hat außerdem das zweitbeste Wochenende ever gehabt. Okay. Nur Avengers Endgame hat ein bisschen mehr noch eingenommen. Also für Spider-Man bester erster Tag und zweitbestes Wochenende in der Geschichte des Kinos.
0: Ja, und sicherlich auch ein sehr gutes Wochenende für Tom Holland, den Schauspieler, ne? Spider-Man. Was denkst du, woran liegt dieser ganze Hype?
2: Also ich glaube vor allem an dem krassen Cliffhanger aus dem letzten Film. Alle mussten Peter Parker ja vergessen, auch sein bester Freund und seine Freundin MJ.
3: Ihr werdet vergessen, wer ich bin.
4: Was? Was redest du da bloß?
3: Ich werde kommen und euch finden.
4: Warte, sag es mir, wenn du mich wieder siehst.
2: Ja, und ich glaube, darauf haben echt viele gewartet, auf dieses Wiedersehen. Und das wollten anscheinend so viele Leute wie möglich direkt am allerersten Tag sehen.
0: Ja, ganz ehrlich, Zendaya als MJ ist so, so gut. Allein wenn sie so skeptisch guckt, niemand guckt so skeptisch und lustig wie Zendaya. Großartig. Und ganz viele wollen auch nicht gespoilert werden auf Social Media und gehen darum jetzt direkt wahrscheinlich wieder raus. Spider-Man Brand New Day hat bereits zwei Kinokassenrekorde gebrochen. Und was soll man sagen? Manchmal trifft es einfach die richtigen, ne? Die junge Nacht.

Ja, hi zusammen, die junge Nacht. Hier, oder sollte ich etwa sagen, moin? Ganz deutsche, es ist gerade mal 0.20 Uhr. Was kommt denn mit moin? In Hamburg sagen sie halt moin. Ist denen scheißegal, zu welcher Uhrzeit. Tiffany Harris vermutlich auch. Wobei, nee, hier macht sie auf Englisch, weil so singt sie nämlich. Ja, ja, Tiffany Harris, ursprünglich aus Hamburg. Vertigo kennt ihr höchstwahrscheinlich. Ein Song darüber, dass einem auch immer ein bisschen ekelhaft werden kann, so ein bisschen schwindelig. Wobei ich noch nie davon gehört habe, dass jemand sagt, ach, wenn diese Person nicht da ist, dann wird mir ein bisschen schwindelig. Also außer es wäre der seltsame Fall, sie ist so ein Mensch, die Schwindelgefühle entwickelt, wenn sie jemanden vermisst. Ja, das ist eine ganz andere Form von Co-Abhängigkeit. Hey, hey, hey. Es ist ja nur sehr spekulativ jetzt. Ne?

0: Die junge Nacht hier, zwei Meldungen. A9 Berlin Richtung Halle Leipzig ist zu zwischen Kleinmarzehns und Köselitz wegen Reinigungsarbeiten. Die A42 Dortmund Richtung Kamp-Lintfort ist zu zwischen Kreuz Essen Nord und Bottrop Süd wegen Bauarbeiten noch bis um 5.
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0: Und wegen nervige Geräusche um kurz vor 12, ne, eben habe ich euch ja erzählt, ne, wie so ein Auto einfach so 180s geübt hat bei mir in der Nachbarschaft. Und das ziemlich lange. Ich habe schon gedacht, was ist hier los? Es gibt eine neue Studie über nervige Geräusche. Ja, für viele, und fast alle nämlich, die gefragt wurden in der aktuellen Studie, ist es wichtig, dass es ganz, ganz ruhig ist am Arbeitsplatz. Dann lass uns doch gleich mal in dieser nächsten 5 Stunden noch mal gucken, was sind die nervigsten Geräusche, die ihr am Arbeitsplatz so erleben könnt. Ich hätte ein paar Vorschläge gleich. How about it? Der Kotter hier, meine Stimme ist meine nervige Stimme. Ihr wisst, was ich meine.

Finden das 53% der Besagten super ätzend. Telefonierende Kolleginnen und Kollegen, was soll das denn? Aber auch das hier stört ganze 7% der Befragten. Passt auf. Och, klasse. Da hat jemand die Tastatur mit den extra lauten Tasten genommen, weil dieses Anschlaggefühl. Und nur wenn es richtig so klingt, als sei eine Tasse runtergefallen, kann man auch sicher sein, dass man den Knopf gedrückt hat. Ja, ja. Es gibt auch leise Tastaturen, aber das wollen solche Menschen nicht wissen. Was kann euch noch so direkt in den Kopf kommen bei der Frage, ey, was stört euch auf Arbeit an Geräuschen so richtig? Auf welche Geräuschkulisse könnt ihr auf Arbeit so richtig verzichten? Und wenn jetzt einer von euch an der Tanke arbeitet und sagt, die Kunden, dann fände ich es zumindest lustig. Meldet euch gerne rein per WhatsApp 0221 56789 111. Und ganz ehrlich, das mit der Tankstelle? So frech wie manche Leute irgendwie sagen, ja, nehme ich doch die Wurst. Ich könnte es verstehen, ich sag's ganz ehrlich.

feiern, trinken, tanzen, als sei es das Ende der Welt. Miley Cyrus. Ist alles schön und gut, wären da nur nicht die anderen Menschen. Denkt sich dann so Slater. Ist eine Songwriterin. Kommt aus St. Louis in den USA. Und liebt es zu tanzen. Ihr Song heißt Dance, nur was sie beim Tanzen stört, sind die ganzen Leute drumherum. Ist kein Scheiß. Geiler Track hier.

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1: Um 1 Uhr mit Marc Geißler. Nach dem Massenansturm auf die spanische Exklave Ceuta schalten sich die EU-Innenminister heute zu einer Dringlichkeitssitzung zusammen. Bei der Online-Konferenz geht es ab dem Vormittag unter anderem um den Schutz der EU-Außengrenzen, aber auch darum, die Wogen unter den Mitgliedstaaten zu glätten. Denn mehrere EU-Länder werfen Spanien vor, den Ansturm zehntausender Marokkaner auf Ceuta provoziert zu haben. Die Bundesregierung prüft einem Bericht zufolge die Wiedereinführung des Zivildienstes in einer modernisierten Form. Es gehe im Moment darum, welche Verbände und Organisationen das unterstützen würden, zitiert die Bild einen Sprecher des Familienministeriums. Einen klassischen Zivildienst gibt es seit 2011 nicht mehr, nachdem die Wehrpflicht ausgesetzt wurde. Damals leisteten vor allem Kriegsdienstverweigerer ihren Dienst in Bereichen wie Krankenhäusern, Pflegeheimen oder sozialen Einrichtungen. Mehrere Länder in Ost- und Zentraleuropa stehen angesichts eines Wassermangels in der Donau kurz vor einer Energiekrise. In Ungarn hat die Marine kontrolliert Felsen gesprengt, um den Wasserstand einige Zentimeter anzuheben. So soll der Reaktorblock eines Kernkraftwerks mit zusätzlichem Kühlwasser versorgt werden. ARD-Korrespondent Clemens Fehrenkotte.
2: In Ungarn hängt nach Worten von Premierminister Peter Modzsor die Kühlung und damit der Betrieb der letzten Turbine des Kernkraftwerks Boksch von nur wenigen Zentimetern des Donaupegels ab. Noch könnte das AKW, so sagte er wörtlich, heute und möglicherweise auch noch morgen in Betrieb gehalten werden. In Serbien ist die Wasserführung der Donau aufgrund der schweren Dürre und Hitzewellen auf den niedrigsten Stand der letzten 30 bis 40 Jahre zurückgegangen.
1: Der ADAC fordert vom Bundeskartellamt eine Prüfung der hohen Spritpreise. Der Automobilclub erklärte, der Rohölpreis sei in den vergangenen Tagen deutlich gesunken. Das habe sich aber nicht auf die Preise an den Tankstellen ausgewirkt. Im Gegenteil, zum Teil seien sie sogar gestiegen. Im gesamten Juli wurde ein Liter Diesel im Schnitt 28 Cent teurer. Der Liter Super E10 verteuerte sich um 15 Cent. Bei der Schwimm-EM in Paris gibt es die nächste Medaille für Deutschland. Vize-Weltmeisterin Pauline Pfeiff sicherte sich im Turmspringen Silber und damit bei dieser Europameisterschaft schon ihre zweite Medaille. Im Synchronspringen hatte sie mit ihrer Teamkollegin Elena Wassen vor 2 Tagen ebenfalls den 2. Platz erreicht. Das Männerduo Lou Massenberg und Jonathan Schauer aus Halle gewann am Abend im Synchronwettbewerb vom 3-Meter-Brett Gold. Das Wetter. In der Nacht ziehen im Westen, Süden und der Mitte Deutschlands einige Schauer und Gewitter durch. Es bleibt meist dann aber trocken. Der Himmel lockert später auf. Tagsüber wechseln sich Sonne und Wolken immer wieder ab. Am sonnigsten wird es südlich der Donau, die Höchstwerte 28 bis 38 Grad. Die Zeit 1.03 Uhr.
3: Kurz nach 1 am Dienstag. Lass doch mal auf die Straßen gucken. Die junge Nacht hier. A9 Berlin Richtung Halle-Leipzig ist zu zwischen Kleinmarzehns und Köselitz wegen Reinigungsarbeiten. A42 Dortmund Richtung Kamp-Lindfort ist zu zwischen Kreuzessen-Nord und Bottrop-Süd wegen Bauarbeiten noch bis ca. 5 Uhr. A1 Bremen Richtung Hamburg ist bei der Ausfahrt Harburg wegen Bauarbeiten gesperrt.
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3: Teil einmal unendlich der Dinge, die ich noch nicht gewusst habe. Es soll einen neuen Barbie-Film geben. Hä? Gut, gar nicht so unverständlich, weil der letzte war ja auch ein Riesenerfolg. Aber wie habe ich es mitbekommen? Durch die Meldung, dass es bei denen Streik gibt. Wie jetzt? Es soll einen geben und jetzt doch nicht? Was ist da los? Hört ihr in dieser halben Stunde. Der Kotter hier. Hi!

0: Schau an, der Typ von der Limo-Dose mit einem neuen Song. Jawohl, Nico Santos.
1: Verdient man da gutes Geld mit? Gute Frage. Hat er die Kinder, die jetzt hier singen, rekrutiert, indem er die ein Limo-Dosen-Angebot hat? Who knows? Die neue Single von ihm. Why Don't You Stay? Um 1.14 Uhr in der Jungnacht.

0: Hollywood lebt und die Kohle anscheinend braucht.
1: Hi Barbie!
2: Hi Ken!
0: Wer hätte das gedacht? Barbie und Ken. Es wird ja angeblich gearbeitet an einem zweiten Barbie-Film, nachdem der erste vor 3 Jahren so ein Riesenerfolg war. Nur liegt die ganze Nummer gerade auf Eis, denn es gibt wohl Finanzprobleme. Brinja Becker aus dem Junge nach Themis soll an den Stars liegen.
2: Ja, die soll angeblich schon 6 verschiedene Angebote vom Filmstudio abgelehnt haben. Jetzt vor kurzem auch wieder eins und die wollen einfach mehr Geld. Vor allem Ryan Gosling soll 20 Millionen Dollar dafür gefordert haben.
0: Ryan Gosling ist es doch der so wahnsinnig viele Filmerfolge hat, also... Hä?
2: Ich glaube irgendwie nicht, dass der eigentlich so viel Geld gerade nötig hätte. Der hat nämlich einen Haufen Projekte am Start. Der spielt ja beim nächsten Star Wars Film mit.
0: Ach.
2: Und bei Marvel wurde der jetzt auch gerade als Ghost Rider angekündigt.
0: Ja, sehr geil. Nur es gibt ja natürlich immer auch die andere Seite dieser Geschichte, nämlich die, dass der erste Barbie-Film auf einmal einfach 1,4 Milliarden Dollar eingenommen haben soll. Da sind die 20 Millionen, die da irgendwie kursieren, gar nicht mal so viel im Vergleich. Was passiert denn, wenn die sich nicht einigen?
2: Also wenn nicht, dann wird es schon dramatisch. Bald laufen nämlich die Rechte ab, die das Filmstudio für Barbie gekauft hat. Und dann muss alles ganz neu verhandelt werden. Und dann muss es auch komplett neue Schauspieler und eine neue Filmcrew geben. Und das wäre natürlich keiner.
0: Um Gottes Willen, liebe Freunde. Es ist wieder Drama in Hollywood. Weil dann sagen sie nicht mehr...
1: Hi Barbie!
2: Hi Ken!
0: Sondern bye Barbie! Ich verstehe, weil tschüss und... Schauen wir mal, was passiert. Bin gespannt. Ich hätte den schon gerne gesehen, weil der Teil 1 war, wie gesagt, geil. I know.

0: Hey, halb zwei. Die junge Nacht hier mit zwei Meldungen. A42 Dortmund Richtung Kamp-Lindfort ist gesperrt zwischen dem Kreuz Essen-Nord und Bottrop-Süd wegen Bauarbeiten noch bis ca. 5 Uhr. A1 Bremen Richtung Hamburg ist zu bei der Ausfahrt Harburg wegen Bauarbeiten.
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0: Es ist uns allen schon mal passiert. Da sitzen wir am Arbeitsplatz, da sind wir irgendwie am Tippen und dann kommt ein Video, was dann aufgeht. Und dann hat man die Kopfhörer auf und dann geht das Video los und der ganze Raum hört, dass du gerade eben nichts von der Arbeit machst, sondern Love Island angemacht hast im Replay. Warum? Ja, weil du deinen scheiß Kopfhörer nicht eingesteckt hast. Ist ja lustig irgendwo, ja? Na, peinlich natürlich für den, der es passiert. Aber du stehst daneben und du weißt ganz genau, dieser Person wird es morgen exakt so nochmal passieren und es ist das nervigste Geräusch der Welt. Klingt so, als hätte ich das schon mal erlebt. Ja, habe ich auch. Nervige Geräusche auf Arbeit, kennt ihr sie? Welche könnt ihr nicht ausstehen und welche kommen trotzdem immer wieder? Gerne per WhatsApp an mich hier, der Kotter hier, hallo, an die 0221 567 8911.

Hey, die junge Nacht hier. Der nächste Song heißt nicht nur Hit the Wall von Gracie Abrams. Nee, die gute Gracie klingt auch noch so ein bisschen benebelt, als wäre sie gerade irgendwie gegen eine Wand gelaufen. Und dann noch den Song aufgenommen. Respekt und gute Besserung.

0: tausend Sorry erstmal. Ich weiß ja, ist jetzt ein bisschen eine Störung. Ihr wollt ja lieber eure Ruhe haben. Kein Vorwurf. Also zumindest eine aktuelle Umfrage hat das ja so ergeben. 95% der Befragten sagen, hey, eine ruhige Arbeitsumgebung ist eigentlich, ist so mein Shit. Das brauche ich. Wir haben euch gefragt, welche Geräusche nerven euch so richtig, wenn ihr euch konzentrieren müsst. Junge Nachthörerin Melike, die hatte sofort eine Antwort darauf.
1: Boah, also ich sag Kaugummi kauen, wenn das wirklich sehr extrem ist und das, keine Ahnung, eine Stunde dauert, bis sie da irgendwie Kaugummi wieder loswerden. Ich spreche die auch an, sagst du, ja, ey, bitte hör auf damit, ich kann das so nicht.
0: Digga, ich hatte genau das gestern und ich konnte es nicht aufhalten und ich hatte es die ganze Zeit im Ohr. Warum? Weil es ein Kollege war in einem Videocall, der über eine Stunde ging und er hatte die meisten Wortanteile. Und was hatte er im Mund? Natürlich ein Kaugummi. Und was hat das Mikrofon gemacht? Natürlich die ganze Nummer so laut wie es möglich gedreht, damit es alle hören konnten. Das war so. Oh! Kleiner Flashback. Handy auf der Arbeit, auch schon nicht so eine gute Idee. Nur eine Sache stört Gian aus Köln da besonders.
2: Instagram-Geräusche, was die Reels gucken, zum Beispiel bei der Arbeit. Obwohl das manchmal ein bisschen leiser ist, das merkt man schon halt, wenn man so tief Konzentrationsmodus ist. Das ist schon manchmal nervig.
0: Ja, oder Leute, die noch nie in ihrem Leben vom Nicht-Stören-Modus gehört haben und ihre Handygeräusche dauerhaft laut haben und Videos schauen mit Ton an. Ohne Kopfhörer. Besonders die in der Bahn. Was ist mit euch? Welche Geräusche nerven euch auch noch zu Tode? Auf Arbeit oder zum Beispiel in der Bahn? 0221 567 89 111. WhatsApp hier ins Studio.

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1: Um 2 Uhr mit Marc Geißler. Die Innenminister der EU beraten heute über den Massenansturm auf die spanische Exklave Ceuta. Bei der Dringlichkeitssitzung geht es unter anderem um einen besseren Schutz der EU-Außengrenzen. Aus Brüssel berichtet Sarah Lubez.
2: Die letzten Tage haben für massive diplomatische Spannungen gesorgt. Nachdem bis zu 60.000 Migranten innerhalb kurzer Zeit in der spanischen Exklave Ceuta angekommen waren, forderten mehrere EU-Mitgliedsländer einen vorübergehenden Ausschluss Spaniens aus dem Schengen-Raum. In einem offenen Brief kritisierten außerdem 22 europäische Staats- und Regierungschefs die spanische Migrationspolitik. Der spanische Regierungschef Sanchez drückte dann in einem Brief sein Unverständnis aus. Er warf einigen Mitgliedstaaten unter anderem Ignoranz vor.
1: Die USA haben nach Angaben von Präsident Trump neue Gespräche im Iran-Krieg aufgenommen. Demnach sollen mehrere Länder um Diplomatie gebeten haben. Trump bezeichnet die Verhandlungen als letzte Chance für eine Einigung. Dabei gehe es zunächst auch um die vollständige Öffnung der Straße von Hormus. Eine Lösung im Streit um das iranische Atomprogramm werde dagegen mehr Zeit brauchen. Die iranische Führung widerspricht Trumps Darstellung und betont, es gebe derzeit keine direkten Gespräche mit den USA. Verhandlungen liefen lediglich über den Vermittler Oman, heißt es aus Teheran. Die Lufthansa legt am Vormittag ihre Zahlen für das zweite Quartal vor. Experten erwarten, dass der Gewinn deutlich zurückgegangen ist. Als Gründe sehen sie vor allem gestiegene Treibstoffkosten infolge des Iran-Kriegs und eine schwächere Nachfrage nach Flugreisen. Analysten rechnen mit einem Rückgang des Gewinns um mehr als die Hälfte auf rund 400 Millionen Euro. Bei der Schwimm-Europameisterschaft hat Deutschland eine zweite Goldmedaille gewonnen. Und zwar im Wasserspringen im Synchronwettbewerb vom 3-Meter-Brett. Lars Becker hat die Einzelheiten.
3: Das Hallenser Duo Lou Massenberg und EM-Dubitant Jonathan Schauer holte sich mit einer beeindruckenden, durchweg souveränen und mit hohen Punktewertungen belohnten Vorstellung den EM-Titel mit fast 15 Punkten Vorsprung vor Russland. Für den routinierten Massenberg ist es bereits der 4. kontinentale Titel. Partner Schauer feiert den bisher größten Erfolg seiner Karriere. Am späten Abend könnte noch die 5. Medaille folgen. Pauline Pfeiff geht als Vorkampf-2. Ins Finale des 10-Meter-Turmspringens. In diesem Wettbewerb hatte Pfeiff im letzten Jahr WM-Silber gewonnen, die einzige Medaille für den DSV in Singapur. Ebenfalls im Finale steht Elena Wassen. Gemeinsam hatten die beiden im Synchron vom Turm Silber geholt.
1: Das Wetter für Deutschland: in der Nacht ziehen im Westen, Süden und der Mitte Deutschlands einige Schauer und Gewitter durch. Ansonsten bleibt es meist trocken. Der Himmel lockert später dann auf. Die Temperaturen gehen auf bis zu 16 Grad zurück. Am Dienstag wechseln sich Sonne und Wolken immer wieder ab. 28 bis 38 Grad. Die Zeit 2.03 Uhr.
4: Die junge Nacht hier. Nur noch eine Meldung im